0: Sprachen von Piraterie. Dies sei eine unmittelbare Bedrohung für die Stabilität der Region und für die weltweite Energiesicherheit. Die Kontrolle über die Straße von Hormus ist einer der größten Streitpunkte zwischen den USA und dem Iran im Bemühen um ein mögliches Kriegsende. Auf der griechischen Halbinsel Chalkidiki ist ein großer Waldbrand ausgebrochen. Betroffen ist die Landzunge Kassandra. Im beliebten Ferienort Siviri und in umliegenden Dörfern wurden Urlauber und Bewohner aufgefordert, sich in Sicherheit zu bringen. Nach Medienberichten mussten mehr als 250 Touristen mit Notfallbooten vom Strand weggefahren werden. Bei der Leichtathletik-EM in England hat das deutsche Team einen erfolgreichen Wettkampftag mit mehreren Medaillen abgeschlossen. Höhepunkt war am Abend der Doppelsieg der Zehnkämpfer Neugebauer und Kaul. Aus Birmingham Claudia Hogestraat.
1: Wie Leon Neugebauer im Schlussspurt im Rennen über die 1500 Meter über die Ziellinie getaumelt ist und damit seinen Vorsprung auf Niklas Kaul gerettet hat, das war schon sensationell. Und damit hat er sich zu Europas König der Athleten gekrönt, sein zweiter großer Titel nach WM-Gold im vergangenen Jahr. Silber ist auch für Niklas Kaul ein ganz toller Erfolg, aber auch die 3000 Meter Hindernis waren spektakulär. Gesa Krause mit ihrem dritten EM-Titel vor ihrer Teamkollegin Olivia Gürt auf Platz 3. Und für den perfekten Abschluss hat dann noch Henrik Jansen gesorgt mit Bronze im Diskuswurf.
0: Das waren die Nachrichten. Das Wetter in Deutschland. Meist klar bei Tiefstwerten von 22 bis 10 Grad. Tagsüber sonnig und trocken. Höchstwerte 31 bis 38 Grad. An der See etwas kühler. Es ist 2.03 Uhr.
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3: Tiergarten, Potsdamer Straße. In Höhe Lützowstraße ist in beiden Richtungen bis Mitte August jeweils nur eine Spur frei. Dadurch ist die Lützowstraße abgehängt und eine Sackgasse. Die B1-B5 Berlin-Kaulsdorf Richtung Biesdorf ist zwischen Müsslowitzer Straße und Dorfstraße wegen Fahrbahnerneuerungen gesperrt. Kreuzberg-Mehringdamm zwischen Baruterstraße und Blücherstraße sind wegen Tiefbauarbeiten bis Ende August nur zwei Spuren frei.
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4: Mit Dennis Tienert. Hallo Deutschland, hallo Welt. Der Deutschland-Dart-Pfeil ist weiterhin nicht gefunden. Bleistift ist der Tipp und die Sache, die wir suchen, ist irgendwo nördlich der A2 und westlich der A7. So wie gestern. Wer fragt sich weiter ran? 07221 2011.
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0: Mal wieder schön, oder? Kai bedankt sich ja auch. Madonna und Michael Jackson schon ganz gut heute Nacht, die Musikmischung, finde ich aber auch. Was sagst du dazu, Fabi? Aus Kleinwandsleben in Sachsen-Anhalt, guten Morgen.
1: Ja.
0: Kannst dich anschließen, oder? Aber sich nicht beschweren heute Nacht, läuft doch ganz gut.
1: Nein.
0: Chartroulette war auch sehr persönlich, jetzt muss es nur noch mit dem Deutschland-Dart irgendwie klappen.
1: Ja.

0: nördlich der A2, westlich der A7 und Bleistift. Das ist alles, was wir bisher über unser Ziel wissen, wo unser Pfeil stecken könnte. Und du möchtest jetzt also weiterfragen. Dann mach das doch mal.
1: Genau. Liegt dort in der Nähe ein Flugplatz, der militärisch genutzt wird?
0: Ein Flugplatz, der militärisch genutzt wird?
1: Von der Bundeswehr.
0: Ich würde sagen, nein.
1: Nein. Okay.
0: Also es liegt dort in der Nähe ein Flugplatz, aber ich glaube, das ist eher ein normaler Flughafen.
1: Ja.
0: Kann natürlich auch mal sein, dass da mal irgendeine Bundeswehrmaschine landen oder starten musste, aber das ist kein Militärflughafen.
1: Ja. Ja, aber militärisch wird genutzt. Also das liegt direkt an der Nordsee. Ja.
0: Fragst du mich das, ob es direkt an der Nordsee liegt?
1: Gute Frage.
0: Also, du musst immer eine Ja-Nein-Frage stellen.
1: Ja, liegt es an der Nordsee?
0: Nein, nicht direkt an der Nordsee.
1: Ah, da bin ich, glaube ich, raus.
0: Was hast du denn für eine Idee gehabt?
1: Nordholz.
0: Nein.
1: Nein.
0: Nee.
1: Weil wegen dem Bleistift aus Holz liegt im Norden. Dann hätte ich jetzt gedacht, hier Nordholz wäre es gewesen.
0: Verstehe. Ja, nee. Leider nicht, aber gut um die Ecke gedacht, Fabi. Ja?
1: Okay.
0: Achso, warte mal. Hast du nicht noch ein Nein? Du hast doch erst zwei. Du darfst noch weiterfragen. Ah, nee, du wolltest selber aufgeben, ne?
1: Ja.
0: Ja, kein Problem.
1: Und anders habe ich jetzt keine.
0: Ist überhaupt kein Thema. Dann machen wir die Leitung frei für den nächsten. 07221 2011. Er fragt sich weit daran. Gute Fahrt.
1: Danke.
0: Tschüss.

0: wie ihr es versucht und dabei scheitert, ja, mit der KI das Rätsel zu knacken.
1: Also meine KI sagt dem KI, der Riesenbleistift von Bremerhaven soll es sein. Fotomotiv, irgendwas ist das. Hab da irgendwie, ja, wenn ich falsch liege, melde dich.
0: Falsch, oder der Hung hier. Hallo Dennis, handelt es sich beim Deutschlanddart heute um den Fernmeldeturm in Damme, der auch Bleistift genannt wird. Ich möchte weder anrufen noch den Gewinn abstauben, da ich über ChatGPT draufgekommen bin, also keine Eigenleistung. Das ist sehr nett von dir, das ehrt dich sehr. Und Michael tippt das Bleistifthaus in Osterode. Auch leider nein. Dann hören wir mal, was der Holger zu sagen hat aus Lage. Guten Morgen.
2: Schönen guten Morgen.
0: Wie ist die Lage in Lage?
2: Bis jetzt gut, danke.
0: Ja, das ist schön. Mal gucken, ob sie vielleicht noch ein bisschen steigerungsfähig ist, wenn du jetzt möglicherweise löst. Oder willst du weiterfragen?
2: Ja, ein, zwei Fragen hätte ich wohl noch.
0: Dann frag doch mal.
2: Ist es nördlich von der A2, westlich von der A7, befinden wir so in der Stadt Bremen?
0: Ja.
2: Ist es eventuellerweise der Bremer Fallturm?
0: Und das ist vollkommen richtig!
2: Super!
0: Der Fallturm Bremen des Zentrums für angewandte Raumfahrttechnologie und Mikrogravitation der Uni Bremen sieht aus wie ein riesiger Bleistift und ist mit einer Höhe von 146 Metern ein weltweit einzigartiger Ort für Experimente unter Schwerelosigkeit. Hier wird erforscht, wie sich unterschiedliche Materialien im Weltraum verhalten. Dafür kann die Luft aus diesen 120 Meter langen Röhren, der Fallröhre im Inneren des Turms, abgesaugt und ein gigantisches Vakuum erzeugt werden. Anschließend werden die Fallkapseln entweder einfach von oben fallen gelassen in dem Turm oder einmal von unten nach oben hochkatapultiert und dann von oben wieder runterfallen gelassen, was dann ungefähr die doppelte Zeit der Schwerelosigkeit ausmacht. Bis zu 10 Sekunden echte Schwerelosigkeit sind da möglich. 2021 war hier auch für wenige Sekunden der älteste Ort des Universums, als es den Wissenschaftlern bei einem Experiment gelang, eine Temperatur von nur, Achtung, festhalten, Holger, 38 Billionstel Grad über dem absoluten Temperaturnullpunkt zu erreichen. Weltrekord. So, hast du, hast du noch einen Fun-Fact dazu?
2: Ja, nicht, dass ich wüsste, nee, danke.
0: Warst du schon mal oben auf dem Turm? Kann man ja auch
2: nein,
0: oben
2: nein, nein, ich bin schon ein paar Mal dran vorbeigefahren, auf der A2 Richtung, ja.
0: Bist du schon verheiratet, Holger?
2: Nein.
0: Bist du noch nicht verheiratet?
2: Auf der A27, wenn man Richtung Nordsee hochfährt, dann kommt man dran vorbei.
0: Aber wenn du irgendwann noch mal heiraten solltest, dann wäre das eine Option, denn in dieser verglasten Panorama-Lounge, die da oben in der Turmspitze ist, kann auch offiziell standesamtlich geheiratet werden.
2: Okay.
0: Das nehmen wir noch mit als Info.
2: Das nehmen wir mit, ja.
0: Guck mal, Holger, das Pop nach Goodie geht an dich raus. Danke fürs Lösen und gute Fahrt durch die Nacht.
2: Vielen Dank.
0: Mach's gut.
2: Vielen Dank.
0: Tschö.

0: courage aujourd'hui.
1: Es ist 2.30 Uhr.
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3: Heute erwartet uns von früh bis spät erneut strahlender Sonnenschein bei allenfalls ein paar Schleierwolken. Nach noch angenehm temperierten Morgen- und Vormittagsstunden wird es heiß mit Höchsttemperaturen von 33 bis 34 Grad. Der Wind weht schwach bis mäßig aus Südost. Morgen wird es bei viel Sonne und im Verlauf ein paar lockeren Wolken noch heißer mit bis zu 36 Grad. Es besteht hohe Waldbrandgefahr. Am Sonntag kann es bei einer Mischung aus Wolken und etwas Sonne mitunter ein wenig Regen geben und die Temperatur geht merklich zurück.
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4: Tiergarten, Potsdamer Straße. In Höhe Lützowstraße ist in beiden Richtungen bis Mitte August jeweils nur eine Spur frei. Dadurch ist die Lützowstraße abgehängt und eine Sackgasse. Die B1-B5 Berlin-Kaulsdorf Richtung Biesdorf ist zwischen Müslowitzer Straße und Dorfstraße wegen Fahrbahnerneuerungen gesperrt. Kreuzberg-Mehringdamm zwischen Baruterstraße und Blücherstraße sind wegen Tiefbauarbeiten bis Ende August nur zwei Spuren frei.
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5: Hi!

0: 2.41 Uhr. Die 3 nach 3 rücken näher. Ich hoffe, ihr habt schon was Tolles euch überlegt. Wir brauchen wieder die besten Musikwünsche. Für die Todeste schon in der Nacht, aber ihr kriegt das hin. Lief die Woche ganz gut. Gab noch eine Audio hier zur Auflösung von unserem Deutschland-Dart von Mirko.
1: Dennis?
0: Entschuldigung, Marco.
1: Das war ja, da komm ich aber ab nicht drauf. Ich brauche recht meinen Doktortitel her. Das gibt's aber gar nicht. Da wäre ich ja nie drauf gekommen. Schade!
0: Oh, ne.
1: Und seit 2 Jahren versuche ich irgend so ein Goodie abzusagen. Ich schaff's einfach nicht. Ich schaff's nicht! Und der Kollege von Wurmsjahr, wie hat er gesagt, hat schon tausende Tassen und Elche und. Mein Gott, das wird mal ihn abgeben. Ich brauche doch nur einen für meinen LKW. Schade, schade, schade, schade. Ja, vielleicht klappt. Ich bleibe dran. Ich nerve euch weiter. Alles klar, bis später.
0: Mirko, auch dafür sind wir zuständig. Also erstmal total sympathisch. Du beschwerst dich ja immer selber über deinen Dialekt, aber ich finde dich total sympathisch. Und natürlich sind wir dafür zuständig, euch zu motivieren, immer besser zu werden, um irgendwann eure ganz großen Ziele zu erreichen. Das ist Bildungsauftrag in Reinform. Irgendwann schaffst du es hier in der Popnacht und dann feiern wir das riesig gemeinsam. Ich lege mir jetzt schon hier das Feuerwerk bereit dafür, für den Tag, dass das irgendwann mal klappt. Und ich hoffe auch sehr, dass es in meiner Sendung passiert. Das haben wir uns beide verdient, Mirko. Und der Klaus schrieb hier noch, es wäre schön, wenn ihr eine Liste erstellen würdet, wo alle einzigartigen Dinge, in einem Wort geschrieben, von eurem Deutschland-Dart aufgelistet wären. Klaus, diese Liste gibt es schon. Alle, die sie jetzt anfordern an der 0722-2011 per WhatsApp oder Signal, kriegen den Link von mir geschickt. Das ist doch Ehrensache. Kingston Town und UB40 jetzt für euch. Für uns in der Popnacht.

0: das sind für ein Showdown heute bei der Leichtathletik-EM in Birmingham. Beim Zehnkampf sind zwei Deutsche ganz vorn. Leon Neugemauer und Niklas Kaul, der Weltmeister von 2025 gegen den von 2019. Nach 9 langen, anstrengenden Disziplinen ging es über die 1500 Meter für beide um Gold. Leon Neugemauer an 1 mit 7920 Punkten. Niklas Kaul auf Platz 2 mit 7766 Punkten. Wer hat mit gerechnet? Ich helfe schnell. Das waren nur 154 Punkte Unterschied. ARD-Sportreporterin Claudia Hogestrat hat nicht nur diesen Krimi, sondern beim ganzen Sporttag lang für uns mitgezittert. Sag, was war heute dein sportliches Highlight?
1: Das größte Highlight war schon der deutsche Doppelsieg im Zehnkampf. Wie Leon Neugebauer im Schlussspurt im Rennen über die 1500 Meter über die Ziellinie getaumelt ist und damit seinen Vorsprung auf Niklas Kaul gerettet hat, das war schon sensationell. Und damit hat er sich zu Europas König der Athleten gekrönt, sein zweiter großer Titel nach WM-Gold im vergangenen Jahr. Silber ist auch für Niklas Kaul ein ganz toller Erfolg, aber auch die 3000 Meter Hindernis waren spektakulär. Gesa Krause mit ihrem dritten EM-Titel vor ihrer Teamkollegin Olivia Gürt auf Platz 3. Und für den perfekten Abschluss hat dann noch Henrik Jansen gesorgt mit Bronze im Diskuswurf.
0: So sieht's aus. Hier ist die Popnacht jetzt mit neuer Musik von den Toten Hosen. Nur nach vorn. Die passen.

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1: Um 3 Uhr mit Juliette Groß. Deutschland steht vor einer neuen Hitzewelle. In zahlreichen Regionen werden Temperaturen von mehr als 35 Grad erwartet. Die Trockenheit macht seit Wochen Probleme, zum Beispiel in der Landwirtschaft. Aus der Nachrichtenredaktion Thorsten Lange.
2: Der Deutsche Bauernverband rechnet mit starken Ernteeinbußen bis hin zu Totalausfällen. Bauernpräsident Rugwied geht von einer unterdurchschnittlichen Ernte vor allem bei Weizen und Raps aus. Besonders kritisch sei die Lage im Süden, sagte Rugwied im Redaktionsnetzwerk Deutschland. Zunehmende Probleme auch bei der Schifffahrt. Am Rhein werden heute neue Pegeltiefstände erwartet. Schon gestern Abend hat die Trockenheit für Chaos auf der A1 zwischen Hamburg und Bremen gesorgt. Am Seitenstreifen brach ein Feuer aus und die Flammen griffen auf ein angrenzendes Waldgebiet über.
1: Der Iran hat nach Angaben der Vereinigten Arabischen Emirate 2 Schiffe in der Straße von Hormus angegriffen. Laut dem Außenministerium in Abu Dhabi gehören sie zum staatlichen Ölkonzern ADNOC. Die Emirate kritisierten das iranische Vorgehen scharf und sprachen von Piraterie. Dies sei eine unmittelbare Bedrohung für die Stabilität der Region und für die weltweite Energiesicherheit. Die Kontrolle über die Straße von Hormus ist einer der größten Streitpunkte zwischen den USA und dem Iran im Bemühen um ein mögliches Kriegsende. US-Präsident Trump hat Zölle auf die Einfuhr von Drohnen und deren Bauteile verhängt. Nach Angaben des Weißen Hauses werden Drohnen unter anderem aus EU-Staaten, der Schweiz oder Japan mit 15% Abgaben belegt. Für besonders große oder sicherheitsrelevante Fluggeräte sollen 100% Zoll erhoben werden. Als Begründung hieß es, die USA seien zu abhängig von ausländischen Anbietern. Bei der Leichtathletik-EM in England hat das deutsche Team mehrere Medaillen geholt. Höhepunkt war der Doppelsieg der Zehnkämpfer Neugebauer und Kaul. Aus Birmingham, Claudia Hogestraat.
3: Wie Leon Neugebauer im Schlussspurt im Rennen über die 1500 Meter über die Ziellinie getaumelt ist und damit seinen Vorsprung auf Niklas Kaul gerettet hat, das war schon sensationell. Und damit hat er sich zu Europas König der Athleten gekrönt, sein 2. großer Titel nach WM-Gold im vergangenen Jahr. Silber ist auch für Niklas Kaul ein ganz toller Erfolg, aber auch die 3000 Meter Hindernis waren spektakulär. Gesa Krause mit ihrem 3. EM-Titel vor ihrer Teamkollegin Olivia Gürth auf Platz 3. Und für den perfekten Abschluss hat dann noch Henrik Jansen gesorgt mit Bronze im Diskuswurf.
1: Das waren die Nachrichten. Das Wetter in Deutschland. Tagsüber sonnig und trocken, Höchstwerte 31 bis 38 Grad, an der See etwas kühler. Am Samstag viel Sonne, auch Wolken, später von Westen her Schauer und Gewitter. Es ist gleich 3.03 Uhr.
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4: Vorsicht bitte auf der A10 Dreieck Potsdam Richtung Schönefelder Kreuz. Zwischen Ludwigsfelde West und Ludwigsfelde Ost steht ein defektes Fahrzeug. Die B1-B5 Berlin-Kaulsdorf Richtung Biesdorf ist zwischen Müslowitzer Straße und Dorfstraße wegen Fahrbahnerneuerungen gesperrt.
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5: Mit Dennis Tienert, hallo Deutschland, hallo Welt. Zum letzten Mal für diese Woche kämpfen wir uns wieder gemeinsam durch die toteste Stunde der Nacht, das dunkle 3 Uhr Loch, und halten mit unserem musikalischen Schutzschild dagegen mit unseren 3 nach 3. 3 Songs, die ihr entscheidet. Die 2 goldenen Regeln sind auch heute. Der Song, den ihr euch jetzt wünscht, darf nicht schon gelaufen sein. Und er muss in unserer Datenbank zu finden sein. Sonst ist alles erlaubt. Eure Vorschläge jetzt rüberschicken per WhatsApp oder Signal an die 07221 20 11.
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Ich habe euch noch einen Song mehr Zeit gegeben zum Schicken, weil heute die letzte Nacht ist. Für die 3 nach 3. Das, was jetzt kommt, ist nicht von uns, sondern das ist aus euren Musikherzen. Das ist das, was ihr jetzt braucht in der totesten Stunde der Nacht. Für was auch immer. Entweder zum Wachbleiben, um nochmal hier Vollgas zu geben oder vielleicht auch, um euch runterzubringen. Es ist alles erlaubt, alles möglich. 3 Songs ziehe ich jetzt wieder aus allen Einsendungen hier raus in unserem Postfach. Blind scrolle, wenn ich die Augen zu habe, einfach mal jetzt hier so wieder mal 1, 2, 3 mal runter und einmal wieder hoch, weil ich sonst immer so weit runter gescrollt habe und die letzten dann immer auf der Strecke bleiben. Emmy, hallo liebes Team, ich würde mich über Aqua mit Dr. Jones freuen. Das würde mir die Nacht verzücken. Dankeschön und liebe Grüße aus Berlin. Okay, haben wir eingeloggt. Dann kommt Song Nummer 2 von... Jenny aus Köln. The Bowser Magnetic. Ah, guck mal. Der wäre eh gekommen in 20 Minuten, aber okay. Durch Jenny geht's ein bisschen schneller. Und das Finale kommt heute von... Jan-Niklas Bayer. Moin. Mein Musikwunsch ist Falco mit Rock Me Amadeus. Liebe Grüße aus Werther, Westfalen. Ja, dann bitteschön, genießt's. Die nächsten 3 nach 3 dauern ein paar Wochen. Wach bleiben.

Das war der letzte Klang der vorerst letzten 3 nach 3 für zumindest 3 Wochen. Guck mal, überall ist die Zahl 3. Das ist ein Omen. Am 6. September gibt es die nächsten 3 nach 3. Wenn ihr es nicht vergesst, dann behaltet euch, falls ihr nicht drangekommen seid, euren Wunsch bis dahin konserviert und schickt ihn dann einfach wieder. Und vielleicht habt ihr da Glück, gezogen zu werden. Ansonsten nochmal vielen lieben Dank an die heutigen Vorschläge von Emmy aus Berlin, Jan Niklas aus Werther, Westfalen und Jenny aus Köln und natürlich auch allen anderen, die sich die ganze Woche lang, wir haben das jetzt 5 Nächte gemacht, so vielen geilen Scheiß ausgedacht haben musikalisch, viele tolle Ideen hochgespült haben hier zumindest bei mir. Ich habe mich gefreut, als ich diese ganzen Nachrichten hier gelesen habe, was ihr für tolle Ideen habt. Deswegen freue ich mich umso mehr aufs nächste Mal. Dann machen wir es einfach wieder. Die 3 nach 3 am 6. September. Ab 3 nach 3. So, wir haben ja aber noch 1,5 Stunden gemeinsam. Der Dirk wollte sich gerade schon verabschieden hier. Nee, bleibt mal da. Ich bin auch noch da. Bis um 5. Hier.

0: Es ist 3.32 Uhr.
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2: Heute erwartet uns von früh bis spät erneut Sonnenschein, bei allenfalls ein paar Schleierwolken. Nach noch angenehm temperierten Morgen- und Vormittagsstunden wird es heiß mit Höchsttemperaturen von 33 bis 34 Grad. Morgen wird es bei viel Sonne und im Verlauf ein paar lockeren Wolken noch heißer mit bis zu 36 Grad. Es besteht hohe Waldbrandgefahr. Am Sonntag kann es bei einer Mischung aus Wolken und etwas Sonne mitunter ein wenig Regen geben und die Temperatur geht merklich zurück.
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3: Vorsicht bitte auf der A10 Dreieck Potsdam Richtung Schönefelder Kreuz. Zwischen Ludwigsfelde West und Ludwigsfelde Ost steht ein defektes Fahrzeug. Tiergarten, Potsdamer Straße. In Höhe Lützowstraße ist in beiden Richtungen bis Mitte August jeweils nur eine Spur frei. Dadurch ist die Lützowstraße abgehängt und eine Sackgasse.
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1: Ken Burns.
0: It's good to know that you're not alone.
1: Know that you're not alone in der Popnacht. Und nachdem ich euch heute schon so richtig gefordert habe, vorhin beim Deutschland-Dart. Dartroulette, hätte ich fast gesagt. Will ich euch mal zeigen, dass ich noch eine liebe und sanfte Seite habe. Und habe euch zum Abschluss unserer gemeinsamen Woche noch eine sehr entspannte, ich möchte sagen fast geschenkte Schnitzeljagd mitbringen. Die liegt schon seit Monaten in meinem Ordner mit den Schnitzeljagden und jedes Mal, wenn ich wieder rumüberlege, welchen Song machen wir heute, habe ich mir gedacht, ach nö, das ist doch viel zu einfach. Aber ich finde heute als Abschlussgeschenk geht das voll klar. Ich will ja nicht, dass ihr mit einem Burnout aus einer Woche geht, die wir gemeinsam verbracht haben. Darum machen wir es einfach. Die Frage an euch, und ich erkläre nochmal für alle, die nicht wissen, was unsere Schnitzeljagd ist, da hören wir uns immer Originalsongs an oder Originalsamples, die nicht so bekannt sind. Und ich möchte dann von euch wissen, welcher große Hit ist auf dem Rücken dieses Samples berühmt geworden? Heute geht es um, ihr erkennt es an der ersten Sekunde, um Forget Me Nots von Patrice Rush.

0: Hit gemacht. Luca aus Donau in bei Dresden.
1: Genau.
0: Wie sehr hat dich denn die Schnipseljagd herausgefordert? Wie ausgelaugt bist du?
1: Nee, eigentlich ganz leicht. War sehr leicht.
0: Hab's mir gedacht. Was ist denn die Lösung?
1: Das ist Man in Black von Will Smith.
0: Ah, ob das richtig ist? Wir hören mal. Na klar. Glückwunsch. Das Pop nach Goli hast du dir aber sowas von verdient.
1: Ja, danke.
0: Du bist mit dem LKW unterwegs. Jetzt schon Richtung Wochenende, oder?
1: Nein, ich muss noch heute Abend noch mal raus. Oh. Meine Woche geht immer von Montagabend bis Samstag.
0: Ah, okay. Wie viele Kilometer bist du dann die Woche gefahren?
1: Ich fahre am Abend so knappe 700 Kilometer. Mhm. Jeden Abend.
0: Und was war der schönste Ort, an dem du diese Woche vorbeigekommen bist mit deinem LKW?
1: Das war tatsächlich mit der Sonnenfinsternis in Eisenach.
0: Ah ja, da hast du dann einfach angehalten?
1: Nee, aber ich konnte es während der Fahrt gut sehen.
0: Ach wirklich? Okay, aber, ja. dann nicht mit der, so einer Brille, oder?
1: Nee, das nicht, aber ja. Man hat halt gesehen, wie es langsam dunkler wurde. Mhm.
0: Und worauf freust du dich jetzt an deinen freien Tagen?
1: Ja, am Samstag ist von meinem kleinen Neffe Schuleingang.
0: Ach,
1: ja,
0: das ist schön, da kommt die Familie zusammen.
1: Genau.
0: Toll. Ja, dann gibt's von uns das Popnacht-Goodie.
1: Dankeschön.
0: Und dir jetzt die eine Schicht noch, ne? Die hältst du durch und dann Füße hoch und Familien feiern.
1: Genau.
0: Luca, liebe Grüße.
1: Ja, danke.
0: Nach Dresden. Ciao.
1: Ciao.

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1: Um 4 Uhr mit Juliette Groß. Der Deutsche Bauernverband befürchtet massive Ernteeinbuße wegen der anhaltenden Trockenheit. Das könne bis zum Totalausfall in manchen Bereichen gehen, sagt der Präsident Rugwied dem Redaktionsnetzwerk Deutschland. Aus der Nachrichtenredaktion Simone Kienzle.
2: Bei Weizen und Raps gehen die Landwirte davon aus, dass die Ernte überall unter dem Durchschnitt bleibt. Und auch für die Herbstkulturen zeichnen sich laut Bauernpräsident Rugwied schon Einbrüche ab. Im Norden habe es noch manchmal geregnet, aber in Süddeutschland könne der Ertrag ganz ausfallen. Betroffen sind da zum Beispiel Kartoffeln, Gemüse oder Zuckerrüben. Und jetzt schon gibt es das Problem, dass keine Futterpflanzen für die Tiere mehr nachwachsen. Zuvor hatte Rugwied bereits kurzfristige Unterstützung aus der Politik gefordert, etwa EU-Hilfe früher auszuzahlen oder die Steuern auf Diesel zu senken.
1: Der Iran hat nach Angaben der Vereinigten Arabischen Emirate 2 Schiffe in der Straße von Hormus angegriffen. Laut dem Außenministerium in Abu Dhabi gehören sie zum staatlichen Ölkonzern ADNOC. Die Emirate kritisierten das iranische Vorgehen scharf und sprachen von Piraterie. Dies sei eine unmittelbare Bedrohung für die Stabilität der Region und für die weltweite Energiesicherheit. Die Kontrolle über die Straße von Hormus ist einer der größten Streitpunkte zwischen den USA und dem Iran im Bemühen um ein mögliches Kriegsende. US-Präsident Trump hat Zölle auf die Einfuhr von Drohnen und deren Bauteile verhängt. Nach Angaben des Weißen Hauses werden Drohnen unter anderem aus EU-Staaten, der Schweiz oder Japan mit 15% Abgaben belegt. Für besonders große oder sicherheitsrelevante Fluggeräte sollen 100% Zoll erhoben werden. Als Begründung hieß es, die USA seien zu abhängig von ausländischen Anbietern. Bei der Leichtathletik-EM in England hat das deutsche Team mehrere Medaillen geholt. Höhepunkt war der Doppelsieg der 10-Kämpfer Neugebauer und Kaul. Aus Birmingham, Claudia Hogestraat.
3: Wie Leon Neugebauer im Schlussspurt im Rennen über die 1500 Meter über die Ziellinie getaumelt ist und damit seinen Vorsprung auf Niklas Kaul gerettet hat, das war schon sensationell. Und damit hat er sich zu Europas König der Athleten gekrönt, sein 2. großer Titel nach WM-Gold im vergangenen Jahr. Silber ist auch für Niklas Kaul ein ganz toller Erfolg, aber auch die 3000 Meter Hindernis waren spektakulär. Gesa Krause mit ihrem 3. EM-Titel vor ihrer Teamkollegin Olivia Gürth auf Platz 3. Und für den perfekten Abschluss hat dann noch Henrik Jansen gesorgt mit Bronze im Diskuswurf.
1: Das waren die Nachrichten. Das Wetter in Deutschland. Tagsüber sonnig und trocken, Höchstwerte 31 bis 38 Grad, an der See etwas kühler. Am Samstag viel Sonne, auch Wolken, später von Westen her Schauer und Gewitter, 21 bis 38 Grad. Es ist 4.03 Uhr.
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4: Vorsicht bitte auf der A10 Dreieck Potsdam Richtung Schönefelder Kreuz. Zwischen Ludwigsfelde West und Ludwigsfelde Ost steht ein defektes Fahrzeug. Die B1-B5 Berlin-Kaulsdorf Richtung Biesdorf ist zwischen Müslowitzer Straße und Dorfstraße wegen Fahrbahnerneuerungen gesperrt.
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5: Mit Dennis Tienert, hallo Deutschland, hallo Welt und Comedian Lisa Feller guckt gleich bei uns hier in der Show vorbei. In 10 Minuten.
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Eine Eilmeldung kommt gerade rein. 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Eine Anlaufstelle wird in der Grundschule Strass eingerichtet. Verlassen Sie sofort das betroffene Gebiet und nehmen Sie nur das Notwendigste mit, insbesondere Ausweise und Bargeld. Bedecken Sie Mund und Nase mit einem improvisierten Atemschutz, Stofftuch, Kleidungsstück oder OP-Maske. Halten Sie sämtliche Zugangswege zur Brandstelle frei. Informieren Sie Ihre Nachbarn. 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Blockieren Sie nicht den Notruf der Feuerwehr und der Polizei.

0: 4.13 Uhr ist ja wohl eine sehr gute Zeit, um die Laune mal so langsam nach oben zu fahren. Lisa Feller versucht das mit einer netten Anekdote über ihre beste Freundin. Ist übrigens auch gerade auf Tour mit den besten Comedians Deutschlands.
1: Bei Britta ist das so, die macht jetzt schön hier so ein bisschen Britta im Tinderland. Und von der Altersstruktur her auch so ein bisschen weiter gefasst. Sie sagt auch, Mensch, auch ein alter Jäger schießt gerne mal ein junges Reh. Why not? Jetzt hatte sie letztens so ein Date mit so einem, ja, irgendwie so, ich sag mal, war schon eine 2 vorne. Also auf jeden Fall. Hauptsache, der kann nicht nach Hause fahren. So, also, jetzt sitzen die da. Ehrlich gesagt, mir wär's zu jung. Ja, ich hätte jetzt keinen Bock, am nächsten Tag neu in der Küche zu stehen und noch ein Pausenbrot mehr zu schmieren. Aber komm. Ja. Und dann guckt er sie irgendwann an. Hör mal, das war ganz nett. Man war eine Knutscherei. Und dann sagt er doch diesen schlimmen, schlimmen Satz. Hör mal, für dein Alter siehst du noch ganz gut aus. So, sorry, als wären wir so ein abgelaufener Käse im Kühlschrank. Wo du denkst, ja, ist ein bisschen drüber, aber nee, riecht noch gut. Also, bisschen schwitzig an den Rändern. Aber ansonsten, Britta war einfach nur, ja, ach komm, warum denn nicht? Jetzt ist man schon mal dabei. Und dann guckt die den irgendwann an und sagt, hast du vielleicht mal Bock auf so ein Mutter-Tochter-Ding, ey, der konnte sein Glück kaum fassen. Ja, sicher, jo. So, die nimmt ihr mit nach Hause, macht die Tür auf und ruft einfach meinen Hausflur. Mama, kannst runterkommen?
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Anmeldung aus dem Verkehrszentrum. Vorsicht auf der A8, A81 Karlsruhe, Stuttgart zwischen Nierenberg Ost und Kreuz Stuttgart sind Personen auf der Fahrbahn. Und Vorsicht bitte auf der A2 Hannover Richtung Berlin zwischen Bornstedt und Raststätte Börde Süd stehen 6 defekte Fahrzeuge. Fahrt vorsichtig, kommt gut an mit der Popnacht.

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1: Ihr habt spätestens mit der Eilmeldung eben mitbekommen, die uns vom Amt für Bevölkerungsschutz zur sofortigen Durchsage geschickt wurde. Die Lage in Hürtgenwald in NRW nahe der belgischen Grenze ist ernst. Ein Waldbrand breitet sich da immer weiter aus und nähert sich mehreren Ortschaften. Steffi Linkscheid aus dem Popnacht-Aktuell-Team, wie ist die Lage aktuell?
2: Also eigentlich hat die Feuerwehr gehofft, dass sie erfolgreich die Flammen eindämmen kann, damit sie sich eben nicht weiter ausbreiten. In einem Einsatzabschnitt hat sie dann noch nach Glutnestern gesucht und es hieß aber die ganze Zeit, wichtig ist, dass sich der Wind nicht dreht. Das scheint jetzt der Fall zu sein. Deswegen haben die Einsatzkräfte beschlossen, die Lage für die Bewohner im Ort Gai ist uns zu heikel. Die Flammen sind zu nah. Deshalb muss der Ortsteil Gai sofort evakuiert werden. Für die Betroffenen gibt es eine Anlaufstelle in der Grundschule in Strass. Die Polizei macht Durchsagen vor Ort. Jeder soll nur das Nötigste mitnehmen, also Ausweise und Bargeld und noch dem Nachbarn auch gerne helfen. Denn jetzt geht es darum, erstmal alle sicher aus dem Gebiet rauszubringen. Und wer kann, soll Mund und Nase schützen, wenn er losgeht, indem er sich zum Beispiel ein Stofftuch, einen Pullover, eine OP-Maske oder sowas Ähnliches vor die Atemwege hält. Und dann bitte nicht irgendwo die Autos abstellen, sondern die Wege Richtung Feuer für die Löscharbeiten freihalten.
1: Der Ortsteil Hürtgenwald-Gai ist wegen eines Waldbrandes sofort zu evakuieren. Wir halten euch auf dem Laufenden hier in der Popnacht.

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1: Es ist 4.33 Uhr, das Neueste aus dem Verkehrszentrum in der Popnacht. Vorsicht auf der A2 Hannover Richtung Berlin. Zwischen Bornstedt und Raststätte Börde Süd stehen 6 defekte Fahrzeuge. Vorsicht auf der A8, A81 Karlsruhe Stuttgart. Zwischen Nürnberg Ost und Kreuz Stuttgart sind Personen auf der Fahrbahn. Eine amtliche Gefahrendurchsage für Hürtgenwald Gai aufgrund einer Brandausbreitung des Waldbrandes in Hürtgenwald, welche sich auf den Ortsteil Gai zubewegt, ist der Ortsteil Gai sofort zu evakuieren. Eine Anlaufstelle wird in der Grundschule Strass eingerichtet. Verlassen Sie sofort das betroffene Gebiet und nehmen Sie nur das Notwendigste mit, insbesondere Ausweise und Bargeld. Folgen Sie den Anweisungen der Einsatzkräfte, bedecken Sie Mund und Nase mit einem improvisierten Atemschutz, Stofftuch, Kleidungsstück oder OP. Maske. Sollten Sie persönliche Hilfe benötigen, melden Sie sich unter der Telefonnummer 02429 3090. Blockieren Sie nicht den Notruf der Feuerwehr und der Polizei. Und die A81 Stuttgart-Singen, der Schönbuchtunnel, ist wegen eines Feuerwehreinsatzes in beiden Richtungen gesperrt. Kommt gut durch die Nacht. Hier ist die Popnacht. 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Hi.

0: Silbermond, Himmel auf, 4.41 Uhr. Oh, und beim Micha ist es laut. Aus Oberdreis im Westerwald. Du hast einfach angerufen gerade hier. Was gibt's denn?
1: Ja, was gibt es? Ich wollte euch allen einen schönen Tag wünschen. Und nachhören auf wir heute mal ein Spiel spielen zusammen.
0: Ein was?
1: Ein Spiel.
0: Ein Spiel. Was willst du denn spielen?
1: Ja, wissen, wer weiß, wissen oder nicht.
0: Wenn du mir noch sagst, wie das Spiel richtig heißt, dann spielen wir's. Kann doch nicht sein, du hast das schon tausendmal gehört. Du weißt doch, wie das heißt.
1: Das Karma-Spiel.
0: Ach, komm. Natürlich habe ich für heute Fragen vorbereitet. Es hat sich bisher nicht ergeben. Ich wäre fast auch ohne rausgegangen, aber wenn du jetzt schon so gezielt danach fragst, komm, dann machen wir das hier schnell. Das heißt natürlich, Quizzen ohne Wissen.
1: Quizzen ohne Wissen.
0: Ja, richtig. Das vergisst du bitte nie wieder. Sonst darfst du nie wieder mitspielen.
1: Guck mal, das ist morgens um kurz nach 4.
0: Ja.
1: Da ist man noch nicht so ganz auf der Höhe.
0: Okay. Ich verzeihe ja auch gerne. Das gehört ja mit zu meinem Temperament. Geht so. Du kriegst drei Fragen mit jeweils drei Antwortmöglichkeiten. Wenn dir die nicht weiterhelfen, kannst du jede Frage mit einem Karma-Joker überspringen. Das ist irgendetwas Nettes, was du für einen anderen Menschen tust. Eine Möglichkeit gibt's zu verlieren. Wenn du dich auf eine falsche Antwort festlegst, dann ist das Spiel sofort vorbei. Das poppt nach Goodie weg. Und alle bis dahin angebotenen Joker musst du natürlich trotzdem einlösen.
1: Das ist korrekt.
0: Was wurde heute vor 133 Jahren in Paris eingeführt, das heute weltweit Standard ist? A. Kennzeichenpflicht am Auto. B. Sicherheitsgurte in Fahrzeugen. Oder C. Führerscheinprüfung.
1: Oh, da nehme ich einen Karma-Joker.
0: Mhm. Sehr gerne. Was machst du?
1: Ich stelle am Wochenende meiner Nachbarin den Mülleimer auf den Gehweg, dass der pünktlich abgeholt wird.
0: So, ich dachte ihr so in den Weg. Das wäre keine gute Tat gewesen. Okay, das ist schon wahrscheinlich ein schweres Ding, ne? Und du übernimmst da die Arbeit sehr gut. Kennzeichenpflicht am Auto. Der größte Stromausfall in der Geschichte von Nordamerika ist heute genau 23 Jahre her. Rund 50 Millionen Menschen saßen tagelang teilweise bei über 30 Grad im Dunkeln. Was hatte diesen Blackout damals ausgelöst? A. Ein Waschbär, der in ein Umspannwerk eingebrochen war und ein Kabel durchgebissen hat. B. Ein überhitzter Getränkeautomat, der einen Kurzschluss verursacht hat. Oder C. Wegen der Hitze durchhängenden Hochspannungsleitungen, die Bäume berührt haben.
1: Da nehme ich auch wieder einen Karma-Joker.
0: Du strengst dich aber gar nicht an. Hast du gar keine Idee?
1: Leider nein.
0: Na gut, dann mach das.
1: Ich werde meinem Nachbarn am Samstag die Gosse kehren.
0: Gut. Die Gosse. Verstehe. Ja, es ist diese Hochspannungsleitung, da war es sehr heiß, Tage und Wochen lang, und die sind dann ausgeleiert und durchgehangen, und weil parallel auch nicht die Bäume anständig geschnitten waren, haben die sich da berührt und dann gab es eben diesen großen Stromausfall. Warum wurde der US-amerikanische Langstreckenläufer Fred Lords nach seinem Sieg beim Marathon der Olympischen Sommerspiele heute vor 122 Jahren disqualifiziert? A. Er hat sich kurz vor Schluss ausgezogen und ist komplett nackt ins Ziel gelaufen. B. Er ist die Hälfte der Strecke im Auto seines Trainers mitgefahren. Oder C. Er ist heimlich eine Abkürzung durch eine U-Bahn-Station gelaufen. Hast du ein Bauchgefühl, Micha?
1: Ein Bauchgefühl, ja, aber das wird zu 100% verkehrt sein.
0: Was ist denn das Bauchgefühl?
1: Nee, er hat eine Abkürzung durch die U-Bahn gemacht.
0: Okay, dann nimm lieber einen Joker.
1: Da nehme ich wieder einen Karma-Joker.
0: Ja. Hau raus.
1: Und werde meinem besten Nachbarn heute eine Kiste Wasser mitbringen.
0: Das kann man gebrauchen. Die Hälfte der Strecke ist ja tatsächlich im Auto seines Trainers mitgefahren. Ein Riesenskandal. Er war dann, glaube ich, auch gesperrt. Du durft nie wieder bei Olympia mitmachen. Micha, wir haben die Welt maximal verbessert. Wir haben einiges an Wissen mitgenommen, trotzdem. Und du kriegst das Popnap-Goodie. Besser kann
1: perfekt.
0: So ein Freitag doch gar nicht starten, oder?
1: Jetzt wünsche ich euch allen noch einen schönen Tag.
0: Wünschen wir dir auch.
1: Durch den Freitag und ein schönes Wochenende.
0: Dir auch.

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Und damit geht eine lange gemeinsame Popnachtwoche zu Ende. Hoffe, ihr hattet ein bisschen Spaß und seid gut durch die Nächte gekommen. Danke euch für die vielen lieben Nachrichten und dass ihr bei dem, was ich mir hier immer für euch so ausdenke, so toll mitmacht. Das ist schön. Das fühlt sich gut an. Die nächste gemeinsame Popnacht kommt in 3 Wochen. Bis dahin passt bitte auf euch auf und mir bleibt nur noch hier den Laden dicht zu machen. Alles wieder hier hinten schön in die Kammer verstauen, Tür zu und wieder ordnungsgemäß abzuschließen. Denn ihr wisst ja, alles was zwischen Mitternacht und jetzt geschah, bleibt unter uns. Ist doch klar. Das war die Popnacht für heute mit Dennis Tina. Tschüss.

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1: Um 5, ich bin Svetlana Oheim. Guten Morgen. Deutschland steht heute vor einer neuen Hitzewelle. In vielen Regionen werden Temperaturen von mehr als 35 Grad erwartet, auch bei uns. Die Trockenheit macht schon seit Wochen Probleme, zum Beispiel in der Landwirtschaft. Der Deutsche Bauernverband rechnet mit starken Ernteeinbußen bis hin zu Totalausfällen. Der Iran hat zwei Schiffe in der Straße von Hormuz angegriffen. Nach Angaben der Vereinigten Arabischen Emirate gehören sie zum staatlichen Ölkonzern ADNOC. Verletzt wurde niemand. Die Emirate kritisierten das iranische Vorgehen scharf und sprachen von Piraterie. Dies sei eine unmittelbare Bedrohung für die Stabilität der Region sowie für die weltweite Energiesicherheit. In Schweden gelten Jugendliche ab 14 Jahren künftig als strafmündig. Das Parlament in Stockholm hat beschlossen, das Alter um ein Jahr zu senken. Außerdem wird die Strafmilderung für Jugendliche gestrichen. Das bedeutet, dass sie zu Haftstrafen von bis zu 18 Jahren verurteilt werden können. Schweden kämpft gegen zunehmende Bandengewalt. Immer öfter werden für schwere Straftaten Minderjährige rekrutiert, da ihnen bisher keine Haftstrafe drohte.
0: Und jetzt das Wichtigste aus Berlin.
1: Die Volksbühne in Mitte hat einen für heute geplanten exklusiven Schwimmbadzugang für schwarze Kinder und Jugendliche abgesagt. Intendant Lilienthal begründete das mit Sicherheitsbedenken. Die Veranstaltung sei Ziel rechter und rassistischer Hetze geworden. Das Schwimmbad wird regelmäßig zeitweise für benachteiligte Gruppen reserviert. Die Aktion hatte zuvor Kritik ausgelöst, unter anderem von der AfD. Am Amtsgericht Tiergarten muss sich ab heute ein Sicherheitsmitarbeiter eines Geschäfts im Bahnhof Zoo verantworten. Der Angeklagte soll vor 2 Jahren insgesamt 3-mal gewalttätig geworden sein. Ein Opfer erlitt eine Jochbeinfraktur. Die Richter wollen noch heute das Urteil sprechen. Zum Sport. Bei den Leichtathletik-Europameisterschaften in Birmingham hat das deutsche Team 2-mal Gold geholt. Leo Neugebauer gewann den Titel im Zehnkampf. Auf Platz 2 folgt ein weiterer Deutscher, Niklas Kaul. Gesa Krause ist zum 3. Mal Europameisterin über 3000 Meter Hindernis geworden und der deutsche Diskuswerfer Henrik Jansen gewann Bronze. 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
2: Wir haben aktuell zwischen 16 und 19 Grad. Wir kriegen heute bis zu 30. Es bleibt trocken und sonnig den ganzen Tag. Jetzt Berlins genauester Verkehrsservice. In Kreuzberg ist die Kochstraße zwischen Friedrichstraße und Wilhelmstraße in beiden Richtungen wegen eines Kraneinsatzes gesperrt. Der Tiergartentunnel, der ist bis kurz vor 6 in beiden Richtungen zu. Und ansonsten sieht es noch gut aus um diese frühe Uhrzeit. Ich wünsche eine entspannte Fahrt. Und alle Meldungen zu Straßen und Schienen gibt es auf rbb888.de und in unserer App.
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2: Also neue Hitzewelle in Berlin, wir haben es gerade gehört in den Nachrichten, morgen bis zu 37 Grad. Meine Freundin, die ist gerade aus dem Türkei-Urlaub zurückgekommen, da war es genauso heiß. Aber wir können uns hier wenigstens in den Gewässern erfrischen, in der Türkei ist sogar das Meer aktuell eine Badewanne.

Guten Morgen Berlin, hier ist RBB 888. Also die Idee von Rave the Planet, für Liebe und Gemeinsamkeit einzustehen, ich finde das wirklich super, aber das ist so laut und das ist so wild und dann ist das auch noch so heiß am Wochenende, da bin ich wirklich eine Mutti. Bis zu 300.000 Leute werden da erwartet und wir fragen euch, geht ihr hin zu Rave the Planet? Und auf unserer RBB 888 Facebook-Seite schreibt Robin zum Beispiel, na klar, als alter Love Parade-Veteran ist das Ehrensache. Ich war zwar, es ist zwar nicht mehr das gleiche wie um 2000 rum, aber immer noch locker genug, um hinzugehen. Und Bella schreibt, ich hoffe, jemand nimmt es wieder live dort auf, dass man es mitverfolgen kann auf YouTube. Und ja, liebe Bella, der RBB zum Beispiel, der streamt alles auf seinem YouTube-Kanal und im TV. Wie ist denn mit euch? Eure Pläne fürs Wochenende? Rave the Planet, traut ihr euch? Dann schreibt es uns gerne per WhatsApp oder ruft an hier im Studio. Geht beides unter 030 30 32 88 8 100.

0: Es ist 19 Minuten nach 5, hier ist RBB 88.8. Smartphones sind ja mittlerweile eigentlich kaum noch wegzudenken aus unserem Alltag. 30 Jahre ist es inzwischen her, dass das erste auf den Markt kam. Und selbst die großen Kritiker haben eins, zum Beispiel der Kopf hinter der radikalen Anti-Smartphone-Front. Benno Flügel ist das. Er sagt aber, es kommt drauf an, wie man das Smartphone nutzt.
1: Meine Kommunikation funktioniert über Anrufe, SMS und E-Mail. Mhm. Also ich habe kein WhatsApp, ich habe halt keine Social-Media-Apps und ich kann halt eben unterwegs meine E-Mails checken, was ich alle paar Stunden mal mache. Ansonsten Google Maps ist natürlich der Klassiker. Da sehe ich auch den Punkt, dass es sehr, sehr nützlich ist. Und andere Sachen sind vor allem digitale Dienstleistungen, also irgendwie die Banking-App, wenn man mal Bahntickets hat oder Konzerttickets und ähnliches, da ist es natürlich dann schon praktisch, wenn man ein Smartphone hat und nicht alles ausdrucken muss.
0: Der große Zeitfresser sind eben die Social-Media-Kanäle. Ne? Ob ein Smartphone Fluch oder Segen ist, das habe ich mit Benno Flügel ganz ausführlich besprochen. Er ist als Künstler und Aktivist der radikalen Anti-Smartphone-Front in Berlin unterwegs. Und mehr dazu gibt's ab 7 hier in Guten Morgen Berlin auf RBB 88.8. Und jetzt gibt's Alex Warren.
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1: 5.30 Uhr, hier ist Svetlana Oheim.
2: Guten Morgen. Rave the Planet unter besonderer Beobachtung mit einem Großaufgebot sichert die Polizei morgen die Techno-Demo ab. Laut der Berliner Morgenpost soll auch ein Wasserwerfer bereitstehen. Der große Tiergarten wird mit Pollern geschützt. Die Veranstalter erwarten rund 300.000 Teilnehmer. Zum Auftakt ist eine Schweigeminute für die Opfer des CSD-Anschlags für etwa 3 Wochen geplant. BVG zuverlässiger in diesem Jahr, fiel bisher fast keine Bus- oder Straßenbahnfahrt aus. Die Pünktlichkeitsquote lag aber nur bei 87%. Aus der Redaktion Landespolitik Ute Schumacher.
3: Bei der U-Bahn klaffen Zuverlässigkeit und Pünktlichkeit in diesem Jahr kaum auseinander. Sie liegen bei gut 98%. Als pünktlich gelten Bus und Bahn, wenn sie bis 60 Sekunden vor oder 120 Sekunden nach der Fahrplanzeit fahren. BVG-Chef Henrik Falk wertet es als Erfolg, dass die BVG zuverlässiger die Fahrten liefert, die sie zugesagt hat. Daran und an der Pünktlichkeit werde weiter gearbeitet. Ab dem 23. August erweitert die BVG außerdem ihr Busangebot.
2: Prozess gegen Sicherheitsmitarbeiter eines Geschäfts im Bahnhof Zoo. Der Angeklagte soll mehrfach gewalttätig geworden sein. RBB 888 Gerichtsreporter Ulf Mohrling.
4: Als Sicherheitsmitarbeiter eines Geschäfts im Bahnhof Zoo soll der Angeklagte 2024 insgesamt 3-mal zum Teil erheblich gewalttätig geworden sein. So soll der 30-Jährige einen Mann, nachdem er aus dem Geschäft verwiesen worden war, unsanft aus dem Laden geschubst und zuletzt mit einem Faustschlag niedergestreckt haben. Auf dem Bahnsteig der U2 soll er einen auf dem Boden sitzenden unter anderem mit voller Wucht ins Gesicht getreten haben. Das Opfer soll eine Jochbeinfraktur erlitten haben. Das Amtsgericht Tiergarten will noch heute das Urteil sprechen.
2: Schwimmen fällt aus. Die Volksbühne und der Verein EOTO haben eine für heute geplante Veranstaltung im Volksbad auf dem Rosa-Luxemburg-Platz abgesagt. Der 25-Meter-Pool sollte dabei für einige Stunden exklusiv schwarzen Kindern und Jugendlichen zur Verfügung stehen. Jetzt aber gebe es Sicherheitsbedenken, weil die Aktion zum Ziel rassistischer Hetze geworden sei, heißt es in einer Mitteilung. Der Badebetrieb wird deshalb ausgesetzt. Intendant Lilienthal will aber um 12 Uhr am Volksbad sein und für Gespräche zur Verfügung stehen.
1: Wir haben 17 Grad in den meisten Bezirken. Wir kriegen heute bis zu 33. Auch das Wochenende, das wird richtig heiß. Morgen 36 Grad. Am Abend kann es dann ein bisschen Regen geben. Heute bleibt es nochmal trocken. Jetzt das Wichtigste aus der RBB 888 Verkehrszentrale. Die B1, B5 stadteinwärts ist in Höhe Alt-Kaulsdorf zwischen Müslowitzer Straße und Dorfstraße wegen Fahrbahnerneuerungen gesperrt. Der Tiergartentunnel, der ist noch zu bis kurz vor 6 und ansonsten sieht's gut aus. Ich wünsche eine entspannte Fahrt rein ins Wochenende und alle Meldungen zu Straßen und Schienen gibt's auf rbb888.de und in unserer App.
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1: Nachdem Herbert Grönemeyer "Was soll das?" rausgebracht hatte, gab es wirklich Leute, die auf ihn zugekommen sind und ihn bemitleidet haben. Herr Grönemeyer, also was Ihnen da passiert ist, das ist ja unmöglich. Und Herbert musste dann mehrfach klarstellen, dass das nur eine gute Geschichte in einem Song ist und nicht die Realität. Ach, hier ist er. Was soll das?

0: Nico Santos auf RBB 88.8. Herzlich willkommen im Freitag. Es ist 5.41 Uhr.
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0: Mit uns wach ist um diese frühe Uhrzeit schon Yvonne aus Langwitz. Was machst du denn beruflich?
2: Sekretärin.
0: In der Schule?
2: Nee, ganz normal im Büro, aber ich bin immer unterschiedlich da, je nachdem, wie die Zeiten da sind. Mhm. Und von daher bin ich da echt flexibel.
0: Und macht dir deinen Job Spaß? Bist du richtig so eine Bürokauffrau mit Leidenschaft?
2: Ja, also ich bin jetzt auch nicht so, dass ich um Punkt Feierabendzeit den Stift fallen lasse. Mhm. Ich bin so, nee, wenn ich noch was habe, was ich fertig kriegen will, dann mache ich es auch fertig.
0: Darfst du auch manchmal was stempeln? Ich habe ja früher, Büro gespielt, stundenlang im Kinderzimmer und habe dann immer mit voller Wucht irgendwas hier stempelt, abgestempelt.
2: Ja, doch, stempeln darf ich auch noch. Eingangspost.
0: Ach, das ist gut.
2: Ja, da kann man auch manchmal so richtig die Sau auslassen.
0: So nämlich, ganz genau. Und kannst du denn bei dir im Büro auch RBB 88.8 hören?
2: Leider nicht.
0: Ach Mist, aber zu Hause dann zum Frühstück und am Feierabend?
2: Ja, auf jeden Fall, das wird angemacht und da kommt immer gleich gute Laune auf und Party-Erinnerungen und so. Ja,
0: das freut mich aber. Schön, dass du unsere Hörerin bist. Ich wünsche dir ein entspanntes Arbeiten heute.
2: Oh, dir auch, vielen Dank.

0: Guten Morgen Berlin, hier ist RBB 88.8 und wir haben zu Hause so einen Fliegenpropeller, der funktioniert wunderbar, da bleiben die Fliegen weg, aber die Wespen, die kommen trotzdem und zurzeit haben die Hochsaison. Was die besonders mögen, das hat uns Wespenexperte Jochen Andreas erklärt.
1: Süßigkeiten ziehen die Wespen am meisten an, wobei man auch unterscheiden muss, dass nur zwei Wespenarten an den Frühstückstisch rankommen und wirklich an der Marmelade interessiert sind. Und das hängt damit zusammen, dass die Wespen das Süße als Flugbenzin brauchen und proteinreiche Nahrung, also Insekten und auch der Schinken, der ihnen vom Frühstückstisch geklaut worden ist, dann an die Larven, an den Nachwuchs verfüttert wird.
0: Oh, die Wespenzeit läuft noch bis Oktober. Und was bei uns schon mal ganz gut funktioniert hat, ist so eine Wespennestattrappe. Die kann man ganz einfach bauen aus einer braunen Brötchentüte, die man zusammenknüllt und irgendwo hinhängt. Das schreckt die Wespen ab, weil die denken, oh, da ist schon besetzt. Da fliegen wir nicht an den Frühstückstisch. Ich wünsche einen schönen Kaffee um 5.50 Uhr, dazu RBB 88.8 mit Guru Josh jetzt Infinity.

0: mit RBB 888 in den Freitag. 5.54 Uhr ist es gleich.
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0: Mit Pfarrerin Jasmin Elmani.
2: Eine Freundin erzählte mir eine Geschichte aus ihrer Grundschulzeit. Im Kunstunterricht bekam die Klasse die Aufgabe, den Himmel zu malen. Alle malten einen blauen Himmel mit weißen Wolken. Nur sie nicht. Sie malte einen weißen Himmel mit blauen Wolken. Die Lehrerin schaute sich das Bild an, lächelte und gab ihr eine 1. Die anderen Kinder protestierten. Das sei doch falsch. Der Himmel sei blau und die Wolken weiß. Bis heute erinnert sich meine Freundin an dieses Bild. Und ich muss oft daran denken, denn diese Freundin hat sich bewahrt, dass im Laufe des Lebens vielen verloren geht. Ihre Fantasie. Sie liebt Farben und Pflanzen, sammelt Glitzersteine und gestaltet ihre Wohnung immer wieder neu. Sie sieht Möglichkeiten, wo andere längst entschieden haben, wie etwas zu sein hat. Mich berührt das. Denn ich merke, wie schnell ich selbst bewerte. So ist es richtig, so ist es falsch. So war es schon immer. Dabei braucht das Leben Fantasie. Nicht nur Kinder brauchen die Fähigkeit, sich etwas anderes vorzustellen. Auch Erwachsene brauchen sie. Denn ohne Fantasie bleiben wir oft gefangen in dem, was wir bereits kennen. Wir können uns keine Veränderung vorstellen, keine neuen Wege, keine Hoffnung, wo gerade nur Grenzen zu sehen sind. Der Theologe Jörg Lauster nennt die Bibel ein Ausdrucksuniversum. Das gefällt mir. Die Bibel ist voller Bilder und Geschichten, die unseren Blick verändern können. Gott ist ein Hirte, ein Fels, eine Quelle, ein Licht. Jesus erzählt von Senfkörnern, Perlen, verlorenen Schafen und einem Vater, der seinem Sohn entgegenläuft. Diese Bilder erklären die Welt nicht. Sie wollen unseren Blick öffnen. Sie zeigen, die Welt ist größer, als wir manchmal denken. Auch die Psalmen sprechen in Bildern. Einer meiner Lieblingsverse lautet: Du stellst meine Füße auf weiten Raum. Das ist mehr als ein schöner Satz. Er beschreibt, was Glaube mit Menschen machen kann. Er führt heraus aus den engen Vorstellungen davon, wie alles zu sein hat. Er macht Platz für Hoffnung, für neue Gedanken und für das Vertrauen, dass die Welt größer ist als das, was ich schon kenne. Manchmal beginnt dieser weite Raum mit einem weißen Himmel und blauen Wolken. Vielleicht ist Fantasie keine Spielerei, sondern die Fähigkeit, sich von Gott überraschen zu lassen.
0: Das waren die Worte auf den Weg von Pfarrerin Jasmin Elmani hier auf RBB 888. Und damit ist es 4 Minuten vor 6.

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1: Um 6, ich bin Juliane Kowolik. Guten Morgen. Hitze und Trockenheit sorgt für zunehmende Probleme in Deutschland. Heute und morgen steht uns eine neue Hitzewelle bevor. In vielen Regionen werden Temperaturen von mehr als 35 Grad erwartet. Ein Hilferuf kommt jetzt vom Deutschen Bauernverband. Präsident Ruckwied spricht von einer toxischen Situation. Landwirte brauchten jetzt Soforthilfen. Am Rhein werden außerdem neue Pegeltiefststände erwartet. Auf der griechischen Halbinsel Chalkidiki ist ein großer Waldbrand ausgebrochen. Dichte Rauchwolken sind kilometerweit zu sehen. Die Feuerwehr ist mit Löschflugzeugen und Hubschraubern im Einsatz. In zwei Ferienorten wurden die Menschen aufgefordert, sich in Sicherheit zu bringen. Wie griechische Medien berichten, mussten mehr als 250 Urlauber mit Notfallbooten vom Strand weggefahren werden. US-Präsident Trump hat Zölle auf die Einfuhr von Drohnen und deren Bauteile verhängt. Nach Angaben des Weißen Hauses werden Drohnen unter anderem aus EU-Staaten, der Schweiz oder Japan mit 15% Abgaben belegt. Für besonders große oder sicherheitsrelevante Fluggeräte sollen 100% Zoll erhoben werden. Als Begründung hieß es, die USA seien zu abhängig von ausländischen Anbietern.
0: Und jetzt das Wichtigste aus Berlin.
1: Die Berliner Feuerwehr ist heute Morgen zu einem Brand im Märkischen Viertel ausgerückt. Der Alarmruf ging um 4:07 Uhr ein. Betroffen ist ein Hochhaus in der Quickborner Straße. Das Gebäude wurde vorsorglich evakuiert. Die Bewohner kamen vorübergehend in einem nahegelegenen Supermarkt unter. Nach bisherigen Erkenntnissen wurde niemand verletzt. 100 Einsatzkräfte waren vor Ort. Unser Guten Morgen Berlin-Reporter Toni Schmidt ist auf dem Weg dorthin und wird berichten. Für die Techno-Demo Rave the Planet morgen setzt die Berliner Polizei auf umfangreiche Sicherheitsmaßnahmen. Laut Berliner Morgenpost steht auch ein Wasserwerfer bereit. Auf der Linnéstraße und an den Zugängen zum großen Tiergarten wurden Poller aufgestellt. Die Veranstalter erwarten rund 300.000 Teilnehmer. Zum Auftakt ist eine Schweigeminute für die Opfer des Anschlags auf den CSD vor gut 3 Wochen geplant. Und zum Sport. Bei der Leichtathletik-Europameisterschaft in Birmingham hat sich das deutsche Team mit weiteren Medaillen gekrönt. Im Zehnkampf gewann Leo Neugebauer Gold, Silber ging an Niklas Kaul. Gesa Krause gewann die Goldmedaille im 3000 Meter Hindernislauf. Olivia Gürth sicherte sich Bronze. Eine weitere Bronzemedaille für Deutschland holte Henrik Janssen im Diskuswurf. 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
2: Also die meisten Bezirke melden aktuell noch 16 Grad. Wir kriegen heute aber 33, morgen sogar bis zu 37. Es bleibt trocken, die Sonne scheint den ganzen Tag. Jetzt das Wichtigste aus der RBB 888 Verkehrszentrale. Wir gucken nach Kladow. Auf dem Kladower Damm sind in Höhe Ritterfelddamm die Ampeln außer Betrieb. In Kreuzberg ist die Kochstraße zwischen Friedrichstraße und Wilhelmstraße in beiden Richtungen bis zum Abend wegen eines Kraneinsatzes gesperrt. Und da, wo es rollt, wünsche ich eine gute Fahrt. Alle Meldungen zu Straßen und auch Schienen gibt's auf rbb888.de und in unserer App.
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2: Tim ist noch im Urlaub, aber unser Guten Morgen Berlin-Reporter Toni Schmidt ist da und führt gleich ein Ponygassi durch Berlin. Kein Witz. Vielleicht ist es eine Secret Love, das hören wir vorher von den Bee Gees. Vielleicht sind Toni und das Pony auch Together Forever. Das hören wir jetzt von Rick Astley.

0: Also uns Berlinerinnen und Berliner bringt ja nichts so schnell aus der Ruhe. Ne? Letzte Woche wurde hier nackt geradelt. Wir haben die Love Parade erfunden. Es gibt so manche skurrile Gestalt, die die U- und S-Bahn füllt. Für die Touristen sind die eine Attraktion. Den Berliner sind sie Schnuppe. Und unser Guten Morgen Berlin-Reporter Toni Schmidt hat kürzlich was Hübsches entdeckt. Zwei Ponys nämlich beim Gassigehen in Berlin.
1: In Zehlendorf habe ich das Gespann entdeckt. Unweit der AWUS, Nähe Dreilinden. Und zwar am Königsweg, wo die letzten Häuser der Siedlung so an den Waldgrenzen. Dione heißt die Dame, die die beiden Mini-Pferde Gassi führt, und sie hat tatsächlich zwei lange Leinen, so jeweils 10 Meter lang, damit die Tiere viel Freiraum haben.
2: Das sind zwei Shetland-Ponys. Das kennen viele Menschen, die mit Pferden zu tun haben, ne? Ja, da ich nicht mehr reite, reichen mir jetzt die Kleinen.
1: Jetzt geht nicht jeder mit Shetland-Ponys Gassi, auch wenn du hier in Waldnähe bist und sie gerade grasen und sich des Lebens freuen. Wo leben die sonst?
2: Naja, hier ist ein kleiner Reitstall gleich um die Ecke, wo wir dazu gehören, und irgendwas muss man ja mit ihnen mal machen, ne? Die Großen werden geritten und mit den Kleinen gehen wir halt spazieren. Und da wir keine Weiden hier leider haben am Stadtrand, sind die natürlich total heiß auf alles Grün, was da hier so steht.
1: Wie lange gehst du mit denen und wie viele Kilometer packen sie so?
2: Ah, die packen mehr, aber ich gehe meistens eine Stunde, wovon eine halbe Stunde fressen ist und eine halbe Stunde laufen. Also wir gehen nicht mehr als 2 Kilometer oder so meistens.
1: Wie heißen die?
2: Das ist Bandi.
1: Der Braune?
2: Ja, und der Rotschopf ist Sigi.
1: Sigi von Siegfried?
2: Siegfried ist sozusagen sein zweiter Name und sein zweiter Name ist Ilchi. Sagt dir Ilchi was? Oder bist du dafür zu jung?
1: Jetzt klingelt's.
2: Wer ist Ilchi? Sag's.
3: Moment, war das nicht das Pferd von...
2: Der schwarze Hengst von Winnetou. Hat mein Mann mir gesagt, der war nämlich Winnetou-Fan. Und jetzt hat er seinen schwarzen Hengst bekommen.
1: Und gassigehende Ponys erfreuen sich besonders bei Ferienkindern wie Lea großer Beliebtheit.
4: Das war das erste Mal, dass ich hier Bandi und Sigi gesehen habe.
1: Und war dein erster Satz, jetzt will ich auch einen Pony?
4: Ja, ich wollte eigentlich schon immer einen Pony.
1: Und wenn es schon nicht fürs Pony reicht, dann zumindest ein Selfie mit Pony.
2: Ansonsten werden wir natürlich sehr viel angequatscht und auch gefilmt und so weiter. Sind wir froh, dass du das nicht dabei hast.
1: Aber ich habe ein Foto in unseren Reporterblog gestellt.
0: Ach, wie süß. Och, das ist Berlin. Guten Morgen. 12:06 ist es. Hier ist RBB 888. Prost. Espresso jetzt. Von

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Hier ist RBB 88.8, es ist 19 Minuten nach 6. Die nächste Hitzewelle rollt an. Es wird ein heißes Wochenende, morgen bis zu 37 Grad. Und unsere Hörerin Brigitte hat gerade per WhatsApp den Hinweis geschickt, falls mich jemand sucht, ich sitze im Kühlschrank. Brigitte, danke, wissen wir Bescheid. Die Männer, die jetzt singen, sind without hats, sollten sich aber eine Kopfbedeckung besorgen bei dieser Sonneneinstrahlung. Hier ist Safety Dance auf RBB 88.8.

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1: 6.30 Uhr mit Juliane Kowolik.
2: Guten Morgen. Feuerwehreinsatz im Märkischen Viertel. In der Quickborner Straße ist ein Brand in einem 10-geschossigen Wohnhaus ausgebrochen. Von dort berichtet Guten Morgen Berlin-Reporter Toni Schmidt.
3: Die ganze Quickborner Straße ist voll mit Einsatzfahrzeugen. Es hat in einem Hochhaus hier eine Wohnung im vierten Stock, und zwar im hinteren Bereich des Hauses, gebrannt. Man kann hier vorne an der Fassade nichts Großes erkennen, aber Anwohner, die evakuiert wurden, sagten mir, es handle sich um eine Messi-Wohnung. Im Feuerwehrfachjargon heißt das eine Wohnung mit hoher Brandlast. Kurz vor 4 Uhr sollen dort Papier und auch Möbel in Flammen aufgegangen sein. Alle Bewohner kamen wohl ohne größeren Schaden raus. Und die Feuerwehr hat den Brand inzwischen unter Kontrolle. Flammen sind keine mehr zu sehen.
2: Polizei verschärft Sicherheitsvorkehrungen. Mit umfangreichen Sicherheitsmaßnahmen bereitet sich Berlin auf die Techno-Demo Rave the Planet morgen vor. Laut der Berliner Morgenpost hält die Polizei unter anderem einen Wasserwerfer bereit. An der Lenestraße sowie an den Zugängen zum großen Tiergarten wurden Poller installiert. Die Veranstalter rechnen mit rund 300.000 Teilnehmenden. Zu Beginn der Demonstration ist eine Schweigeminute für die Opfer des Anschlags auf den CSD vor gut 3 Wochen geplant. BVG zuverlässiger. In diesem Jahr fielen nur wenige Bus- oder Straßenbahnfahrten aus. Die Pünktlichkeitsquote lag bei 87%. Aus der Redaktion Landespolitik, Ute Schumacher.
4: Bei der U-Bahn klaffen Zuverlässigkeit und Pünktlichkeit in diesem Jahr kaum auseinander. Sie liegen bei gut 98%. Als pünktlich gelten Bus und Bahn, wenn sie bis 60 Sekunden vor oder 120 Sekunden nach der Fahrplanzeit fahren. BVG-Chef Henrik Falk wertet es als Erfolg, dass die BVG zuverlässiger die Fahrten liefert, die sie zugesagt hat. Daran und an der Pünktlichkeit werde weiter gearbeitet. Ab dem 23. August erweitert die BVG außerdem ihr Busangebot.
2: Fahndungserfolg für Polizei. In Buko haben Beamte unmittelbar nach 2 Einbrüchen 3 Tatverdächtige festgenommen. Die Männer waren auf einem Parkplatz entdeckt worden. Dort fanden die Beamten auch einen Mietwagen, in dem sich die mutmaßliche Beute und diverse Einbruchswerkzeuge befunden haben. Die Tatverdächtigen brachen kurz vorher hintereinander in 2 Wohnungen in Gropiusstadt ein. Alle 3 wurden einem Haftrichter vorgeführt. Und zum Sport. Die Eishockeymannschaft der Eisbären Berlin startet in die Saisonvorbereitung. Heute ab 18 Uhr können die Fans im Wellblechpalast dabei sein. Dennis Wiese berichtet aus unserer Sportredaktion.
5: Traditionell laden die Eisbären Berlin ihre Fans zum ersten Training in den Wellblechpalast ein. Heute, 3,5 Monate nachdem sie die deutsche Meisterschaft gefeiert haben, legen die Eisbären wieder los. Erstmals mit dem neuen Trainer, dem Kanadier Eric Dubois. In knapp 5 Wochen eröffnen dann die Eisbären mit dem Heimspiel gegen Straubing die neue DEL-Saison.
1: Aktuell 16 Grad. Gut nochmal zum Lüften heute früh. Später wird es richtig heiß. 33 Grad kriegen wir. Morgen sogar 37 Grad. Und die ganze Zeit scheint die Sonne. Morgen Abend in der Nacht kann es ein bisschen Regen geben. 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Es gibt heute Einschränkungen, unter anderem in Adlershof. Auf dem Adlergestell wird nämlich ab 10 für 10 Tage die Fahrbahn in Höhe Rudower Chaussee auf eine Spur statt auswärts verengt. Und heute Abend wird dann in Tiergarten die Straße des 17. Juni zwischen Großem Stern und Brandenburger Tor vollgesperrt. Grund ist die Rave the Planet Parade. Es gibt was Aktuelles zur S-Bahn. Wegen Gegenständen auf der Strecke im Bereich Beusselstraße kommt es auf den Linien S41 und 42 zu Verspätungen und Ausfällen. Da, wo es rollt, gute Fahrt. 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
1: Unser Hörer Tom aus Bayern ist LKW-Fahrer und hat uns geschrieben, wuhu, morgen nicht arbeiten, Feiertag. Ich musste erst mal gucken, was die Bayern da schon wieder feiern. Es ist Maria Himmelfahrt. Naja, wir haben Rave the Planet in Berlin. Und welche Veranstaltungen sich sonst noch lohnen, das sagt uns Juli gleich um 6.40 Uhr. Sia will Cheap Frills, hören wir jetzt.

0: Martin Garrix und Ed Sheeran mit Repeated hier auf RBB 88.8. Es ist 6.41 Uhr und es ist wieder richtig was los an diesem Wochenende in Berlin. Beim Mauerweglauf wird auf 161 Kilometern entlang des ehemaligen Grenzverlaufs gejoggt und in der ganzen Stadt wird auf verschiedene Arten an den Mauerbau vor 65 Jahren erinnert. Zentraler Gedenkort ist das Brandenburger Tor. Juliane Kowolik ist aus den Nachrichten bei mir. Das ist nicht alles, was da am Brandenburger Tor stattfindet. Da wird es auch richtig laut. Rave the Planet ist nämlich.
1: Genau, die Kombination ist so ein bisschen komisch. Ne? Yeah. Auf der einen Seite die Leute, die gerne gedenken wollen an den Mauerbau. Am Brandenburger Tor ist das. Und direkt daneben die Raver. Die haben natürlich was gemeinsam. Es geht allen um die Freiheit. Aber sie drücken es doch vielleicht ein bisschen anders aus.
0: Ja.
1: Auf der einen Seite die Raver mit viel Glitzer, mit viel nackter Haut, bunten Klamotten, Techno und guter Laune. Die sind auf der Straße des 17. Juni. Da geht es dann also einmal mit den großen Trucks, mit den riesenhohen Boxen, wie wir sie aus Love Parade-Zeiten schon kennen, bis zur Siegessäule und zurück. 300.000 Menschen werden da erwartet. Und ich glaube aber auch, dass viele Besucher mit so einem mulmigen Gefühl dieses Jahr kommen werden oder vielleicht auch viele gar nicht kommen werden. Der Anschlag auf den CSD ist gerade mal 3 Wochen her. Das wird noch in den Köpfen drin sein. Und Veranstalter Dr. Motte hat gesagt, es wird eine Schweigeminute geben. Man will Solidarität mit den Opfern des Anschlags zeigen. Und er sagte aber auch, dass diese Parade jetzt besonders in diesen Zeiten wichtig sei.
2: So, unser Motto ist Imagine Love. Und uns war eigentlich immer klar, dass es, wenn wir auf die Straße gehen mit unserer Musik, haben wir schon immer dafür demonstriert, für ein gutes Miteinander auf diesem Planeten, mit Hilfe von dem Transportmittel, elektronische Tanzmusik und dem Tanzen gemeinsam. Und das ist ja das, was wir brauchen. Wir brauchen mehr Gedanken der Liebe und mehr ein Miteinander im Guten in diesem Raum der Liebe.
1: Es soll etwas Liebe versprüht werden auf der Straße des 17. Juni.
0: Und wenn ich jetzt dem Trubel aber lieber entfliehen möchte.
1: Ja, da gibt's ja auch solche Leute, genau. Für Familien vor allem habe ich was ganz Süßes gefunden und zwar Nikolai-Zauber. Im Nikolai-Viertel, das ist vor allem wirklich für Kinder auch interessiert, da gibt's Musik, da gibt's Hochseiltänzer, Jongleure, auch Clowns, man kann riesen Seifenblasen machen. Das Beste ist, es ist kostenlos, also ich glaube, das wird wirklich zauberhaft dort im Nikolai-Viertel.
0: Und wenn ihr euch einfach nur an den Strand legen oder in den Schatten setzen wollt, Tipps für schöne Gartenlokale und eine Liste aller Berliner Badestellen inklusive Wasserqualitätscheck gibt's auf rbb888.de. Und jetzt gibt's Britney Spears mit Crazy. 6.44 Uhr. Guten Morgen, Berlin.

0: zum Start ins Wochenende Lionel Richie. All Night Long hier auf RBB 88.8. Es ist 6.51 Uhr und das war ein echter Schock heute früh für die Menschen im Märkischen Viertel. Da ist kurz nach vier in einem Hochhaus in der Quickborner Straße ein Feuer ausgebrochen. Unser Guten Morgen Berlin-Reporter Toni Schmidt ist live vor Ort und spricht gerade mit den Bewohnern, wie es ihnen geht. Wir schalten zu ihm um 7.10 Uhr.
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1: Um 7, ich bin Juliane Kowolik, guten Morgen. Deutschland steht heute vor einer neuen Hitzewelle. In vielen Regionen werden Temperaturen von mehr als 35 Grad erwartet, auch bei uns. Die Trockenheit macht schon seit Wochen Probleme, zum Beispiel in der Landwirtschaft. Der Deutsche Bauernverband rechnet mit starken Ernteeinbußen bis hin zu Totalausfällen. An der Adriaküste in Kroatien sind in der Nacht Urlauber und Einheimische vor einem Waldbrand in Sicherheit gebracht worden. Die Feuerwehr schätzt die Lage als äußerst besorgniserregend ein. In Griechenland hat sich der Waldbrand auf der Halbinsel Chalkidiki ausgebreitet. Betroffen ist die Landzunge Kassandra. Dichte Rauchwolken sind kilometerweit zu sehen. Mehrere Ferienorte wurden evakuiert. Mehr als 250 Touristen mussten mit Booten vom Strand geholt werden. Der Iran hat zwei Schiffe in der Straße von Hormuz angegriffen. Nach Angaben der Vereinigten Arabischen Emirate gehören sie zum staatlichen Ölkonzern ADNOC. Verletzt wurde niemand. Die Emirate kritisieren das iranische Vorgehen scharf und sprachen von Piraterie. Dies sei eine unmittelbare Bedrohung für die Stabilität der Region sowie für die weltweite Energiesicherheit.
0: Und jetzt das Wichtigste aus Berlin.
1: Die Feuerwehr ist im Märkischen Viertel in Reinickendorf im Großeinsatz. In einem Hochhaus an der Quickborner Straße waren in einer Wohnung im vierten Stock Möbel und Papier in Brand geraten. Wegen der starken Rauchentwicklung mussten alle Bewohner das Gebäude verlassen und kamen vorübergehend in einem Supermarkt in der Nähe unter. Die Feuerwehr hat die Flammen inzwischen unter Kontrolle. Zwei Menschen wurden nach jetzigem Stand verletzt, darunter der Mieter der betroffenen Wohnung. Nach der Einführung der Bezahlkarte für Asylsuchende gibt es unterschiedliche Reaktionen aus der Politik. CDU-Fraktionschef Dregger begrüßt die Maßnahme. Sie solle Missbrauch verhindern und Geldflüsse an Schleuser erschweren. Die SPD hält die Bezahlkarte dagegen für Symbolpolitik. Auch die Grünen äußern Kritik und bezweifeln die Wirksamkeit. Der Flüchtlingsrat Berlin warnt außerdem vor Nachteilen für die Integration Geflüchteter. Und zum Sport. Bei der Leichtathletik-Europameisterschaft in Birmingham hat das deutsche Team zweimal Gold geholt. Leo Neugebauer gewann den Titel im Zehnkampf. Auf Platz 2 folgt ein weiterer Deutscher, Niklas Kaul. Gesa Krause ist zum dritten Mal Europameisterin über 3000 Meter Hindernis geworden. Olivia Gürth sicherte sich Bronze. Und der deutsche Diskuswerfer Hendrik Janssen gewann ebenfalls die Bronzemedaille. 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
2: Zwischen 16 und 17 Grad haben wir im Moment. Wir kriegen 33 heute Morgen, sogar 37 Grad. Die Sonne scheint die ganze Zeit. Morgen Nacht kann es ein bisschen Regen geben und Sonntag ist dann abgekühlter. Jetzt Berlins genauester Verkehrsservice. Wir gucken erstmal auf die A113. Vorsicht hier Richtung Dresden. Zwischen Adlershof und Tunnel Rodower Höhe ist die rechte Spur wegen eines defekten Fahrzeugs blockiert. Dann gucken wir noch nach Kreuzberg. Da ist die Kochstraße zwischen Friedrichstraße und Wilhelmstraße in beiden Richtungen bis zum Abend wegen eines Kraneinsatzes gesperrt. Und was Aktuelles zur S-Bahn? Wegen einer technischen Störung am Zug in Babelsberg kommt es bei der S7 zu Verspätungen und einzelnen Ausfällen. Alle Meldungen zu Straßen und Schienen jederzeit auf rbb888.de und in unserer App. Und ich wünsche eine gute Fahrt.
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2: Wenn das mit den Hitzewellen so weitergeht, dann haben wir auf den Feldern bald Popcorn statt Maiskolben. Hochreif macht uns morgen bis zu 37 Grad, kommt gut gekühlt rein ins Wochenende. Am Montag ist dann Tim wieder aus dem Urlaub zurück und bei mir im Studio.

0: Hier ist RBB 888, es ist 7:11 am Freitag und ihr habt es bestimmt schon in unseren Nachrichten gehört. Feuer im Märkischen Viertel. Da ist kurz nach 4 in einem Hochhaus in der Quickborner Straße eins ausgebrochen und unser Guten Morgen Berlin-Reporter Toni Schmidt ist live vor Ort. Toni, wie geht's denn jetzt den Leuten, die da wohnen?
1: Also die stehen alle hier am Sonnenaufgang auf einem Parkplatz, auf einem gegenüberliegenden Supermarktparkplatz und harren der Dinge, die da hoffentlich kommen. Und hoffentlich heißt, sie können hoffentlich heute wieder in ihre Wohnungen zurück. Sieht nicht ganz so gut aus. Was ist passiert? Heute Nacht gegen 4 hat es in einer Wohnung im 4. Stock gebrannt, in einem 10-geschossigen Haus. Es ist also nicht einer dieser ganz hohen Plattenbauklopper hier im Märkischen Viertel, sondern so mittelhoch. Und hinten, da qualmt es immer noch aus dieser Brandwohnung, da kommt dieser dicke schwarze Qualm raus und ich war vorhin mit Timur Tischler, dem Sprecher der Berliner Feuerwehr vor Ort und habe gesehen, wie seine Kollegen da vom Balkon der Brandwohnung das ganze Inventar, diese verkohlten Möbel und den ganzen Müll runterschmeißen. Es soll sich um eine Messi-Wohnung handeln, habe ich von den Anwohnern gehört. Ich wollte von Timur Tischler wissen, wie hat sich denn der Einsatz für seine Kollegen heute Morgen gestaltet?
2: Hier brannte und brennt immer noch eine Wohnung im 4. Obergeschoss eines 10-geschossigen Hochhauses. Der Brand hat übergeschlagen in die darüberliegende Wohnung, also auch ins 5. Obergeschoss. Wir mussten hier weit über 70 Personen aus dem Gebäude geleiten und betreuen. 2 Personen wurden leicht verletzt und durch unseren Rettungsdienst behandelt und in Krankenhäuser transportiert.
1: Was können Sie zur Brandursache sagen? Weil Anwohner auf dem Parkplatz sagten mir, es sei eine hohe Brandlast, um es höflich auszudrücken.
2: Es war für unsere Einsatzkräfte schwer, sowohl in der Brandwohnung wie auch sozusagen dann der Überschlag in der darüberliegenden Brandwohnung, auch eben weil diese hohe Brandlast hier herrschte. Letztendlich ist die Polizei Berlin hier vor Ort, auch mit der Kriminalpolizei, die jetzt die Brandursachenermittlung übernehmen werden.
1: Wann können die 70 Personen in ihre Wohnungen zurück und was wird da jetzt noch untersucht?
2: Aktuell laufen auch weiterhin noch umfangreiche Kontroll- und Belüftungsmaßnahmen hier im gesamten Wohnkomplex. Dann können die Etagen und die Wohnungen der nicht betroffenen Mieter auch wieder genutzt werden. Das erfolgt jetzt im Anschluss, nachdem hier die Maßnahmen in der Brandwohnung abgeschlossen sind.
1: Und nach meinen Informationen sieht es aktuell so aus, dass sowohl logischerweise die Brandwohnung als auch die darüberliegende Wohnung bis auf Weiteres nicht beziehbar sind.
0: Feuer in der Quickborner Straße im Märkischen Viertel. Unser Guten Morgen Berlin-Reporter Toni hat auch Fotos gemacht, findet ihr in unserem Reporter-Blog auf rbb888.de.

0: es ist nicht nur eine Illusion. Was da draußen so schön strahlend blau und sonnig beginnt, ist das Wochenende. 7.21 Uhr ist es, hier ist RBB 88.8. Guten Morgen Berlin, guten Morgen Janine.
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2: Letztens, als ich mal wieder kurz davor war, spontan ein neues Leben zu beginnen, als ich die Wohnung geputzt habe, da habe ich kurz überlegt, eine Putzkraft zu engagieren. Was dafür spricht, der Küchenboden ist inzwischen so versifft, dass die Ratten dran festkleben. Nein, Witz, es sind Schaben. Was gegen das Saubermach-Outsourcing spricht, ist, ich habe das Gefühl, ich kann niemandem zumuten, meinen Dreck wegzumachen. Ich habe ja schon selbst, wenn ich das Bad putze, das Gefühl, das verstößt gegen die Menschenrechte. Warum soll ich das jemandem Fremden antun? Ich glaube sowieso, hätte ich eine Putzfrau oder einen Putzmann, würde das deutscheste Phänomen überhaupt von mir Besitz ergreifen. Putzen, bevor die Putzkraft kommt, damit die nicht denkt, es wäre bei mir schmutzig. Ah, das ist die Lösung, oder? Ich engagiere jemanden, der hier jede Woche vorbeikommen soll und putzt, putze aber vor Scham schon vorher und sag dann ab, bezahle aber natürlich trotzdem. Na siehste, wieder ein Problem gelöst.
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1: 7.30 Uhr mit Juliane Kowolik.
2: Einen schönen guten Morgen. Feuerwehr im Großeinsatz. In einem Hochhaus an der Straße der Pariser Kommune brennt es. Ein Sprecher der Berliner Feuerwehr sagte dem RBB, es bestehe die Gefahr, dass Menschen aus Fenstern springen könnten. Bislang gäbe es jedoch keine Information über Verletzte. Auch ein Rettungshubschrauber ist derzeit im Einsatz. Die Straße der Pariser Kommune ist zwischen dem Ostbahnhof und dem Wriezner Karree in beiden Richtungen gesperrt. Weitere Einzelheiten sind noch nicht bekannt. Unser Reporter Toni Schmidt ist auf dem Weg dorthin. Außerdem brennt es auch in einem Hochhaus an der Quickborner Straße im Märkischen Viertel. Dort sind seit heute früh in einer Wohnung im vierten Stock Möbel und Papier in Brand geraten. Dort war Toni Schmidt, unser Reporter, vorher und berichtet Folgendes.
3: Feuerwehrleute mit Atemschutzgerät, mit Sauerstoffflaschen hinten auf dem Rücken, die werfen von der Brandwohnung vom Balkon sozusagen das ganze Inventar verkohlt nach unten. Der Rauch hat sich hochgezogen vom vierten bis in den zehnten Stock hoch. Und vor dem Hochhaus auf dem Parkplatz, da sind die etwa 70 evakuierten Bewohner und sind doch erleichtert, dass es größtenteils glimpflich abgegangen ist. Zwei Personen wurden verletzt, ein Anwohner mit einer leichten Rauchvergiftung und natürlich der Mieter, in dessen Wohnung das Feuer ausgebrochen ist. Anwohner sagen mir, es sei eine Messi-Wohnung gewesen, der musste ins Krankenhaus.
2: Polizei verschärft Sicherheitsvorkehrungen. Berlin bereitet sich auf die Techno-Demo Rave the Planet morgen vor. Laut der Berliner Morgenpost hält die Polizei unter anderem einen Wasserwerfer bereit. An der Lenné-Straße sowie an den Zugängen zum großen Tiergarten wurden Poller installiert. Die Veranstalter rechnen mit rund 300.000 Teilnehmenden. Zu Beginn der Demo ist eine Schweigeminute für die Opfer des Anschlags auf den CSD vor gut 3 Wochen geplant. Prozess gegen Sicherheitsmitarbeiter eines Geschäfts im Bahnhof Zoo. Der Angeklagte soll mehrfach gewalttätig geworden sein. RBB 888 Gerichtsreporter Ulf Morling berichtet.
4: Als Sicherheitsmitarbeiter eines Geschäfts im Bahnhof Zoo soll der Angeklagte 2024 insgesamt 3-mal zum Teil erheblich gewalttätig geworden sein. So soll der 30-Jährige einen Mann, nachdem er aus dem Geschäft verwiesen worden war, unsanft aus dem Laden geschubst und zuletzt mit einem Faustschlag niedergestreckt haben. Auf dem Bahnsteig der U2 soll er einen auf dem Boden sitzenden unter anderem mit voller Wucht ins Gesicht getreten haben. Das Opfer soll eine Jochbeinfraktur erlitten haben. Das Amtsgericht Tiergarten will noch heute das Urteil sprechen.
2: Schwimmen fällt aus. Die Volksbühne und der Verein EOTO haben eine für heute geplante Veranstaltung im Volksbad auf dem Rosa-Luxemburg-Platz abgesagt. Der 25-Meter-Pool sollte dabei für einige Stunden exklusiv schwarzen Kindern und Jugendlichen zur Verfügung stehen. Jetzt aber gäbe es Sicherheitsbedenken, weil die Aktion zum Ziel rassistische Hetze geworden sei, heißt es in einer Mitteilung. Der Badebetrieb wird deshalb ausgesetzt. Intendant Lilienthal will aber um 12 Uhr am Volksbad sein und für Gespräche zur Verfügung stehen.
1: 17 Grad im Moment, blauer Himmel, Sonne satt, so sieht's den ganzen Tag aus und wir kriegen 33 Grad maximal. Morgen genauso schön und noch heißer, 37 Grad dann. In der Nacht kann es ein bisschen abkühlenden Regen geben. Jetzt Berlins genauster Verkehrsservice. Auf dem Stadtring der A100 stockt's immer mal wieder zwischen Detmolder Straße und Albuinstraße. Am besten in beiden Richtungen 10 Minuten mehr Zeit einplanen. A113 Richtung Dresden zwischen Adlershof und Tunnel Rudower Höhe ist die rechte Spur gesperrt wegen eines kaputten Fahrzeugs. Wir gucken nach Adlershof, Adlergestell. In Höhe Rudower Chaussee ist stadteinwärts bis Ende August nur eine Spur frei. Hier wird's auch immer wieder richtig voll. Und eine Meldung gibt es noch auch von der S-Bahn. Wegen einer technischen Störung am Zug in Babelsberg kommt es bei der S7 zu Verspätungen und einzelnen Ausfällen. Da, wo es rollt, gute Fahrt. 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
1: Das den aus der Altmark hat mich vorhin hier sagen hören, dass mir diese Rave the Planet Parade jetzt am Wochenende, es ist mir zu wild und es ist mir zu laut und ach, es wird ja auch so heiß. Ja, das ist wirklich alles ein bisschen muttimäßig. Aber das denn hat für alle, denen es ähnlich geht, einen Ausflugstipp.
5: Guten Morgen, Lydia. Also, wenn du wirklich eine Ruhe suchst, kann ich dir den Steckelsdorfer See bei Rathenow nur empfehlen. Mhm. Und in Steckelsdorf ist eine Eisdiele mit selbstgemachtem Eis. Ist ja von Berlin auch nicht weit weg, ne? Das ist wirklich mega.
1: Ja, ist doch ein super Tipp. Ich wünsche einen schönen Start in dieses heiße Wochenende.

0: Hier ist RBB 888, kurz vor Wochenende. Es ist 7.42 Uhr.
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0: 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Und dafür hat sich auch Beate angemeldet. Und da klingeln wir durch.
2: Sikorski?
0: Ja, hallo, guten Morgen. Hier ist die Lydia von RBB 888. Spreche ich mit Beate?
2: Ja.
0: Hallo Beate, hast du schon eine Ahnung, warum ich anrufe?
2: Ich hoffe schon. Ich habe nicht damit gerechnet, aber ja.
0: Dann sage ich herzlichen Glückwunsch. Du gehst zu Sisters of Mercy am 19. Oktober in der Columbia-Halle zum ordentlich Abrocken.
2: Super, habe ich nicht mit gerechnet. Vielen lieben Dank.
0: Aber du hast dich ja dafür beworben auf rbb888.de. Warum genau für die Veranstaltung?
2: Ach, einfach so. Ich habe mal geguckt, was passen könnte oder auch, wann wir Zeit haben oder zu Hause sind. Und dann habe ich gedacht, versuche ich es einfach mal. Und ja, cool.
0: Guck mal, das läuft bei dir.
2: Schön. Ja, auf jeden Fall.
0: Wen nimmst du mit?
2: Ja, meinen Mann, den Axel, der kommt mit.
0: Das wird ein richtig schöner Pärchenabend und ich wünsche euch viel Spaß.
2: Ja, vielen lieben Dank, wirklich. Habe ich nicht mit gerechnet und ihr seid ein schöner Sender.
0: Oh, das freut mich. Danke dir fürs Hören.
2: Ja, danke und Dankeschön für die tolle Nachricht.
0: So früh am Morgen, 7.43 Uhr ist es. Die nächsten Tickets, die verschenken wir um 16.15 Uhr in Hallo Berlin hier auf RBB 888.

0: Ja, heute wird's doch der Eiskaffee, oder? 7.50 Uhr ist es, jetzt schon strahlender Sonnenschein. Es wird heiß, 33 Grad, morgen 37. Ich wünsche einen schönen Start ins Wochenende mit RBB 88.8 und Erasure gleich, Sometimes.
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1: Um 8 Uhr, ich bin Juliane Kowolik. Guten Morgen. Hitze und Trockenheit sorgen für zunehmende Probleme in Deutschland. Heute und morgen steht uns eine neue Hitzewelle bevor. In vielen Regionen werden Temperaturen von mehr als 35 Grad erwartet, auch bei uns. Ein Hilferuf kommt jetzt vom Deutschen Bauernverband. Präsident Ruckwied spricht von einer toxischen Situation. Landwirte brauchten jetzt Soforthilfen. Am Rhein werden außerdem neue Pegeltiefststände erwartet. In der Eifel in Nordrhein-Westfalen breiten sich Waldbrände aus. Die Flammen rücken immer näher an den Hürtgenwalder Ortsteil Gai heran und drohen Wohngebiete. Betroffen sind 1800 Menschen, die ihre Häuser und Wohnungen heute Nacht verlassen mussten. Der Waldbrand hat inzwischen eine Fläche von rund 25 Hektar erfasst. Das entspricht etwa 35 Fußballfeldern. In Schweden gelten Jugendliche ab 14 Jahren künftig als strafmündig. Das Parlament in Stockholm hat beschlossen, das Alter um ein Jahr zu senken. Außerdem wird die Strafmilderung für Jugendliche gestrichen. Das bedeutet, dass sie zu Haftstrafen von bis zu 18 Jahren verurteilt werden können. Schweden kämpft gegen zunehmende Bandengewalt. Immer öfter werden für schwere Straftaten Minderjährige rekrutiert, da ihnen bisher keine Haftstrafe drohte.
0: Und jetzt das Wichtigste aus Berlin.
1: Zwei Hochhausbrände beschäftigen gerade die Berliner Feuerwehr. In Friedrichshain brennt es in einem Mehrfamilienhaus an der Straße der Pariser Kommune nahe dem Ostbahnhof. Laut der Feuerwehr drohen dort Menschen aus dem Fenster zu springen. Über Verletzte ist bislang nichts bekannt. Bereits am frühen Morgen hatte es im Märkischen Viertel in Reinickendorf gebrannt. In einer Wohnung im vierten Stock eines Hochhauses an der Quickborner Straße gerieten Möbel und Papier in Brand. 70 Bewohner mussten in Sicherheit gebracht werden. Das Feuer ist inzwischen unter Kontrolle. Zwei Menschen wurden verletzt, darunter der Mieter der Wohnung. Busse und Bahnen der BVG fahren zuverlässiger als noch vor einem Jahr. Im ersten Halbjahr waren es mehr als 99% aller Bus- und Straßenverbindungen, die wie geplant stattfanden, heißt es vom Unternehmen. Bei der Pünktlichkeit gab es dagegen nur leichte Fortschritte. Knapp 87% der Fahrten waren pünktlich. Die U-Bahn erreichte eine Zuverlässigkeit von 98,5%. Und zum Sport. Bei der Leichtathletik-Europameisterschaft in Birmingham hat sich das deutsche Team mit weiteren Medaillen gekrönt. Im Zehnkampf gewann Leo Neugebauer Gold, Silber ging an Niklas Kaul. Gesa Krause gewann die Goldmedaille im 3000 Meter Hindernislauf, Olivia Gürt sicherte sich Bronze. Eine weitere Bronzemedaille für Deutschland holte Henrik Janssen im Diskuswurf. 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
2: Im Moment 18 Grad, 33 heute maximal, dazu viel Sonnenschein. Es bleibt trocken und morgen wird es nochmal heißer. 37 Grad erwarten uns. In der Nacht kann es dann etwas abkühlenden Regen geben. Jetzt Berlins genauester Verkehrsservice. Friedrichshain, die Straße der Pariser Kommune, ist zwischen der Bahnbrücke und Wriezener Karree in beiden Richtungen gesperrt. Da läuft ein Feuerwehreinsatz. Märkisches Viertel, die Quickborner Straße, ist zwischen Treuenbrietzener Straße und Zerpenschleuser Ring in beiden Richtungen gesperrt. Dort ist ebenfalls die Feuerwehr im Einsatz. Und noch was Aktuelles zur S-Bahn. Wegen einer technischen Störung am Zug in Babelsberg kommt es bei der S7 zu Verspätungen und einzelnen Ausfällen. Da, wo es rollt, gute Fahrt. 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
2: 30 Jahre begleiten die uns jetzt schon, die Smartphones. Sind die nur Segen oder Fluch? Ich habe mit dem Chefaktivisten der radikalen Anti-Smartphone-Front aus Berlin gesprochen. Und selbst der ist ein bisschen ambivalent in seinen Aussagen. Was uns vor allem aber schadet und wie wir am gesündesten unser Smartphone nutzen, das besprechen wir gemeinsam gleich nach Ronan Keating und Dead or Alive.

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1: Allerdings.
0: Hier ist RBB 88.8, es ist 11 nach 8. Und seit 30 Jahren leben wir inzwischen mit Smartphones. Und es wird immer wieder diskutiert, sind die Fluch oder sind die Segen? Und sollte man die Nutzung für Kinder und Jugendliche vor allem einschränken? Ich stehe selber gerade vor dem Thema. Ich habe einen 11-jährigen Sohn, der ist zum Glück noch nicht ganz so interessiert an dem Handy, geschweige denn an Social Media. Aber ringsrum die Kinder, ich finde, die werden immer früher schon Influencer gefühlt. Und ich hatte Besuch von Benno Flügel. Er hat die radikale Anti-Smartphone-Front gegründet und hat auch lange ohne Smartphone gelebt, inzwischen aber nicht mehr, ne?
2: Nein, ich muss dazu erwähnen, dass ich seit 2 Jahren mittlerweile ein Smartphone habe. Mhm. Davor habe ich circa 15 Jahre lang ein Nokia-Handy gehabt, ein altes, während alle Menschen um mich herum ein Smartphone hatten.
0: Da hast du Snake gespielt.
2: Da habe ich ab und zu Snake gespielt, genau. Und zwar konnte ich meine Rebellion irgendwo durchziehen, aber solange alle anderen ein Smartphone haben und alle anderen Social Media nutzen, dann bin ich auch von der Entscheidung betroffen. Weil vor allem gerade im Schulkontext, da gibt es Gruppenzwänge, da gibt es soziales Lernen, vor allem bei den Kindern untereinander. Und die Frage, wie man dann Social Media nutzt, das ist eine Entscheidung, die muss die ganze Klasse zusammentreffen. Und da treffen unterschiedliche Vorstellungen aufeinander. Manche finden das unbedenklich, andere sehen die Gefahren und das führt zu Streit und auch zu viel Stress und Diskussionsstoff in der Gesellschaft.
0: Was ist denn ein gesunder Umgang mit dem Smartphone? Was empfiehlst du denn?
2: Ein Smartphone sollte ein Werkzeug sein, mit dem wir Zeit sparen und nicht verschwenden. Es ist jetzt ein sehr rationaler Umgang damit. Natürlich, Menschen können nicht immer nur funktionieren und Werkzeuge nutzen und produktiv sein. Menschen müssen manchmal auch eine Auszeit haben. Viele nutzen deshalb Social Media und das ist auch legitim, aber das Maß muss halt stimmen. Viele Menschen berichten, dass sie viel mehr Zeit vor dem Gerät bringen, als sie eigentlich wollen. Und das sind typische Merkmale von einem suchtartigen Verhalten. Also, dass man das Verhalten einfach nicht einstellen kann, weil man süchtig ist. Und das sind eben die Tech-Konzerne, die haben sehr viele Ingenieure und sie haben ihre Apps so designt, dass sie süchtig machen. Also die haben das bewusst so eingebaut.
0: Was Bennos Traumziel mit der radikalen Anti-Smartphone-Front wäre und wie wir alle die Welt vielleicht ein bisschen besser machen können und vor allem auch ja für unsere Gesundheit sorgen, das besprechen wir gleich nach 2 Songs. What's Going On ist dabei und jetzt Lady Gaga mit The Dead Dance.

0: 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Lieben statt liken, tanzen statt twittern, so steht's auf Flyern der selbsternannten radikalen Anti-Smartphone-Front. Dahinter steckt Benno Flügel und er sagt, wenn er diese Flyer auf Berlins Straßen verteilt, dann bekommt er ganz viel Zuspruch.
1: Viele Menschen haben mittlerweile eingesehen, dass so wie die Digitalisierung gelaufen ist, dass es nicht nur zum Positiven gelaufen ist. Viele Menschen sagen, ich würde ja am liebsten weniger Zeit vor meinem Smartphone verbringen, aber was halt schwierig ist, ist also, dass man gezwungen ist, WhatsApp zu benutzen, weil man ansonsten nichts mehr im Freundeskreis mitkriegt. Mhm. Als Kreativer oder Künstlerin ist man gezwungen, auf Instagram präsent zu sein, weil man ansonsten nicht mehr sichtbar ist. Wenn man sich für Politik engagiert, muss man regelmäßig auf X posten, damit man wahrgenommen wird. Und das ist für mich das große Problem, dass wir in so einem Art systemischen Zwang mittlerweile sind, aus dem wir nicht mehr rauskommen. Und das ist für mich die große Frage, wie können wir die Welt ändern? Und was eben die Idee der RASF ist, ist Aufklärung, Medienkompetenz. Also am liebsten würden wir natürlich die Tech-Konzerne reguliert sehen, dass diese süchtig machenden Anwendungen ein Ende haben, dass Hassbotschaften und Hassnachrichten, dass Lügen, Hetze und Gewalt einfach aus den sozialen Netzwerken verschwinden. Aber sie tun es nicht. Wenn die EU die Sache regulieren möchte, dann droht Donald Trump mit Zöllen. Geopolitische Zwänge spielen eine Rolle. Die Lage ist kompliziert. Es geht nicht nur um Smartphones, sondern es geht um unsere komplette gesellschaftliche Realität. Und natürlich ist die Frage wichtig, was kann ich als Einzelne oder Einzelner tun? Und das ist unsere positive, optimistische Botschaft, die wir haben. Jeder kann was machen. Raus aus den sozialen Netzwerken. Zumindest weniger Zeit dort verbringen. Jede Minute zählt. Und wenn alle sich daran halten würden, ich glaube, dann wäre unsere Welt ein besserer Ort.
0: Absolut. Vielleicht nutzen wir ja mal das heiße Wochenende für einen kleinen digitalen Detox. Smartphone einfach zu Hause lassen oder Insta, Facebook und Co. mal für eine Woche vom Handy löschen. Vielleicht. 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Guten Morgen, Berlin.

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1: 8:30 mit Juliane Kowalik.
2: Einen schönen guten Morgen. Zwei Hochhausbrände beschäftigen die Feuerwehr. In Friedrichshain brennt es in einem Hochhaus in der Nähe des Ostbahnhofs. Die Flammen lodern im 11. und 12. Obergeschoss. Mehrere Menschen mussten über Drehleitern und über das Treppenhaus in Sicherheit gebracht werden. Eine Feuerwehrsprecherin sagte dem RBB, dass sich noch immer Menschen in dem stark verrauchten Gebäude befinden. Dazu hört ihr gleich mehr. Wir schalten in 10 Minuten zu unserem Guten Morgen Berlin-Reporter Toni Schmidt. Zwei Stunden vorher war er in der Quickborner Straße im Märkischen Viertel in Reinickendorf. Dort waren in einem Hochhaus in einer Wohnung im 4. Stock Möbel und Papier in Brand geraten. Feuerwehrsprecher Timo Tischler sagte uns, dass die Flammen inzwischen unter Kontrolle seien.
3: Der Brand hat übergeschlagen in die darüberliegende Wohnung, also auch ins 5. Obergeschoss. Wir mussten hier weit über 70 Personen aus dem Gebäude geleiten und betreuen. Zwei Personen wurden leicht verletzt und durch unseren Rettungsdienst behandelt und in Krankenhäuser transportiert.
2: Aktuell sind im Märkischen Viertel noch 90 Feuerwehrleute im Einsatz. BVG zuverlässiger. In diesem Jahr fielen fast keine Bus- und Straßenbahnfahrten aus. Die Pünktlichkeitsquote lag bei 87%. Aus der Redaktion Landespolitik Ute Schumacher.
4: Bei der U-Bahn klaffen Zuverlässigkeit und Pünktlichkeit in diesem Jahr kaum auseinander. Sie liegen bei gut 98%. Als pünktlich gelten Bus und Bahn, wenn sie bis 60 Sekunden vor oder 120 Sekunden nach der Fahrplanzeit fahren. BVG-Chef Henrik Falk wertet es als Erfolg, dass die BVG zuverlässiger die Fahrten liefert, die sie zugesagt hat. Daran und an der Pünktlichkeit werde weiter gearbeitet. Ab dem 23. August erweitert die BVG außerdem ihr Busangebot.
2: Polizei verschärft Sicherheitsvorkehrungen. Berlin bereitet sich auf die Techno-Demo Rave the Planet morgen vor. Laut der Berliner Morgenpost hält die Polizei unter anderem einen Wasserwerfer bereit. An der Linnéstraße sowie an den Zugängen zum großen Tiergarten wurden Poller installiert. Die Veranstalter rechnen mit rund 300.000 Teilnehmenden. Zu Beginn der Demo ist eine Schweigeminute für die Opfer des Anschlags auf den CSD vor gut 3 Wochen geplant. Und Traber-Derby auf der Trabrennbahn Mariendorf. Heute Nachmittag um 16 Uhr findet das finale Wochenende statt. Dennis Wiese berichtet aus unserer Sportredaktion.
5: Heute beginnt das große deutsche Traber-Derby-Wochenende in Mariendorf. Der Eintritt kostet 10 Euro, unter 18 Jahren ist er frei. Heute und morgen gehen die Pferde und ihre Jockeys am Nachmittag an den Start. Das große Finale startet dann am Sonntag. Mit Hengst Fragolino Rosso und Wallach Blizzard Diamant treten beim Traber Derby zwei Seriensieger an, die zu den besten Pferden Europas zählen sollen.
1: Es wird richtig schön heute, das Wetter. Aber heiß, 33 Grad maximal. Im Moment haben wir zwischen 18 und 19. Blauer Himmel, Sonne satt. Es bleibt trocken. Morgen auch, aber in der nächsten Nacht kann es ein bisschen Regen geben, der Abkühlung bringt für Sonntag. Jetzt Berlins genauester Verkehrsservice. Auf dem Stadtring der A100 stockt es immer mal wieder zwischen Detmolder Straße und Albuinstraße. Am besten in beiden Richtungen 10 Minuten mehr Zeit einplanen. 113 Richtung Dresden. Zwischen Adlershof und Tunnel Rodoer Höhe ist die rechte Spur gesperrt wegen eines defekten Fahrzeugs. Adlershof Adlergestell in Höhe Rodoer Chaussee ist statt auswärts bis Ende August nur eine Spur frei. Und wir gucken zu den Bränden nach Friedrichshain. Die Straße der Pariser Kommune ist zwischen der Bahnbrücke und Wrezener Karree in beiden Richtungen gesperrt. Da läuft ein Feuerwehreinsatz und auch im Märkischen Viertel. Da ist die Quickborner Straße zwischen Treuen, Wrezener Straße und Zerpenschleusering in beiden Richtungen gesperrt. Was aktuell ist zur S-Bahn noch? Wegen einer technischen Störung am Zug in Babelsberg kommt es bei der S7 zu Verspätungen und einzelnen Ausfällen. Ich wünsche Davos Reut eine gute Fahrt. 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
1: Also es ist wirklich krass. Die Feuerwehr hat richtig zu tun heute früh. Nach dem Hochhausbrand im Märkischen Viertel brennt es nun auch in einem Hochhaus in Friedrichshain. Unser Reporter Toni ist vor Ort und berichtet uns vom Rettungs- und Löscheinsatz der Feuerwehr gleich ganz genau um 8:40 Uhr.

0: Hier ist RBB 888 am Freitagmorgen 8.42 Uhr. Und die Feuerwehr, die ist heute früh wirklich im Dauereinsatz. Unser Guten Morgen Berlin-Reporter auch. Am frühen Morgen stand eine Wohnung in einem Hochhaus in der Quickborner Straße im Märkischen Viertel in Flammen. Das Feuer ist mittlerweile aber unter Kontrolle und alle Bewohner sind in Sicherheit. Weiter ging es dann aber direkt in Friedrichshain. An der Straße der Pariser Kommune brennt es auch in einem Hochhaus. Die Feuerwehr musste Menschen mit Leitern und Sprungpolstern aus dem Gebäude befreien. Toni, du bist dort. Sind denn noch viele Menschen in Gefahr?
1: Also jetzt ist gerade das große Durchschnaufen. Man kann Entwarnung geben. Alle Menschen, die in Gefahr waren, sind soweit aus dem Haus raus. Und die Feuerwehrleute kommen auch gerade jetzt in voller Montur wieder runter, reißen sich so die Atemschutzmasken vom Gesicht und nehmen sich erstmal einen kräftigen Schluck aus der Mineralwasserflasche Pulle. Und es ist wirklich Erleichterung zu spüren, denn es waren dramatische Szenen, als die Feuerwehr hier anrückte. Da standen Menschen an den Fenstern. Es brannte, ich nehme mal das Wort Lichter, zum Glück nicht das ganze Haus in voller Ausdehnung, das ist klar, aber im 11. Stock und die Menschen drohten runterzuspringen. Die Feuerwehr hat dann ganz schnell mit Drehleitern die Menschen am Fenster abgeholt. Ein Mann ist tatsächlich, so sagte mir ein Feuerwehrsprecher, in den Korb der Drehleiter gesprungen. Dann hat man auch einen Innenangriff gemacht, hat die gefährdeten Personen mit Fluchthauben aus dem Gebäude rausgekriegt und das Sprungtuch, das du angesprochen hast, oder genauer gesagt die Sprungmatte, die aufblasbare, die kam zum Glück nicht zum Einsatz. Hier ist es so, dass gegenüber in einem Restaurant, auch auf der Straße der Pariser Kommune, die Evakuierten sich sammeln, auch erstmal den Schock verdauen müssen. Und ich habe gefragt, was sie so erlebt haben, wie es ihnen geht.
2: Es hat ziemlich nach Rauch gerochen und dann hat schon an die Tür geklopft und Feuerwehrleute haben rausgeholt und gesagt, nicht Fahrstuhl benutzen, der ist lebensgefährlich. Und dann.
1: Was hast du von den anderen Anwohnern so im Haus mitbekommen? Ist Panik ausgebrochen oder wie war die Stimmung?
2: Keine Panik, aber es sind alle über die eine, also wir haben eine Feuertreppe und die war natürlich voll mit Leuten, Schläuchen und halt die älteren Leute, die teilweise runtergetragen werden mussten.
3: Die Feuerwehr hat an der Tür geklopft, hat uns alle rausgeholt, hat uns Atemmasken gegeben und hat uns runtergebracht.
4: Ich kam gerade vom Sport und dann habe ich nur Schreie gehört und dass jemand am Fenster um Hilfe geschrien hat und dann ja, ging alles relativ schnell. Die Leute sind sich also sehr viel aufgewühlt.
1: Man hat es vielleicht gerade im Hintergrund gehört, bei dieser Sammlung der Anwohner, da wird auch kräftig gehustet und jetzt sind die Notärzte gerade dabei zu selektieren, wer hat Gott sei Dank nichts abbekommen und wo müssen wir vielleicht den einen oder die andere noch ins Krankenhaus bringen wegen einer Rauchgasvergiftung.
0: Unser Guten Morgen Berlin-Reporter Toni Schmidt live beim Feuer in Friedrichshain in der Straße der Pariser Kommune. Fotos und ein Video gibt's in unserem Reporterblog auf rbb888.de.

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1: Um 9, ich bin Juliane Kowolik. Guten Morgen. Die anhaltende Trockenheit könnte Deutschlands Landwirten in diesem Jahr erhebliche Ernteverluste bescheren. Der Bauernverband rechnet mit einer unterdurchschnittlichen Getreideernte, besonders beim Weizen. Auch bei Kartoffeln, Gemüse und Zuckerrüben werden deutliche Einbußen erwartet. In Teilen Süddeutschlands drohen sogar nach Einschätzung des Verbandspräsidenten Ruckwied Totalausfälle. Außerdem wachse dort zum Teil nicht mehr genug Futter für Nutztiere nach. Ein großer Waldbrand im Westen von Nordrhein-Westfalen hält derzeit Einsatzkräfte und Anwohner in Atem. Die Flammen rücken immer weiter auf die Gemeinde Hürtgenwald zu. Inzwischen sind sie nur noch 400 Meter vom Ortsteil Gai entfernt, heißt es von der Polizei. Gut 1800 Menschen mussten ihre Häuser verlassen, die Evakuierung ist abgeschlossen. Nun kommt der Krisenstab des Kreises Düren zusammen, um die Lage zu bewerten und das weitere Vorgehen zu besprechen. Die Autoindustrie beschäftigt in Deutschland immer weniger Mitarbeiterinnen und Mitarbeiter. Grund ist der massive Stellenabbau in den vergangenen Jahren. Ende Juni waren laut Statistischem Bundesamt etwas mehr als 690.000 Menschen bei Herstellern und Zulieferern beschäftigt. Das ist der niedrigste Stand seit mehr als 20 Jahren. Allein in den letzten 12 Monaten sind mehr als 42.000 Stellen weggefallen.
0: Und jetzt das Wichtigste aus Berlin.
1: In Friedrichshain brennt es in einem Hochhaus in der Nähe des Ostbahnhofs. Das Feuer sei inzwischen unter Kontrolle, es gebe aber eine starke Rauchentwicklung, sagte uns ein Feuerwehrsprecher. Menschen mussten über Drehleitern und über das Treppenhaus in Sicherheit gebracht werden. Es gibt mehrere Verletzte. Auch im Märkischen Viertel in Reinickendorf läuft ein Großeinsatz wegen eines Wohnungsbrandes. Hier gibt die Feuerwehr aber Entwarnung. Sie sei nur noch wegen Kontroll- und Belüftungsarbeiten vor Ort. Nach der Einführung der Bezahlkarte für Asylsuchende gibt es unterschiedliche Reaktionen aus der Politik. CDU-Fraktionschef Dregger begrüßt die Maßnahme. Sie solle Missbrauch verhindern und Geldflüsse an Schleuser erschweren. Die SPD hält die Bezahlkarte dagegen für Symbolpolitik. Auch die Grünen äußern Kritik und bezweifeln die Wirksamkeit. Der Flüchtlingsrat Berlin warnt außerdem vor Nachteilen für die Integration Geflüchteter. Und zum Sport. Bei der Leichtathletik-Europameisterschaft in Birmingham hat sich das deutsche Team mit weiteren Medaillen gekrönt. Im Zehnkampf gewann Leo Neugebauer Gold, Silber ging an Niklas Kaul. Gesa Krause gewann die Goldmedaille im 3000 Meter Hindernislauf und Olivia Gürth sicherte sich Bronze. Eine weitere Bronzemedaille für Deutschland holte Henrik Janssen im Diskuswurf. 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
2: Es wird richtig schön sommerlich heute nochmal, das Wetter. Bis zu 33 Grad. Im Moment haben wir zwischen 18 und 19. Blauer Himmel, die Sonne scheint die ganze Zeit auch morgen. Dann bei 37 Grad. In der Nacht von Samstag auf Sonntag kann es aber abkühlenden Regen geben. Jetzt Berlins genauester Verkehrsservice. Auf dem Stadtring der A100 stockt es immer mal wieder zwischen Detmolder Straße und Albuinstraße. Am besten in beiden Richtungen 10 Minuten mehr Zeit einplanen. Dann gucken wir nach Adlershof. Adlergestell in Höhe Rudower Chaussee ist stadtauswärts bis Ende August. Ab heute nur eine Spur frei, da wird es auch immer wieder voll. Und Friedrichshain, die Straße der Pariser Kommune, die ist zwischen der Bahnbrücke und Wriezener Karree in beiden Richtungen gesperrt. Da läuft immer noch ein Feuerwehreinsatz. Ebenfalls im Märkischen Viertel, die Quickbonner Straße ist hier zwischen Treuen-Briezener Straße und Zerpenschleuserring in beiden Richtungen gesperrt aufgrund der Feuerwehr. Was Aktuelles zur S-Bahn gibt es noch. Wegen einer technischen Störung am Zug in Babelsberg kommt es bei der S7 zu Verspätungen und einzelnen Ausfällen. Da wo es rollt, gute Fahrt ins Wochenende. 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
2: Tim ist heute noch im Urlaub, aber dafür habe ich Sting, der ja nur auch schon weit über 70 ist und trotzdem super fit. Sein Rezept, ich zitiere: Eitelkeit und ein bisschen Disziplin. Ich schwimme jeden Morgen und mache ein Workout mit den Übungen. Ich hebe niemals Gewichte, aber ich bleibe aktiv. Hier ist er jetzt, sehr aktiv auf musikalische Art und Weise mit Englishman in New York.

0: Hier ist RBB 888 und die Nummer ins Studio für sämtliche Anliegen, die ihr so habt, ist die 030 30 32 88 8 100. Und Andrea aus Tempelhof ist dran. Was machst du denn an diesem heißen Wochenende?
1: Es wird heiß, ja. Ich habe ja jetzt erst seit 3 Wochen ein Hundekind und da muss ich mal schauen. Wenn es so doll heiß ist, kann ich mit ihm auch nicht raus. Er ist erst ein halbes Jahr alt und wir werden wahrscheinlich irgendwie an See. Vielleicht fahren wir auch zu meiner Freundin in den Garten, da ist es natürlich noch viel schöner.
0: Und mit einem kleinen Pool dann aber für deinen Welpen.
1: Sie hat einen Pool sogar im Garten.
0: Ja.
1: Das ist ja das Praktische.
0: Und das stelle ich mir aber sehr niedlich vor. Was ist denn das für ein Hund?
1: Das ist ein Jack Russell Mix aus dem Tierschutz, ein Terrier. Total süß. Wir haben heute noch einen Tierarzttermin. Die schaut nochmal, ob alles in Ordnung ist und ja.
0: Ach Mensch, und aus dem Tierschutz sagst du, woher kommt der denn?
1: Griechenland, Kreta-Hunde. Also insgesamt ist der Kleine jetzt erst seit 5 Wochen in Deutschland.
0: Ach Gott, Mensch, das ist ja aufregend. Wie schön, dass du den gerettet hast.
1: Ja, also sehr aufregend, danke. Es ist mega aufregend.
0: Ja.
1: Das macht auch viel Spaß. Er krempelt aber das Leben komplett um.
0: Das glaube ich. Ich wünsche euch ein schönes Wochenende. Vielen Dank fürs Hören.
1: Wünsche ich dir auch und euch auch. Tim auch natürlich.
0: Richtig aus.

Human League hier auf RBB 88.8. Es ist 9.20 Uhr und mir ist das ja alles ein bisschen zu wild, ne? Also ich bin da wirklich nur Weichbacke. Bis zu 300.000 Leute feiern aber mit am Wochenende. Rave the Planet findet statt und auf unserer RBB 88.8 Facebook-Seite haben wir euch gefragt, ob ihr auch dabei seid. Und Robin schreibt: Na klar, als alter Love Parade-Veteran ist das Ehrensache. Es ist zwar nicht mehr das gleiche wie um 2000 rum, aber immer noch locker genug, um hinzugehen. Und Bella hofft, dass die Parade von jemandem aufgenommen wird, sodass man das live vom See aus mitverfolgen kann. Und ja, Bella, der RBB streamt das alles auf seinem YouTube-Kanal und auch im Fernsehen. Wie sieht's bei euch aus? Seid ihr morgen beim Rave the Planet dabei oder habt ihr was anderes Schönes geplant? Dann ruft gerne an oder schreibt eine WhatsApp-Sprachnachricht an die 030 30 32 88 8 100. Die beste Sommermusik zum Einstieg ins Wochenende steuern wir bei jetzt Shakira mit Die Die.

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2: Guten Morgen. Feuerwehr gibt Entwarnung. Beim Brand in einem Hochhaus in Friedrichshain sind mindestens 5 Menschen verletzt worden. Der Einsatz in der Straße der Pariser Kommune sei dramatisch gewesen. Die Flammen seien jetzt aber unter Kontrolle, sagte uns Feuerwehrsprecher Timo Tischler.
3: Mehrere Personen standen an den Fenstern auf dem Balkon beim Eintreffen unserer Einsatzkräfte und drohten zu springen. Eine Person konnte sich auch nur durch einen Sprung in unseren Drehleiterkorb retten. Wir haben jetzt auch hier über 70 Personen, die von uns betreut werden. Auch weitere leicht verletzte bis verletzte Personen. Und wir sind jetzt hier nach gut über 2 Stunden, haben wir jetzt das Feuer hier auch unter Kontrolle. Es finden umfangreiche Kontroll- und Belüftungsmaßnahmen hier in dem Gebäudekomplex jetzt statt.
2: Warum die Flammen im 11. und 12. Stock des Familienhauses ausgebrochen sind, ist unklar. Auch im Märkischen Viertel in Reinickendorf läuft ein Großeinsatz wegen eines Wohnungsbrandes. Dort gibt es auch noch Kontroll- und Belüftungsarbeiten. Schwimmen fällt aus. Die Volksbühne und der Verein EOTO haben für heute eine geplante Veranstaltung im Volkspark Bad am Rosa-Luxemburg-Platz abgesagt. Der 25 Meter Pool sollte dabei für einige Stunden exklusiv schwarzen Kindern und Jugendlichen zur Verfügung stehen. Der Intendant der Volksbühne Lilienthal hat die Absage auf Radio 1 vom RBB verteidigt.
4: Es ist ja so, das waren 6- bis 14-jährige Kinder. Es war damit zu rechnen, dass dort AfDler und rechte Influencer auftauchen und diese Kinder beschimpfen. Und ich kann nicht 6-jährige Kinder durch ein Spalier schimpfende Menschen in ein Schwimmbad lassen. Es geht einfach nicht. Dann traumatisiert man Menschen, die schon eh starke Diskriminierungserfahrungen haben. Wenn es Erwachsene wären, hätte ich anders entschieden. Aber wie soll ich verhindern, dass die beschädigt werden?
2: BVG zuverlässiger. In diesem Jahr fiel bisher fast keine Bus- und Straßenbahnfahrt aus. Die Pünktlichkeitsquote lag bei 87%. Aus der Redaktion Landespolitik Ute Schumacher.
5: Bei der U-Bahn klaffen Zuverlässigkeit und Pünktlichkeit in diesem Jahr kaum auseinander. Sie liegen bei gut 98%. Als pünktlich gelten Bus und Bahn, wenn sie bis 60 Sekunden vor oder 120 Sekunden nach der Fahrplanzeit fahren. BVG-Chef Henrik Falk wertet es als Erfolg, dass die BVG zuverlässiger die Fahrten liefert, die sie zugesagt hat. Daran und an der Pünktlichkeit werde weiter gearbeitet. Ab dem 23. August erweitert die BVG außerdem ihr Busangebot.
2: Prozess gegen Sicherheitsmitarbeiter eines Geschäfts im Bahnhof Zoo. Der Angeklagte soll mehrfach gewalttätig geworden sein. RBB 888 Gerichtsreporter Ulf Morling berichtet.
6: Als Sicherheitsmitarbeiter eines Geschäfts im Bahnhof Zoo soll der Angeklagte 2024 insgesamt 3-mal zum Teil erheblich gewalttätig geworden sein. So soll der 30-Jährige einen Mann, nachdem er aus dem Geschäft verwiesen worden war, unsanft aus dem Laden geschubst und zuletzt mit einem Faustschlag niedergestreckt haben. Auf dem Bahnsteig der U2 soll er einen auf dem Boden sitzenden unter anderem mit voller Wucht ins Gesicht getreten haben. Das Opfer soll eine Jochbeinfraktur erlitten haben. Das Amtsgericht Tiergarten will noch heute das Urteil sprechen.
7: Das Wetter wird sehr sommerlich und heiß an diesem Wochenende. Heute bis zu 33 Grad. Wir haben aktuell 22. Morgen dann 37 Grad und ebenso wie heute Sonne satt. In der Nacht zum Sonntag kann es ein bisschen abkühlenden Regen geben. Jetzt Berlins genauester Verkehrsservice. Friedrichshain, die Straße der Pariser Kommune, ist zwischen der Bahnbrücke und Wriezener Karree in beiden Richtungen gesperrt wegen des Feuerwehreinsatzes. Ebenso im Märkischen Viertel, Feuerwehr vor Ort auf der Quickborner Straße zwischen Treuen-Wriezener Straße und Zerpenschleuser Ring in beiden Richtungen eine Sperrung. Und es gibt was Aktuelles zur S-Bahn. Wegen der Reparatur an einem Signal am Nordbahnhof kommt es auf den Linien S1, S2, S25 und 26 zu Verspätungen und Ausfällen. Davos rollt gute Fahrt. 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
7: Ich freue mich schon auf Tim. Nächste Woche ist er wieder da. Heute hat er nochmal seinen finalen Tag Urlaub. Und wir spielen das schnellste Musikrätsel der Stadt unter uns quasi. Es gibt unsere türkisfarbene RBB 888 Lieblingstasse zu gewinnen. Und ihr müsst mir dafür sagen, welchen Hit wir hier mit dieser Sekunde haben. Oh, das ist aber schwer heute. Ich mach nochmal. Wenn ihr eine Ahnung habt, liebe Musikauskennerinnen und Auskenner, dann jetzt anrufen 30 32 88 8 100.

0: Hier ist RBB 888, Freitagmorgen, 9.43 Uhr.
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0: Ich spiele heute mit Pascal aus Legebruch, der gerade bei der Gartenarbeit ist. Hallo, guten Morgen.
2: Ja, schönen guten Morgen.
0: Was werkelst du denn?
2: Ich bin gerade dabei, den Rasen abzustechen, um hier ein neues Beet anzulegen. Wir haben gestern einen neuen Zaun gesetzt und ja, jetzt muss natürlich davor auch alles passend aussehen.
0: Natürlich. Und wie schön ich das finde, dass du im Garten RBB 888 hörst.
2: Ja, man muss sich ja ein bisschen motivieren mit der Musik.
0: So, ganz genau. Und fürs Frühstück gibt's von uns eine Lieblingstasse zu gewinnen, wenn du mir denn sagen kannst, welche Sekunde wir hier spielen, aus welchem Hit. Ich mach nochmal, Achtung. Oh, ich finde das so schwer heute. Was sagst du?
2: Das ist Hotel California von den Eagles.
0: Und das ist völlig richtig. Nicht schlecht, Pascal. Herzlichen Glückwunsch.
2: Ja, danke schön.
0: Da hast du bald Post von uns. Ich wünsche dir weiterhin frohes Gärtnern.
2: Danke sehr. Einen schönen Tag noch.
0: Gleichfalls. Und die Eagles jetzt in voller Länge. Der Gewinnersong von Pascal aus Legebruch. Hier ist Hotel California auf RBB 888.

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1: Um 10, ich bin Svetlana Oheim, guten Tag. Die anhaltende Trockenheit könnte Landwirten in Deutschland in diesem Jahr erhebliche Ernteverluste bescheren. Der Bauernverband rechnet mit einer unterdurchschnittlichen Getreideernte, besonders beim Weizen. Auch bei Kartoffeln, Gemüse und Zuckerrüben werden deutliche Einbußen erwartet. In Teilen Süddeutschlands drohen nach Einschätzung von Verbandspräsident Ruckwied sogar Totalausfälle. Außerdem wachse dort zum Teil nicht mehr genug Futter für Nutztiere nach. In Lettland hat in der Nacht ein NATO-Kampfjet eine Drohne abgeschossen. Sie war in den Luftraum des EU- und NATO-Staats eingedrungen. Die lettische Armee sprach von einem ausländischen Flugobjekt, das wegen Russlands elektronischer Kampfführung in den lettischen Luftraum geraten sei. Damit liegt nahe, dass es sich um eine abgewehrte ukrainische Drohne gehandelt haben könnte. Der Ausbruch des Ätna auf Sizilien sorgt weiter für Flugausfälle. Grund ist die Asche in der Luft, die für schlechte Sicht sorgt. Die Sperre des Flughafens Catania ist mindestens bis morgen Nacht um 2 Uhr verlängert worden. Reisende wurden aufgerufen, sich nicht zum Airport zu begeben, ohne vorher ihren Flugstatus überprüft zu haben. Der örtliche Handelsverband beziffert den wirtschaftlichen Schaden auf mindestens 12 Millionen Euro. Nach dem Erdbeben in Kolumbien werden immer mehr Tote geborgen. Die Zahl ist inzwischen auf rund 280 gestiegen. Es werden aber weiterhin hunderte Menschen vermisst. Rettungskräfte suchen in den Trümmern weiter nach Überlebenden. Das Beben hatte eine Stärke von 7,4 und erschütterte Anfang der Woche den Westen Kolumbiens.
0: Und jetzt das Wichtigste aus Berlin.
1: Bei einem Hochhausbrand in der Straße der Pariser Kommune in Friedrichshain sind am Morgen mindestens 5 Menschen verletzt worden. Das Feuer brach im 11. Stock aus und griff auf das 12. Geschoss über. Die Feuerwehr brachte Menschen über Drehleitern und das Treppenhaus in Sicherheit. Auch im Märkischen Viertel brannte eine Wohnung in einem Hochhaus in der Quickborner Straße. Die Flammen sind inzwischen gelöscht. Die Einsatzkräfte arbeiten aber noch an der Kontrolle und Belüftung des Gebäudes. Busse und Bahnen der BVG fahren zuverlässiger als noch vor einem Jahr. Im ersten Halbjahr haben mehr als 99% aller Bus- und Straßenbahnfahrten wie geplant stattgefunden, heißt es vom Unternehmen. Bei der Pünktlichkeit gab es dagegen nur leichte Fortschritte. Knapp 87% der Fahrten waren pünktlich. Die U-Bahn erreichte eine Zuverlässigkeit von 98,5%. 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
2: 3 Minuten nach 10. Das Berlin-Wetter mit den aktuellen Temperaturen. Buch und Neukölln 19 Grad, Friedrichshain 16. Das wird noch heute viel Sonne. Es bleibt trocken und es wird heiß bei bis zu 33 Grad. Morgen am Sonnabend wieder sonnig und trocken und noch heißer bei maximal 36 Grad. Zum Verkehr. Auf dem Stadtring der A100 stockt es immer mal wieder zwischen Detmolder Straße und Almuinstraße. Am besten in beiden Richtungen 10 Minuten mehr einplanen. Adlershof, Adlergestell in Höhe Rudower Chaussee ist stadtauswärts bis Ende August nur eine Spur frei. Friedrichshain, wir haben es gerade in den Nachrichten gehört, die Straße der Pariser Kommune ist zwischen der Bahnbrücke und Wriezener Karree in beiden Richtungen gesperrt. Hier läuft immer noch ein Feuerwehreinsatz. Märkisches Viertel, die Quickborner Straße ist zwischen Treuenbrietzener Straße und Zerpenschleuser Ring in beiden Richtungen gesperrt. Hier ist ebenfalls die Feuerwehr noch im Einsatz. Und zur S-Bahn. Wegen der Reparatur an einem Signal am Nordbahnhof kommt es auf den Linien S1, S2, S25 und 26 zu Ausfällen und Verspätungen. Es ist 4 Minuten nach 10.
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2: Ja, ich habe gerade mal nachgeguckt. In unserer Stadt haben wir heute bis zu 14 Stunden Sonne. Oder wie Meteorologen so schön sagen, das sommerliche Hochdruckwetter sorgt für ungestörten Sonnenschein. Ja, lasst es uns genießen. Ich bin Andreas Marschner. Gleich gibt's Musik dazu aus den 90ern. Das Wamdu Project mit King of My Castle. Ich wünsche einen schönen Freitagvormittag.

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Musik von Cat's Eye. Animal heißt die Nummer, frisch im vergangenen Monat rausgekommen. Cat's Eye, das ist eine Girl Group aus Los Angeles, bestehend aus 6 Frauen. Bisher haben sie 3 EPs rausgebracht. Coole Band, finde ich. Erinnert mich so ein bisschen an einen Mix aus Britney Spears und den Sugar Babes. Ihr hört RBB 888. Falls ihr Fußball mögt, gibt's diesen Sonntag, und zwar ganz klassisch im Poststadion, am 16. August, trifft der Berliner AK in der Oberliga Nord auf die Füchse Berlin aus Reinickendorf. Anstoß ist um 14 Uhr im Sportpark Poststadion in der Lehrter Straße. Also, wenn ihr Bock auf Berliner Fußball habt, ein bisschen Stadionluft schnuppern wollt und ein Duell zweier Berliner eine verfolgen wollt, ab ins Poststadion. Tickets für die Haupttribüne gibt's für 12,34 Euro.

0: Über 88,8 Mitarbeiter, es spricht Ihren RBB-Sicherheitsbeauftragten Herrn Mangold zum Thema Kabelbrand. Da Sie ja ständig Kabel durch die Gegend spannen, als gäbe es kein Morgen, welche komplett fahrlässig sind und von alle guten Geister und so weiter und so fort, da hatte ich jetzt, da waret mir wohl mal, es ist zu viel. Ich habe alle nicht sicherheitskonform liegende Kabels rausgerissen und werde die nun als Abschreckungsmaßnahme werde ich die in eine Art riesige Scheiterhaufen in Innenhof verbrennen und möchte Sie gerne einladen zu dieser Art Teambuilding-Event, den großen Kabelbrand von Charlottenburg. Eintritt frei, Stockbrot vorhanden und Glühwein möglich.
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Es gibt eine Meldung aus der RBB 888 Verkehrszentrale. Vorsicht bitte, auf der A100 zwischen Sonnenallee und am Treptower Park steht ein kaputtes Auto auf der rechten Spur. Hier bitte Vorsicht. Und jetzt geht's weiter. Das war eben 10cc, Musik aus Manchester, I'm Not In Love aus den 70ern. Ein Klassiker und witzig finde ich, für die Chorstimmen in dem Song haben 10cc eine Art virtuellen Chor erfunden. Dafür haben sie einzelne Töne gemeinsam in einen Mehrspurrekorder eingesungen damals. Und Achtung, das Ganze bis 256 Spuren erreicht waren. Und für den gesprochenen Text Big Boys Don't Cry, Be Quiet, Big Boys Don't Cry, da wurde damals kurzerhand die Studiosekretärin ins Studio geholt, weil sie, so sagt 10cc-Sänger und Komponist Eric Stewart, eine so wundervolle Telefonstimme habe. Ja, so schnell geht das manchmal und man wird unverhofft Teil eines Mega-Hits. Ihr hört RBB 888 von 10cc aus Manchester geht's in die 90er nach Liverpool mit The Farm und All Together Now.

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6: Guten Tag. Gleich 2 Feuerwehr-Großeinsätze bei uns in der Stadt. Sowohl im Märkischen Viertel in Reinickendorf als auch in der Straße der Pariser Kommune in Friedrichshain brachen am Morgen Feuer aus. Guten Morgen, Berlin-Reporter Toni Schmidt war vor Ort.
7: 2 ähnliche Brände an einem Morgen, doch der im Friedrichshain war sichtbar schlimmer. Im 11. Stock schlugen die Flammen vorne, hinten und an der Seite eines Hochhauses durch. Menschen riefen an den Fenstern um Hilfe, waren kurz davor zu springen. Die Feuerwehr rückte mit Drehleitern an, rettete mindestens einen Mann aus dem Fenster seiner brennenden Wohnung. Andere Mieter wurden mit Fluchthauben übers Treppenhaus nach draußen gebracht. Mehrere Betroffene müssen mit Rauchgasvergiftung jetzt behandelt werden. Schlimmer Verletzte scheint es wie in Reinickendorf nicht zu geben.
6: Schwimmveranstaltung im Volksbad abgesagt. Die Volksbühne und der Verein EOTO hatten geplant, dass der Pool heute für einige Stunden nur für schwarze Kinder und Jugendliche geöffnet ist. Nach Kritik an der Aktion in den sozialen Netzwerken kam es zu Gewaltandrohungen. Volksbühnenintendant Lilienthal sagte die Veranstaltung ab. Auf Radio 1 vom RBB verteidigte er seine Entscheidung.
8: Es waren 6- bis 14-jährige Kinder. Es war damit zu rechnen, dass dort AfDler und rechte Influencer auftauchen und diese Kinder beschimpfen. Und ich kann nicht 6-jährige Kinder durch ein Spalier schimpfende Menschen in ein Schwimmbad lassen. Das geht einfach nicht. Dann traumatisiert man Menschen, die schon starke Diskriminierungserfahrungen haben. Wenn es Erwachsene wären, hätte ich anders entschieden.
6: Lilienthal will um 12 Uhr am Volksbad sein und für Gespräche zur Verfügung stehen. Sperrungen am Dreieck-Funkturm. Vom 22. bis 23. August wird dort ein Traggerüst für den Bau der neuen Autobahnbrücke aufgebaut. Berlin-Reporter Sebastian Hampf berichtet.
9: Die Sperrungen beginnen am Samstag um 20 Uhr und dauern voraussichtlich bis Sonntag um 22 Uhr. Betroffen ist die Halenseestraße Ost in Richtung Messedamm. Außerdem wird die Überleitung von der A115 auf die A100 in Richtung Tempelhof und Dresden gesperrt. Der Verkehr wird umgeleitet. Die Degis empfiehlt Autofahrern, den Bereich möglichst weiträumig zu umfahren.
6: Pop-up-Basketballplatz neben der Gedächtniskirche. Er wird heute aufgebaut und bleibt bis Ende September. Die Fläche soll für Sport, Workshops, Veranstaltungen und Mitmachangebote zur Verfügung stehen. Freies Spielen ohne Anmeldung ist täglich von 13 bis 16 Uhr möglich. Das Projekt richtet sich ausdrücklich auch an Schulklassen und Besucherinnen und Besucher der City West. Anlass ist die Basketball-Weltmeisterschaft der Frauen, die nächsten Monat nach Berlin kommt.
5: 3 Minuten nach 11:30 in Berlin. Das Wetter mit den aktuellen Temperaturen. Mitte 25 Grad, Charlottenburg und Köpenick 24. Heute wird ein sonniger Tag. Es bleibt trocken und es wird heiß bei bis zu 33 Grad. Morgen am Sonnabend wieder sonnig und trocken und noch heißer bei bis zu 36 Grad. Der Verkehr in unserer Stadt auf dem Stadtring der A100 stockt immer mal wieder zwischen Detmolder Straße und Albuinstraße. Am besten in beiden Richtungen 10 Minuten mehr einplanen. Friedrichshain, die Straße der Pariser Kommune, ist zwischen der Bahnbrücke und Friezener Carré in beiden Richtungen gesperrt. Hier läuft immer noch ein Feuerwehreinsatz. Märkisches Viertel, die Quickborner Straße, ist zwischen Treuenbrietzener Straße und Zerpenschleuserring in beiden Richtungen gesperrt. Hier ist ebenfalls immer noch die Feuerwehr im Einsatz. Und zur S-Bahn, wegen der Reparatur an einem Signal am Nordbahnhof kommt auf den Linien S1, S2, S25 und 26 immer noch zu Ausfällen und Verspätungen. Alle Meldungen zu Straßen und Schienen auf rbb888.de und in unserer unserer App. Gute Fahrt!
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5: Hallo, ich bin Andreas Marschner. Ich wünsche einen schönen Freitagvormittag. Gleich mit Musik von Robin Schulz und Jasmine Thompson. Sun Goes Down.

0: Neue Musik hier auf RBB 88.8 von dem amerikanischen Musiker und Videoblogger Alex Warren. Fever Dream heißt der Song.
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0: 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Und jetzt kommt Bruno Mars, Grenade.

0: Robert Palmer, Johnny and Mary, das sind die 80er, hier bei uns auf RBB 88.8.
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1: Um 11, ich bin Svetlana Oheim, guten Tag. Der Deutsche Bauernverband sieht wegen der andauernden Trockenheit die Ernte in Gefahr. In Süddeutschland könne es teils sogar einen kompletten Ernteausfall geben, sagte Verbandspräsident Rugwied. Mit deutlich schlechteren Erträgen rechnet er etwa beim Getreide, bei Kartoffeln und Gemüse. Im Norden Deutschlands ist die Lage laut Rugwied weniger dramatisch, weil es dort immer mal wieder etwas geregnet hat. Ein großer Waldbrand im Westen von Nordrhein-Westfalen hält derzeit Einsatzkräfte und Anwohner in Atem. Die Flammen rücken weiter auf die Gemeinde Hürtgenwald zu. Inzwischen sind sie nur noch 400 Meter vor dem Ortsteil Gai entfernt, heißt es von der Polizei. Gut 2200 Menschen mussten ihre Häuser verlassen. Die Evakuierung ist abgeschlossen. Nun berät der Krisenstab des Kreises Düren, um die Lage zu bewerten und das weitere Vorgehen zu besprechen. Ohne Zuwanderung wäre der Fachkräftemangel in Ostdeutschland deutlich größer. Das zeigt eine neue Studie des Instituts der Deutschen Wirtschaft. Demnach gingen in den vergangenen 3 Jahren mehr als 140.000 Beschäftigte mit deutschem Pass verloren. Gleichzeitig stieg die Zahl ausländischer Beschäftigter um 90.000. Die Forscher erwarten, dass sich der Arbeitskräftemangel durch den Renteneintritt vieler Beschäftigter weiter verschärft. Die Autoindustrie beschäftigt in Deutschland immer weniger Mitarbeiter. Grund ist der massive Stellenabbau in den vergangenen Jahren. Ende Juni waren laut Statistischem Bundesamt etwas über 690.000 Menschen bei Herstellern und Zulieferern beschäftigt. Das ist der niedrigste Stand seit mehr als 20 Jahren.
0: Und jetzt das Wichtigste aus Berlin.
1: Bei einem Hochhausbrand in der Straße der Pariser Kommune in Friedrichshain sind am Morgen mindestens 5 Menschen verletzt worden. Das Feuer brach im 11. Stock aus und griff auf das 12. Geschoss über. Die Feuerwehr brachte Menschen über Drehleitern und das Treppenhaus in Sicherheit. Auch im Märkischen Viertel brannte eine Wohnung in einem Hochhaus in der Quickborner Straße. Die Einsatzkräfte arbeiten noch an der Kontrolle und Belüftung des Gebäudes. Der frisch gebackene Zehnkampf-Europameister Leon Neugebauer kommt zum ISTAF nach Berlin. Der 26-Jährige wird am 30. August im Olympiastadion in einem Mini-Mehrkampf über 100 Meter, im Diskuswurf und über 1500 Meter antreten. Neugebauer hatte gestern bei den Europameisterschaften in Birmingham Gold gewonnen. Beim ISTAF trifft er auf starke internationale Konkurrenz. 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
2: 3 Minuten nach 11. Das Berlin-Wetter mit den aktuellen Temperaturen. Britz und Marzahn 24 Grad, Prenzlauer Berg 25. Aber da geht noch viel mehr heute, bis zu 33 Grad sollen wir kriegen. Viel Sonne, es bleibt trocken. Und morgen am Sonnabend wieder so sonnig und trocken und dann noch heißer bei maximal 36 Grad. Und jetzt Berlins genauester Verkehrsservice. Auf dem Stadtring der A100 stockt's immer mal wieder zwischen Detmolder Straße und Albuinstraße. In beiden Richtungen müsst ihr etwa 10 Minuten mehr einplanen. Friedrichshain, die Straße der Pariser Kommune, ist zwischen der Bahnbrücke und Friezener Karree in beiden Richtungen gesperrt. Hier ist immer noch die Feuerwehr im Einsatz. Zur S-Bahn. Wegen der Reparatur an einem Signal am Nordbahnhof kommt's auf den Linien S1, S2, S25 und 26 zu Ausfällen und Verspätungen. Ins Umland A10, westlicher Berliner Ring Richtung Dreieck Werder zwischen Potsdam Nord und Vöben. Stau hier plus 10 Minuten. A10, westlicher Berliner Ring Richtung Dreieck Havelland zwischen Glindow und Großkreuz ebenfalls Stau. Hier müsst ihr 20 Minuten mehr einplanen. Alle Meldungen zu Straßen und Schienen auf rbb888.de und in unserer App und da, wo es geht. Gute Fahrt!
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2: Heute ist Welttag der Eidechsen. Also der Tag steht ganz im Zeichen dieser kleinen Reptilien und ihrer Bedeutung für das Ökosystem. Und warum sind Eidechsen so wichtig dafür? Weil sie als wichtige Regulatoren im Nahrungsnetz dienen. Sie fressen viele kleine Tiere, Insekten, Spinnen und sind selbst eine Hauptnahrungsquelle für größere Tiere wie Vögel und Raubtiere. Also Eidechsen halten das natürliche Gleichgewicht stabil. Und gleich für uns und natürlich auch alle Eidechsen, Billy Ocean mit Caribbean Queen. Ich bin Andreas Marschner. Es ist Freitag. Yeah!

ohne Quatsch. Ich krieg jedes Mal Gänsehaut bei diesem Song. Das war Dilemma aus dem Jahr 2002 von Nelly und Kelly Rowland. Und der amerikanische Rapper und die R&B-Sängerin sind hier, finde ich, ein perfektes Duo. Der Song handelt von einer unerfüllten Liebe zwischen einem Mann und einer Frau, die bereits in einer festen Beziehung mit einem anderen Mann ist und auch ein Kind hat mit ihm. Und Kelly Rowland singt im Refrain, dass sie nicht anders kann und immer an ihn denke, selbst wenn sie mit ihrem Mann zusammen ist. Und Nelly, der rappt die Strophen und in der Rolle des Verehrers meinte, er sei ebenso verrückt nach ihr, aber er wolle keine glückliche Familie zerstören und werde warten, bis es vielleicht mit ihrem Mann mal nicht mehr so gut laufen sollte. 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Jetzt geht's in die 90er mit Hathaway und... Wow.

Sabrina Carpenter, Man Child. Ja, und Sabrina Carpenter ist ja auch immer für eine Überraschung gut. Im April ist sie als Headlinerin beim Coachella Festival aufgetreten und hat mit einer großen Show mit dem Namen Sabrina Wood und einem Überraschungsauftritt von Madonna für Schlagzeilen gesorgt. 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Jetzt kommt Musik aus den 80ern. Peter Schilling und Major Tom.

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3: Guten Tag. Hochhausbrand in Friedrichshain. Im 11. Stock des Wohnhauses in der Straße der Pariser Kommune ist am Morgen ein Feuer ausgebrochen, das auch auf die Etage darüber übergriff. Die Feuerwehr rückte zum Großeinsatz aus. Ihr Sprecher Timur Tischler schilderte zum Teil dramatische Szenen.
4: Mehrere Personen standen an den Fenstern auf dem Balkon beim Eintreffen unserer Einsatzkräfte und drohten zu springen. Eine Person konnte sich auch nur durch einen Sprung in unseren Drehleiterkorb retten. Wir haben hier über 70 Personen, die von uns betreut werden, auch weitere leicht verletzte bis verletzte Personen. Und nach gut über 2 Stunden haben wir das Feuer hier auch unter Kontrolle. Es finden umfangreiche Kontrollen und Belüftungsmaßnahmen hier in dem Gebäudekomplex jetzt statt.
3: Auch im Märkischen Viertel in Reinickendorf gab es am Morgen einen Großeinsatz wegen eines Wohnungsbrandes. Auch dort laufen noch Kontroll- und Belüftungsarbeiten. Senat plant S-Bahn-Linie 95 nur mit halben Zügen. Die Verkehrsverwaltung begründet den Schritt damit, dass es nur so Fördermittel vom Bund geben wird. Eine Variante mit langen Zügen würde dagegen nicht gefördert. Die S-95 soll zwischen dem Bahnhof Birkenwerder und dem Flughafen BER fahren. Dafür müssen zum Teil neue Gleise und Bahnhöfe gebaut werden. Kritik an den Plänen der Verkehrsverwaltung kommt vom Bündnis Schiene Berlin-Brandenburg. Im Hinblick auf steigende Fahrgastzahlen sei es ein Irrweg, nur halbe Züge fahren zu lassen. Tausch- und Sperrmülltag in Reinickendorf. Die Zero-Waste-Initiative Rehdorf macht heute Station im Quartier Letteplatz. In der Pankower Allee-Ecke Mickestraße können am Nachmittag alte Elektrogeräte, Wäscheständer oder Matratzen abgegeben werden. Außerdem gibt es die Möglichkeit, noch intakte Dinge zu tauschen. Und auch reparieren ist möglich. Im Repair-Café werden kaputte Dinge wieder zum Laufen gebracht und es gibt Upcycling-Aktionen zum Mitmachen. Traber-Derby auf der Trabrennbahn Mariendorf. Um 16 Uhr heute Nachmittag startet das finale Wochenende. Dennis Wiese aus unserer Sportredaktion.
5: Heute beginnt das große deutsche Traber-Derby-Wochenende in Mariendorf. Der Eintritt kostet 10 Euro, unter 18 Jahren ist er frei. Heute und morgen gehen die Pferde und ihre Jockeys am Nachmittag an den Start. Das große Finale startet dann am Sonntag. Mit Hengst Fragolino Rosso und Wallach Blizzard Diamant treten beim Traber Derby 2 Seriensieger an, die zu den besten Pferden Europas zählen sollen.
2: Zwei Minuten nach 12 in Berlin, das Berlin-Wetter mit den aktuellen Temperaturen. Kreuzberg 25 Grad, Pankow 24 und Wannsee schon 25 Grad, das wird aber noch deutlich mehr, heute bis zu 33 Grad, viel Sonne, es bleibt trocken und morgen am Sonnabend geht so weiter, viel Sonne, trocken und noch heißer bei maximal 36 Grad. Jetzt Berlins genauester Verkehrsservice. Auf dem Stadtring der A100 stockt's immer mal wieder zwischen Detmolder Straße und Albuinstraße. Hier müsst ihr in beiden Richtungen circa 10 Minuten mehr einplanen. Zur S-Bahn: wegen der Reparatur an einem Signal am Nordbahnhof kommt's auf den Linien S1, S2, S25 und 26 zu Ausfällen und Verspätungen. Ins Umland: A10 westlicher Berliner Ring Richtung Dreieck Werder zwischen Potsdam Nord und Vöben. Stau hier plus 20 Minuten und A10 westlicher Berliner Ring Richtung Dreieck Havelland zwischen Großkreuz und Vöben ebenfalls Stau. Auch hier plus 20 Minuten. Alle Meldungen zu Straßen und Schienen findet ihr auf rbb888.de und in unserer App. Und da, wo es geht, natürlich gute Fahrt.
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2: Ja, die ganze Woche haben wir es schon gespielt. Unser Soundrätsel Everybody Hurts immer so um 11.45 Uhr und heute ist der große Tag, Freitag. Wir ziehen gleich aus allen richtigen Einsendungen den oder die glückliche Gewinnerin. Gibt natürlich auch einen Preis. 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Perfekt für den Musikgenuss unterwegs. Und das hier ist das Rätsel, um das es in dieser Woche ging. Ihr wisst, wie es läuft, wenn ihr eine Ahnung habt. Welchen Song aus unserem Musikprogramm wir hier suchen, dann schickt eine WhatsApp-Sprachnachricht an die 030 30 32 88 8 100 und gebt euren Tipp ab. Und gleich in circa 10 Minuten rufen wir den oder die Gewinnerin an.

0: Wow, Nights on Broadway, die Bee Gees, hier bei uns auf RBB 88.8. Es ist genau 11.45 Uhr.
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0: Die ganze Woche haben wir es schon gespielt. Unser Soundrätsel Everybody Hurts, immer so gegen 11.45 Uhr. Und heute ist der große Tag. Wir ziehen aus allen richtigen Einsendungen den oder die glückliche Gewinnerin. Und es gibt natürlich auch einen Preis. 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Hören wir das Rätsel nochmal. Und am Telefon ist jetzt Sabine aus Friedrichshagen. Hallo Sabine.
2: Ja, grüß dich Andreas, hallo.
0: Du hast den richtigen Tipp abgegeben. Welcher Song ist es denn?
2: Ja, das ist der Song von Christina Aguilera, Genie in a Bottle.
0: Mhm, ja, super, das stimmt. Sag mal, und wie bist du darauf gekommen?
2: Also das war diesmal ganz einfach, sonst ist ja mein Mann immer der Experte. Mhm. Aber ich habe das Flaschenöffnen gehört und dann das zauberhafte Geräusch und da hatte ich das sofort im Kopf.
0: Ja, ja, mir ging's ähnlich. War irgendwie so, war ich mir auch ziemlich sicher. Ja,
2: ja.
0: Auf
2: ja.
0: jeden Fall, Sabine, super. Glückwunsch.
2: Ja, und dann ja danke.
0: Sind die schicken Weißen in ihr Kopfhörer von Lautsprecher Teufel schon auf dem Weg zu dir.
2: Wunderbar.
0: Und, ja, und was hast du noch vor? So tolles Wetter heute und morgen?
2: Ja, also ich komme jetzt gerade vom Sport. Ich gehe freitags immer zum Sport. Und morgen, wir wohnen ja in Friedrichshagen, wollen wir dann mal mit der Straßenbahn zur Fischburg fahren, lecker Fischbrötchen essen, den schönen Ausblick auf den Müggelsee genießen. Ja, das ist so unser Plan. Ja,
0: das klingt gut. Okay, Sabine, dann auf jeden Fall ein schönes Wochenende und viel Spaß mit den
2: Kopfhörern. Ja, gleichfalls. Okay, ja, wünsche ich euch auch. Vielen
0: tschüss.
2: Dank.
0: Und nächste Woche. Und nächste Woche geht's weiter mit Everybody Hurts. Immer vormittags, 11.45 Uhr, ertönt das Rätsel und dann seid ihr gefragt. Und nächsten Freitag ist dann wieder die Auflösung. Ja, so sieht's aus.
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0: Musik aus den 90ern, das Captain Hollywood Project mit Only With You. 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
1: Hallo, wir sind Lydia Mikiforow und Tim Koschwitz aus Guten Morgen Berlin.
2: Und bei uns heißt das jetzt Deine Hits, Dein Berlin.
1: Und falls Sie sich fragen...
2: Ja, bitte?
3: Spielt ihr dann auch?
1: Ja.
3: Und?
4: It's a love story.
2: Jupp.
3: Aber auch das?
1: Auf jeden Fall.
3: Und dieses?
4: Lips nach.
2: Ja.
3: Und auch?
1: Ja.
3: Aber auch?
5: One more time.
3: Und?
4: If you wanna be my
2: ja.
4: lover.
3: Das auch?
1: Deine Hits, dein Berlin.
3: Ist das auch Mein Frohnau?
1: Ja.
3: Und auch Pankow, wo mein Neffe...
2: Und Britz.
3: Prima.
1: Und auch gesund.

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1: Um 12 Uhr. Ich bin Michael Ernst. Guten Tag. Im Erzgebirge ist ein Hubschrauber verunglückt. Er war für Kalkarbeiten unterwegs und dann in einem Wald bei Simmental abgestürzt. Augenzeugen berichteten von einer weithin sichtbaren Rauchsäule. Der Helikopter war mit einem Piloten besetzt. Ob er den Absturz überlebt hat, ist unklar. Hubschrauber kommen beim Kalken der Waldböden zum Einsatz. Dies wird vorgenommen, um die Versauerung des Bodens auszugleichen. Hitze und Trockenheit sorgen für zunehmende Probleme in Deutschland. So bedroht ein Waldbrand ein Dorf in der Eifel, weil das Feuer bis auf 200 Meter an die Häuser von Hürtgenwald-Gai herangerückt ist, wurde die Ortschaft evakuiert und 1800 Anwohner mussten ihre Häuser verlassen. Auch im Saarland, in Rheinland-Pfalz und in Sachsen-Anhalt brennt es. Außerdem fehlt in Baden-Württemberg und Bayern wegen der Trockenheit Tierfutter. Bundesfinanzminister Klingbeil will einen Steuervorteil abschaffen, der gilt, wenn Arbeitnehmer mit Rabatt Produkte des eigenen Unternehmens kaufen. Der Staat würde damit 240 Millionen Euro im Jahr einsparen. Das Gesetz ermöglicht bisher einen steuerlichen Freibetrag für Rabatte von 1080 Euro im Jahr auf Waren und Dienstleistungen, die der Arbeitgeber selbst herstellt oder anbietet. Kritik an dem Vorhaben kommt nicht nur von der Union, sondern auch aus der Opposition. Der Ausbruch des Ätna auf Sizilien sorgt weiter für Flugausfälle. Grund ist die Asche in der Luft, die für schlechte Sicht sorgt. Die Sperre des Flughafens Catania ist bis 2 Uhr nachts verlängert worden. Experten beziffern den wirtschaftlichen Schaden auf mindestens 12 Millionen Euro.
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1: Der Senat plant die neue S-Bahn-Linie 95 im Osten der Stadt nur mit halben Zügen. Die Verkehrsverwaltung begründet den Schritt damit, dass es nur dann Fördermittel vom Bund geben würde. Die S-95 soll zwischen den Bahnhöfen Birkenwerder und dem Flughafen fahren. Für die Linien müssten teils neue Gleise und Bahnhöfe gebaut werden. Deutliche Kritik an den Plänen der Verkehrsverwaltung kommt vom Bündnis Schiene Berlin-Brandenburg. Aus dessen Sicht ist es ein Irrweg, nur halbe Züge fahren zu lassen. Aus der Stadt werden weniger Menschen abgeschoben. Im ersten Halbjahr waren es knapp 550, sagt die Senatsinnenverwaltung. Im gleichen Zeitraum vor einem Jahr wurden mehr als 800 Menschen außer Landes gebracht. Die größte Gruppe der Abgeschobenen stammte in diesem Jahr bisher aus der Republik Moldau, gefolgt von Menschen mit georgischer Staatsangehörigkeit. Die Mehrheit der Betroffenen wurde im Zusammenhang mit ihrer Rückführung in Gewahrsam genommen. 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
2: 3:03, das Berlin-Wetter mit den aktuellen Temperaturen. Gropiusstadt und Lichtenberg 26 Grad, Wedding 27. Heute den ganzen Tag viel Sonne, es bleibt trocken und es wird heiß bei bis zu 33 Grad. Morgen am Sonnabend wieder sonnig und trocken und dann noch heißer, maximal 36 Grad morgen. Und jetzt Berlins genauester Verkehrsservice. Auf dem Stadtring der A100 stockt immer mal wieder zwischen Detmolder Straße und Albuinstraße. In beiden Richtungen müsst ihr etwa 10 Minuten mehr einplanen. Zur S-Bahn. Nach der Reparatur an einem Signal am Nordbahnhof kommt es auf den Linien S1, S2, S25 und 26 noch zu Ausfällen und Verspätungen. Ins Umland A10, westlicher Berliner Ring Richtung Dreieck Werder zwischen Potsdam Nord und Vöben. Stau hier plus 20 Minuten und A10 westlicher Berliner Ring Richtung Dreieck Havelland zwischen Großkreuz und Vöben Stau, auch hier 20 Minuten plus. Und im weiteren Verlauf Richtung Dreieck Havelland zwischen Falkensee und Dreieck Havelland steht ein kaputtes Auto am Fahrbahnrand, hier bitte Vorsicht. Alle Meldungen zu Straßen und Schienen auf rbb888.de und in unserer App, da wo es geht. Gute Fahrt!
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2: Und wir starten mit einem Song in diesen Mittag, der den Sound der 90er maßgeblich mitgeprägt hat. The Sign von Ace of Base aus Schweden. Ich bin Andreas Marschner, schöne Mittagspause und guten Appetit.

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Bottle Up, brandneue Nummer von den Backstreet Boys und Park Control. Ein Song aus dem Soundtrack zum Film Park Patrol, der Dino-Kinofilm. Der ist seit Donnerstag letzter Woche in unseren Kinos zu sehen. Und an dem Song mitgeschrieben hat übrigens Ed Sheeran. 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Ja, wenn ihr bei Living on a Prayer nicht nur mitsingen, sondern auch gleich selbst Teil eines Chors werden wollt, dann habe ich was für euch. Übermorgen am Sonntag lädt der Yes Choir in Klärchens Ballhaus ein und gemeinsam wird ein Bon Jovi-Klassiker in dreistimmiger Harmonie einstudiert. Es ist keine Gesangserfahrung nötig, der Song wird Schritt für Schritt und in einfachen Parts beigebracht. Und am Ende gibt's die große gemeinsame Performance, die sogar professionell gefilmt und fotografiert wird. Obendrauf gibt's natürlich jede Menge Spaß und ordentlich Bon Jovi-Mucke. Das Ganze diesen Sonntag ab 19.30 Uhr in Klärchens Ballhaus in der Auguststraße. Mitmachen kostet 19,15 Euro.

Stumbling In im Dance-Pop-Remix von dem australischen DJ Cyril im Original aus dem Jahr 1978 von Susie Quattro und Chris Norman. 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Jetzt gleich mit dem Wellerman von Nathan Evans. Er spielt übrigens übermorgen am Sonntag ab 20 Uhr live im Columbia Theater am Columbia Damm in Kreuzberg.

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6: Guten Tag. Gleich 2 Feuerwehr-Großeinsätze bei uns in der Stadt. Sowohl im Märkischen Viertel in Reinickendorf als auch in der Straße der Pariser Kommune in Friedrichshain sind am Morgen Feuer ausgebrochen. Guten Morgen, Berlin-Reporter Toni Schmidt war vor Ort.
7: 2 ähnliche Brände an einem Morgen, doch der im Friedrichshain war sichtbar schlimmer. Im 11. Stock schlugen die Flammen vorne, hinten und an der Seite eines Hochhauses durch. Menschen riefen an den Fenstern um Hilfe, waren kurz davor zu springen. Die Feuerwehr rückte mit Drehleitern an, rettete mindestens einen Mann aus dem Fenster seiner brennenden Wohnung. Andere Mieter wurden mit Fluchthauben übers Treppenhaus nach draußen gebracht. Mehrere Betroffene müssen mit Rauchgasvergiftung jetzt behandelt werden. Schlimmer Verletzte scheint es, wie in Reinickendorf, nicht zu geben.
6: Neue S-Bahn-Linie 95 soll nur mit halben Zügen fahren. Das plant die Senatsverkehrsverwaltung. Mehr dazu von Mario Bartsch.
8: Die Verkehrsverwaltung begründet den Schritt damit, dass es nur dann Fördermittel vom Bund geben würde, wenn die Strecke mit halben Zügen betrieben würde. Nach einer Untersuchung würde eine Variante mit langen Zügen dagegen nicht gefördert. Die S95 soll zwischen dem Bahnhof Birkenwerder und dem Flughafen BER fahren. Für die Linie müssten teils neue Gleise und Bahnhöfe gebaut werden. Das Bündnis Schiene Berlin-Brandenburg kritisiert die Pläne. Diese seien im Hinblick auf die zunehmenden Fahrgastzahlen und die Verkehrswende ein Irrweg.
6: Schwimmveranstaltung im Volksbad abgesagt. Die Volksbühne und der Verein EOTO hatten geplant, dass der Pool heute für einige Stunden nur für schwarze Kinder und Jugendliche geöffnet ist. Nach Kritik an der Aktion in den sozialen Netzwerken kam es zu Gewaltandrohungen. Volksbühnenintendant Lilienthal sagte die Veranstaltung ab. Auf Radio 1 vom RBB verteidigte er seine Entscheidung.
9: Es waren 6 bis 14-jährige Kinder. Es war damit zu rechnen, dass dort AfDler und rechte Influencer auftauchen und diese Kinder beschimpfen. Und ich kann nicht 6-jährige Kinder durch ein Spalier schimpfende Menschen in ein Schwimmbad lassen. Das geht einfach nicht. Dann traumatisiert man Menschen, die schon starke Diskriminierungserfahrungen haben. Wenn es Erwachsene wären, hätte ich anders entschieden.
6: Lilienthal will jetzt am Mittag am Volksbad sein und für Gespräche zur Verfügung stehen. Pop-up-Basketballplatz neben der Gedächtniskirche. Er wird heute aufgebaut und bleibt bis Ende September. Die Fläche soll für Sport, Workshops, Veranstaltungen und Mitmachangebote zur Verfügung stehen. Freies Spielen ohne Anmeldung ist täglich von 13 bis 16 Uhr möglich. Das Projekt richtet sich ausdrücklich auch an Schulklassen und Besucher der City West. Anlass ist die Basketball-Weltmeisterschaft der Frauen, die nächsten Monat nach Berlin kommt.
5: Gleich 4 Minuten nach 12:30 in Berlin. Das Wetter mit den aktuellen Temperaturen. Reinickendorf und Friedrichshain 28 Grad. Schöneberg 27. Heute viel Sonne. Es bleibt trocken und es wird heiß. Bis zu 33 Grad sollen wir noch kriegen. Morgen am Sonnabend wieder sonnig und trocken und dann noch heißer bei maximal 36 Grad. Und jetzt Berlins genauester Verkehrsservice. Auf dem Stadtring der A100 stockt's immer mal wieder zwischen Detmolder Straße und Albuinstraße. Am besten in beiden Richtungen 10 Minuten mehr einplanen. Zur S-Bahn. Nach der Reparatur an einem Signal am Nordbahnhof kommt es auf den Linien S1, S2, S25 und 26 zu Ausfällen und Verspätungen. Ins Umland A10, westlicher Berliner Ring Richtung Dreieck Werder zwischen Potsdam Nord und Vöben Stau. Hier dauert es eine halbe Stunde länger. Und A10, westlicher Berliner Ring Richtung Dreieck Havelland zwischen Großkreuz und Vöben ebenfalls Stau. Hier plus 20 Minuten und im weiteren Verlauf Richtung Dreieck Havelland zwischen Falkensee und Dreieck Havelland steht ein kaputtes Auto am Fahrbahnrand. Hier bitte Vorsicht. Alle Meldungen zu Straßen und Schienen auf rbb888.de und in unserer App. Und da wo es geht, gute Fahrt!
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5: Hallo, ich bin Andreas Marschner. Ich wünsche einen schönen Freitag. Mittag und damit ihr mir nach dem Mittagessen nicht zu müde werdet, gibt's gleich eine Nummer, die wach hält. Avicii mit Hey Brother.

Save My Love, der passende Sound für laue Nächte. Und aus Sommerfestivals, das war neue Musik vom norwegischen DJ, Musikproduzenten und Songwriter Kygo. Er ist ja auch bekannt als einer der bekanntesten Pioniere des Tropical House. 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Deine Hits, dein Berlin heißt es jetzt neu bei uns hier. Und wir haben nicht nur in unserem Programm ein neues Design verpasst, wir haben auch neue tolle Musikspecials am Abend. 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Und nächsten Dienstag geht's ins Jahr 2008. Und aus diesem Jahr hören wir jetzt Rihanna mit Disturbia.

0: aus dem Jahr 2009, Aha mit Foot of the Mountain, Fuß des Berges, hier auf RBB 88.8.
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1: Es ist 13 Uhr, ich bin Michael Ernst, guten Tag. Bei Kalkarbeiten ist ein Hubschrauber in einem Wald bei Semmertal im Erzgebirge abgestürzt. Der Helikopter war mit einem Piloten besetzt. Ob er den Absturz überlebt hat, ist unklar. Auch zur Identität des Manns und zur Ursache des Unglücks kann die Polizei noch nichts sagen. Hubschrauber kommen beim Kalken der Waldböden zum Einsatz. Die Kalkung aus der Luft wird vorgenommen, um die Versauerung des Bodens auszugleichen. Sie entsteht etwa durch sauren Regen und Stickstoff. Wegen schwerer Waldbrände haben in mehreren europäischen Ländern tausende Menschen ihre Häuser verlassen müssen. Besonders betroffen war neben Frankreich auch der Westen Deutschlands. Dort wurden etwa 1800 Einwohner in der Eifel vor den Flammen in Sicherheit gebracht. An die Gemeinde Hürtgenwald-Gey rückt der Waldbrand immer näher heran. Im Südwesten Frankreichs kämpfen Feuerwehrkräfte gegen einen neuen Großbrand. Im Westen von England spricht die Feuerwehr von den schwersten Einsätzen, die sie jemals in der Region erlebt hat. Thüringens Ministerpräsident Vogt geht juristisch gegen die Aberkennung seines Doktortitels vor. Die Klageschrift gegen die TU Chemnitz ist beim Verwaltungsgericht Chemnitz eingegangen. Die Hochschule hatte im Januar entschieden, Vogt die Doktorwürde zu entziehen. Sie wirft ihm vor, unsauber gearbeitet zu haben. In der deutschen Autoindustrie schwinden die Arbeitsplätze schneller als in jeder anderen Industriebranche. Das Statistische Bundesamt sagt, dass Ende Juni bei Herstellern und Zulieferern rund 690.000 Menschen beschäftigt waren, so wenig wie seit 20 Jahren nicht mehr. Damit fielen innerhalb eines Jahres mehr als 42.000 Jobs weg. Das entspricht einem Rückgang von fast 6%.
0: Und jetzt das Wichtigste aus Berlin.
1: Das Bezirksamt Friedrichshain-Kreuzberg setzt sich weiter dafür ein, dass das Sport- und Erholungszentrum erhalten bleibt. Baustadtrat Schmidt fordert vom Landesdenkmalamt, den Abriss zu stoppen. So solle die Zerstörung des Areals vor einer finalen städtebaulichen Klärung aufgehalten werden, hieß es. Erst vor kurzem hat das Bezirksamt den Auftrag gegeben, einen Alternativentwurf für das SEZ zu prüfen. Dabei geht es darum, Bestand zu erhalten und mit neuen Wohnungen zu ergänzen. Nach einem Brand in einem Hochhaus in Friedrichshain ist die Feuerwehr noch mit Belüftungsarbeiten und der Suche nach Glutnestern beschäftigt. Das Feuer war am Morgen im 11. Stock des 21-stöckigen Gebäudes an der Straße der Pariser Kommune ausgebrochen und hatte sich auf die darüberliegende Etage ausgebreitet. Mindestens 5 Menschen wurden verletzt. Auch im märkischen Viertel in Reinickendorf hat ein Wohnungsbrand zu einem Großeinsatz geführt. Hier gab es keine Verletzten. 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
2: 3:01 Berlin, das Wetter mit den aktuellen Temperaturen. Steglitz 29 Grad, Niederschöneweide 28, Mariendorf 29. Bis zu 33 sollen wir heute noch kriegen. Der Tag wird sonnig und es bleibt trocken. Morgen geht's so weiter. Wieder viel Sonne und trocken und noch heißer. Morgen maximal 36 Grad. Und jetzt Berlins genauester Verkehrsservice. Auf dem Stadtring der 100 stockt immer mal wieder zwischen der Detmolder Straße und Albuinstraße. Am besten in beiden Richtungen 10 Minuten mehr einplanen. Zur S-Bahn nach der Reparatur an einem Signal am Nordbahnhof kommt es auf den Linien S1, S2, S25 und 26 zu Verspätungen und Ausfällen. Dann ins Umland A10 westlicher Berliner Ring Richtung Dreieck Werder zwischen Potsdam Nord und Vöben. Stau, hier dauert es eine halbe Stunde länger. A10 westlicher Berliner Ring Richtung Dreieck Havelland zwischen Großkreuz und Vöben ebenfalls Stau. Hier plus 20 Minuten. Und das war's. Alle Meldungen zu Straßen und Schienen auf rbb888.de und in unserer App. Und da, wo es geht, gute Fahrt.
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2: Eine irische Band hat in diesem Jahr mit neuer Musik und Plänen für ein neues Album überrascht. Ja, ich spreche von U2. Im Juli wurde die Single Street of Dreams veröffentlicht. Die wird für den Herbst erwartet. Dann gibt es auch ein neues Album, die neue Platte dann im Herbst. Und es gibt auch Gerüchte über eine große Welttournee im nächsten Jahr dann. Ich bin Andreas Marschner. Wir hören U2 gleich mit I Still Haven't Found What I'm Looking For. Schönen Freitag wünsche ich.

0: Marlon Rudette, When the Beat Drops Out, ja, bei uns auf RBB 88.8. Und jetzt kommen wir zu einer besonders schönen Rubrik hier bei uns.
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0: Ja, heute genau vor 40 Jahren, da stand dieser Song auf Platz 1 der deutschen Charts, Level 42 mit Lessons in Love. Und die Band, die hat ihren Namen übrigens aus einem echten Nerd-Klassiker, Per Anhalter durch die Galaxis von Douglas Adams. Die 42 darin ist die berühmte Antwort auf ultimative Fragen nach dem Leben, nach dem Universum und allem überhaupt. Und Level 42 war aber vor allem für ihren funkigen Sound bekannt. Und dafür war Bassist Mark King entscheidend. Sein extrem schnelles Slap- und Pop-Spiel wurde zu seinem Markenzeichen und hat viele Bassisten beeinflusst. Ich fand es auch mal super faszinierend. Ein Wahnsinns-Bassist. Und Lessons in Love, der Song, wurde zum größten internationalen Hit der Band. Platz 3 in Großbritannien, Platz 12 in den USA und heute vor 40 Jahren hieß es bei uns in Deutschland Nummer 1 für Level 42 mit Lessons in Love.

Welshley Arms Sanctuary hier auf RBB 88.8. Und es geht weiter mit Kylie Minogue und Can't Get You Out of My Head.

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10: Guten Tag. Hochhausbrand in Friedrichshain. Im 11. Stock des Wohnhauses in der Straße der Pariser Kommune ist am Morgen ein Feuer ausgebrochen, das auch auf die Etage darüber übergriff. Die Feuerwehr rückte zum Großeinsatz aus. Ihr Sprecher Timur Tischler schilderte zum Teil dramatische Szenen.
11: Mehrere Personen standen an den Fenstern auf dem Balkon beim Eintreffen unserer Einsatzkräfte und drohten zu springen. Eine Person konnte sich auch nur durch einen Sprung in unseren Drehleiterkorb retten. Wir haben hier über 70 Personen, die von uns betreut werden, auch weitere leicht verletzte bis verletzte Personen. Und nach gut über 2 Stunden haben wir das Feuer hier auch unter Kontrolle. Es finden umfangreiche Kontrollen und Belüftungsmaßnahmen hier in dem Gebäudekomplex statt.
10: Auch im Märkischen Viertel in Reinickendorf gab es am Morgen einen Großeinsatz wegen eines Wohnungsbrandes. Auch dort laufen noch Belüftungsarbeiten. Senat plant S-Bahn-Linie 95 nur mit halben Zügen. Die Verkehrsverwaltung begründet den Schritt damit, dass es nur so Fördermittel vom Bund geben wird. Eine Variante mit langen Zügen würde dagegen nicht gefördert. Die S-95 soll zwischen dem Bahnhof Birkenwerder und dem Flughafen BER fahren. Dafür müssen zum Teil neue Gleise und Bahnhöfe gebaut werden. Kritik an den Plänen der Verkehrsverwaltung kommt vom Bündnis Schiene Berlin-Brandenburg. Im Hinblick auf steigende Fahrgastzahlen sei es ein Irrweg, nur halbe Züge fahren zu lassen. Tausch- und Sperrmülltag in Reinickendorf. Die Zero-Waste-Initiative Rehdorf macht heute Station im Quartier Letteplatz. In der Pankower Allee-Ecke Mickelstraße können am Nachmittag alte Elektrogeräte, Wäscheständer oder Matratzen abgegeben werden. Außerdem gibt es die Möglichkeit, noch intakte Dinge zu tauschen. Und auch reparieren ist möglich. Im Repair-Café werden kaputte Dinge wieder zum Laufen gebracht und es gibt Upcycling-Aktionen zum Mitmachen. Traber-Derby auf der Trabrennbahn Mariendorf. Um 16 Uhr heute Nachmittag startet das finale Wochenende. Dennis Wiese aus unserer Sportredaktion.
12: Heute beginnt das große deutsche Traber-Derby-Wochenende in Mariendorf. Der Eintritt kostet 10 Euro, unter 18 Jahren ist er frei. Heute und morgen gehen die Pferde und ihre Jockeys am Nachmittag an den Start. Das große Finale startet dann am Sonntag. Mit Hengst Fragolino Rosso und Wallach Blizzard Diamant treten beim Traber Derby 2 Seriensieger an, die zu den besten Pferden Europas zählen sollen.
13: Gleich 2:03 in Berlin. Das Wetter mit den aktuellen Temperaturen. Heinersdorf und Weißensee 29 Grad, Tempelhof schon 30. 33 soll es noch werden heute. Das wird ein sonniger Tag. Es bleibt trocken. Morgen am Sonnabend geht es so weiter. Wieder sonnig und trocken und dann noch heißer bei bis zu 36 Grad. Jetzt Berlins genauester Verkehrsservice auf dem Stadtring der A100. Stockt immer mal wieder zwischen Detmolder Straße und Albuinstraße. Hier in beiden Richtungen etwa 10 Minuten mehr einplanen. Dann A10, westlicher Berliner Ring Richtung Dreieckwerder zwischen Potsdam Nord und Vöben Stau, hier plus 30 Minuten. A10, westlicher Berliner Ring Richtung Dreieck Havelland zwischen Großkreuz und Vöben Stau, hier dauert es 20 Minuten länger. Und das war schon alles. Alle Meldungen zu Straßen und Schienen auf rbb888.de und in unserer App und natürlich da, wo es geht. Gute Fahrt.
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13: Früher Freitagnachmittag, ich bin Andreas Marschner. Ich wünsche einen guten Start ins Wochenende.
15: Hey!

0: Kim Wilde, Cambodia, das sind die 80er hier bei uns auf RBB 88.8.
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0: Madonna, Frozen vom Album Ray of Light aus dem Jahr 1998 und die spirituell elektronische Ästhetik von Madonnas Sound und Look aus dieser Zeit feiert besonders in diesem Jahr ein starkes Comeback. Getrieben von einer allgemeinen Sehnsucht nach Introspektive und elektronischen Clubwurzeln in der Popkultur, da lassen sich aktuelle Acts stark von den fließenden Stoffen der mystischen Naturverbundenheit und den elektronischen Klängen jener Ära inspirieren. Na, Madonna hat eben schon immer Trends kreiert. 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Ach, es ist 5 Minuten vor 2 in Berlin.
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0: 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Um 14 Uhr, ich bin Michael Ernst, guten Tag. Im Erzgebirge ist ein Hubschrauber verunglückt. Er war für Kalkarbeiten unterwegs und dann in einem Wald bei Simmertal abgestürzt. Augenzeugen berichteten von einer weiterhin sichtbaren Rauchsäule. Der Helikopter war mit einem Piloten besetzt. Ob er den Absturz überlebt hat, ist unklar. Hubschrauber kommen beim Kalken der Waldböden zum Einsatz. Dies wird vorgenommen, um die Versauerung des Bodens auszugleichen. Hitze und Trockenheit sorgen für zunehmende Probleme in Deutschland. So bedroht ein Waldbrand ein Dorf in der Eifel, weil das Feuer bis auf 10 Meter an die Häuser von Hürtgenwald-Gei herangerückt ist, wurde die Ortschaft evakuiert. Rund 1.800 Anwohner mussten ihre Häuser verlassen. Auch im Saarland, in Rheinland-Pfalz und in Sachsen-Anhalt brennt es. Außerdem fehlt in Baden-Württemberg und Bayern wegen der Trockenheit Tierfutter. Bundesfinanzminister Klingbeil will einen Steuervorteil abschaffen, der gilt, wenn Arbeitnehmer mit Rabatt Produkte des eigenen Unternehmens kaufen. Der Staat würde damit 240 Millionen Euro im Jahr einsparen. Das Gesetz ermöglicht bisher einen steuerlichen Freibetrag für Rabatte von 1.080 Euro im Jahr auf Waren und Dienstleistungen, die der Arbeitgeber selbst herstellt oder anbietet. Kritik an dem Vorhaben kommt nicht nur von der Union, sondern auch aus der Opposition. Der Ausbruch des Ätna auf Sizilien sorgt weiter für Flugausfälle. Grund ist die Asche in der Luft, die für schlechte Sicht sorgt. Die Sperre des Flughafens Catania ist bis 2 Uhr nachts verlängert worden. Experten beziffern den wirtschaftlichen Schaden auf mindestens 12 Millionen Euro.
1: Und jetzt das Wichtigste aus Berlin.
0: Das Land muss Ex-Digitalstaatssekretär Hund noch bis September doch voll bezahlen. Er wurde Anfang Juni entlassen. Vorher war bekannt geworden, dass gegen Hund wegen des Verdachts verschiedener Insolvenzstraftaten ermittelt wird. Die Senatskanzlei war davon ausgegangen, dass er nur Anspruch auf ein Übergangsgeld für 6 Monate hat. Damit hätte die Entlassung den Steuerzahler etwa 50.000 Euro gekostet. Jetzt wird es aber teurer. Durch die 3 zusätzlichen Monatsgehälter erhöhen sich die Kosten auf über 87.000 Euro. In Hohenneuendorf, nördlich von Berlin, ist die Leiche einer 19-Jährigen gefunden worden. Die Polizei geht von einem Tötungsdelikt aus. Sie vermutet außerdem, dass der Täter sich vor wenigen Tagen an einem Bahnübergang vor einen Zug geworfen hatte und starb. Es bestehe der Verdacht, dass er mit der getöteten Frau eine Beziehung führte, hieß es. Jetzt hat eine Mordkommission die Ermittlungen übernommen. 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
2: Das Berlin-Wetter auf RBB 888. 30 Grad Wannsee, 29 Grad Buch, 29 Grad Marzahn, bis zu 33 Grad. Bei viel Sonne erwarten wir heute bis zu 36 Grad können es morgen werden. Und am Sonntag gehen die Temperaturen dann runter, dann nur noch maximal 25 Grad. Berlins genauester Verkehrsservice auf RBB 888. Stadtverkehr Berlin, Stadtring A100. Es stockt immer mal wieder so ein bisschen zwischen Detmolder Straße und Albuin Straße. Pro Richtung müsst ihr in etwa 10 Minuten mehr einplanen. Im Umland gibt's Behinderungen auf der A10 östlicher Berliner Ring Richtung Dreieck Spreeau zwischen Rüdersdorf und Freienbrink etwa 10 Minuten Stau. Und auf der A10 westlicher Berliner Ring Richtung Dreieck Werder zwischen Potsdam Nord und Vöben etwa 20 Minuten Stau. Wenn ihr über die A11 Richtung Stettin unterwegs seid, Vorsicht in Höhe Schmölln, ist die Autobahn aktuell nach einem Unfall gesperrt. 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
1: Hallo Berlin.
2: So, jetzt mal locker und leichtathletisch ins Wochenende. Habt ihr das gestern Abend gesehen? Was für ein Drama, dieses Finale im Zehnkampf bei der Leichtathletik-EM in Birmingham. Und so gerade mit taumelnden Schritten hat Leo Neugebauer sich ins Ziel gerettet beim 1500-Meter-Lauf und Gold gewonnen. Ich finde, es ist die Nachricht des Tages, dass Leo Neugebauer nach Berlin kommt, Ende August zum E-Staff und dann hier so einen kleinen Schau-Dreikampf mitmachen wird. Finde ich total mega. Also ich bin jetzt Fan. Habt ihr vielleicht gerade gemerkt. Alles, was bei der EM noch an diesem Wochenende passiert, im Überblick in ein paar Minuten hier auf RBB 888. Ich bin Alex Schurich, hallo Berlin und jetzt erstmal die 80er mit Paso Doble.

Three Doors Down, Here Without You auf RBB 888, deine Hits, dein Berlin. Und jetzt ein Song für euch, der ist neu bei uns auf der Playlist, relativ neu. My Body Isn't Ready von Somber. Somber ist ja so ein Künstler, der gerade durch die Decke geht mit seinen leicht melancholischen Liedern. Im März, glaube ich, war er in Berlin. Jetzt tourt er gerade durch Skandinavien. Somber, My Body Isn't Ready.

0: Biber888, Mitarbeiter, entspricht Ihren RBB-Sicherheitsbeauftragten Herrn Mangold mit einer frohen Nachricht. Die Schiebetür der Woche ist Schiebetür 3. Den Sieg konnte sie erringen durch ihre, ja, schon geräuscharme Gleitverhalten, durch die rasante Geschwindigkeit, eine Art ikonisches Schlussgeräusch und weil sie bisher noch keinen Dackel getötet hat. Glückwunsch!
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0: Depeche Mode, Enjoy the Silence, RBB 88.8, gleich mit Hits von Dasha und von der Gap Band für euch. Kann das eigentlich noch spannender werden bei dieser Leichtathletik-EM als gestern Abend, dieses Finale im Zehnkampf, wie sich Leo Neugebauer da über die Ziellinie geschleppt hat in diesem 1500-Meter-Lauf am Ende und so gerade noch Gold ins Ziel gerettet hat vor seinem ärgsten Konkurrenten Niklas Kaul, ebenfalls aus Deutschland, und der hat ja hinterher, das fand ich extrem sympathisch gesagt, er hat nicht Gold verloren, sondern Silber gewonnen. Es kann noch spannend werden an diesem Wochenende und darüber rede ich jetzt mit Jens-Jörg Rieck, unserem Mann im Alexanderstadion in Birmingham. Hallo.
1: Hi, hallo.
0: So, was sind die Entscheidungen, die wir uns an diesem Wochenende unbedingt angucken müssen?
1: Also heute Abend dürft ihr auf gar keinen Fall die 400 Meter Hürden verpassen. Carsten Warholm, das ist eine Legende, er ist der Weltrekordhalter über diese Strecke. Und er tritt an gegen den deutschen Rekordhalter. Und der kommt aus Berlin. Emil Adjekum wird zusammen mit Uwe Fischer-Breiholz im Finale stehen. Und die beiden oder einer, nämlich der Emil, die werden eine Medaille machen.
0: Und jetzt am Wochenende sind ja dann auch endlich mal Entscheidungen bei Tageslicht, nämlich die Marathon-Wettbewerbe der Geher und der Läufer. Das ist aus Berliner Sicht auch interessant, oder?
1: Ja, das ist natürlich eine super Truppe da in Potsdam mit Köpp und so weiter. Das ist ein sehr, sehr gutes Team. Da sind Medaillen drin. Halbmarathon, der ist überraschenderweise nur die Hälfte von 42 Kilometern und 195 Metern. Und diese beiden neuen Distanzen sind aber trotzdem Berliner Distanzen, muss man sagen. Ich gehe fest davon aus, dass es da auch was für die Berliner Geher-Tradition gibt und für die Sammlung in Potsdam und Berlin. Also das ist auf jeden Fall ein Kreuz, was man sich machen sollte. Am Samstagmorgen dann gleich die ersten Entscheidungen in der Innenstadt, traditionell auf so einer ganz kleinen Schleife rings um den Victoria Square.
0: Lieber Jens-Jörg Rieck, RBB Sportreporter, was ist eigentlich ein Modellathlet? Das habe ich gestern ständig bei Leo Neugebauer gehört. Ist das einfach ein Typ, der super aussieht?
1: Ja, das würde ich sagen. Der saß gerade bei uns hier auf dem Sitz am Reporterplatz, und wenn du ihn aus der Nähe sitzt, dann nimmst du dir vor, sofort in die Fitnessbude zu gehen und vielleicht etwas mehr mit deinem müden Körper anzustellen.
0: Okay, Challenge accepted. Umso besser, dass Leo Neugebauer nach Berlin kommt. Hat gerade zugesagt für das ISTAF, das internationale Stadionfest am 30. August. Da wird er bei einem Dreikampf mitmachen. Hier ist RBB 88.8 auf dem Weg ins Wochenende jetzt mit Dasha und Austin.

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2: Um 14.30 Uhr mit Natascha Gutschmidt.
3: Guten Tag. Entlassung von Digitalstaatssekretär Hund wird teurer. Bisher hat es geheißen, dass er nur für 6 Monate Anspruch auf Übergangsgeld in Höhe von etwas mehr als 70% seiner vollen Bezüge hat. Jugol aus der Redaktion RBB 24 Recherche.
4: Nach Informationen von RBB 24 Recherche hat der Dresdner Digitalunternehmer für 3 Monate, also bis September, zunächst Anspruch auf die vollen Bezüge als Staatssekretär. In Zahlen heißt das 12.233 Euro monatlich. Mit dem anschließenden Übergangsgeld wird die Entlassung Hunds mehr als 87.000 Euro kosten. Allerdings, so die Antwort der Senatskanzlei auf die aktuelle RBB-Anfrage, sei der Fall insgesamt immer noch in der Prüfung und nicht abgeschlossen.
3: Neue S-Bahn-Linie 95 soll nur mit halben Zügen fahren. Das plant die Senatsverkehrsverwaltung. Mehr dazu von Mario Bartsch.
5: Die Verkehrsverwaltung begründet den Schritt damit, dass es nur dann Fördermittel vom Bund geben würde, wenn die Strecke mit halben Zügen betrieben würde. Nach einer Untersuchung würde eine Variante mit langen Zügen dagegen nicht gefördert. Die S95 soll zwischen dem Bahnhof Birkenwerder und dem Flughafen BER fahren. Für die Linie müssten teils neue Gleise und Bahnhöfe gebaut werden. Das Bündnis Schiene Berlin-Brandenburg kritisiert die Pläne. Diese seien im Hinblick auf die zunehmenden Fahrgastzahlen und die Verkehrswende ein Irrweg.
3: Frauenleiche gefunden. Der leblose Körper einer 19-Jährigen wurde in Hohenneuendorf nördlich von Berlin entdeckt. Die Polizei geht von einem Tötungsdelikt aus. Einzelheiten von Chris Rudolph.
6: Nach den bisherigen Ermittlungen könnte ein Zusammenhang zu einem Todesfall vom Mittwochnachmittag bestehen. An einem Bahnübergang in Schönfließ hatte ein Intercity-Zug eine Person erfasst. Möglicherweise, so die Staatsanwaltschaft, handelt es sich hierbei um den mutmaßlichen Täter im Fall von Bergfelde. Der Mann und die 19-Jährige führten demnach eine Beziehung. Noch ist die sichere Identifizierung nicht abgeschlossen. Sie werde im Rahmen einer Obduktion geklärt, heißt es.
3: Eishockeymannschaft der Eisbären Berlin startet in die Saisonvorbereitung. Ab 18 Uhr können die Fans im Wellblechpalast dabei sein. Dennis Wiese aus unserer Sportredaktion.
7: Traditionell laden die Eisbären Berlin ihre Fans zum ersten Training in den Wellblechpalast ein. Heute, 3,5 Monate nachdem sie die deutsche Meisterschaft gefeiert haben, legen die Eisbären wieder los. Erstmals mit dem neuen Trainer, dem Kanadier Eric Dubois. In knapp 5 Wochen eröffnen dann die Eisbären mit dem Heimspiel gegen Straubing die neue DEL-Saison.
2: Heute und morgen wird es nochmal richtig heiß in Berlin. Temperaturen liegen jetzt bei 31 Grad in Buch, 30 Grad zurzeit in Dahlem, 32 Grad meldet jetzt Spandau. Bis zu 33 heute, bis zu 36 morgen und ab Sonntag wird es definitiv kühler. Am Sonntag maximal 25 Grad. Berlins genauester Verkehrsservice auf RBB 888 A100 Stadtring. Immer mal wieder stockender Verkehr zwischen Detmolder Straße und Albuinstraße in beiden Richtungen hier im Baustellenbereich. Am besten so 10 Minuten mehr einkalkulieren. Probleme auf der A10 südlicher Berliner Ring Richtung Dreieck Werder. Vorsicht bitte, zwischen Dreieck Spreeau und Niederlehme steht ein defekter Reisebus. Etwa 10 Minuten Stau deswegen und besondere Vorsicht, denn hier sind auch Menschen unterwegs, die aus dem Bus ausgestiegen sind. A10 westlicher Berliner Ring Richtung Dreieck Werder zwischen Potsdam-Nord und Vöben 20 Minuten Stau. 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
2: Mit dem, nein, nicht mit dem Love Parade Wochenende in Berlin, sondern mit dem Rave the Planet Wochenende in Berlin. Geht ja jetzt wieder los, der große Techno-Umzug, das ist ja eigentlich eine Demo, ne? Und ein paar von euch gehen auch hin. Robin schreibt auf unserer Facebook-Seite, klar, als alter Love Parade-Veteran ist das Ehrensache. Ist zwar nicht mehr das gleiche wie um 2000 rum, aber immer noch locker genug, um hinzugehen. Und Tom sagt, wir gehen hin. Uns. Genau. Immer schön. Voll auf den Beat. Ich bin Alex Schurig. Hallo Berlin.

0: Eurythmics, Miracle of Love. Kunststück für mich, euch diesen Song hier anzusagen auf RBB 88.8. Ich hatte ja jetzt auch fast 4 Minuten Zeit, mir den anzuhören. Morgens um 9:30 müsst ihr bei uns ein bisschen schneller sein.
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0: Denn wir spielen euch genau eine Sekunde vor aus einem der großen RBB 88.8 Hits und ihr erkennt den Song. Das Erstaunliche ist, es funktioniert fast immer, weil wir irgendwie diese Songs, die sind uns so in Fleisch und Blut übergegangen. Manchmal ist es aber auch ein bisschen schwierig. Also zum Beispiel heute Morgen, ja, war glaube ich nicht ganz einfach.
2: Oh, ich finde das so schwer heute. Was sagst du?
3: Das ist Hotel California von den Eagles.
2: Und das ist völlig richtig. Nicht schlecht, Pascal. Herzlichen Glückwunsch.
3: Danke sehr, einen schönen Tag noch.
0: Ja, Fans der melodiösen 70er Rockmusik waren da eindeutig im Vorteil. Hotel California von den Eagles. Damit hat Pascal unsere RBB 88.8 Guten Morgen Berlin Lieblingstasse gewonnen. Und genauso eine wartet auf euch. Morgen Vormittag wieder um 9:30 hier auf RBB 88.8. Eine Sekunde Hit gibt's nur bei uns.

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1: Und wie sieht's aus, Leute? Bock auf einen Sommerhit bei 30 Grad im Schatten? Okay, ich werte das mal als Ja. Sommerhit aus dem Jahr 2011 für euch, Lucenz.

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1: Um 15 Uhr, ich bin Michael Ernst. Guten Tag. Kanzler Merz hat den Einsatzkräften für ihren Kampf gegen die Waldbrände gedankt. Er wies auf der Plattform X darauf hin, dass er laufend über die Feuer in Deutschland unterrichtet wird. Im nordrhein-westfälischen Hürtgenwald-Gai wütet gerade ein großer Waldbrand. Etwa 1800 Menschen mussten ihr Dorf verlassen. Die Bundeswehr schlug mit Panzern Schneisen in den Wald. Die Löscharbeiten werden dadurch erschwert, dass Weltkriegsmunition im Boden liegt. Auch in Frankreich und England kämpfen Feuerwehrkräfte gegen viele Waldbrände. Die freien Tankstellen fordern, dass die 12-Uhr-Regel abgeschafft wird. Bei einer Umfrage des Branchenverbands sprachen sich gut 2/3 dafür aus. Die Kunden tanken bis 12 Uhr und danach werde gewartet, hieß es zur Begründung. Die Kunden hätten auch keinen Vorteil, weil die Mineralölkonzerne Risikoaufschläge einpreisten. Freie Tankstellen machen rund 1/4 der Verbandsmitglieder aus. Zum Druckverlust während eines Ryanair-Flugs von Griechenland nach Memmingen sind neue Details bekannt geworden. Die US-Flugsicherheitsbehörde macht einen abgebrochenen Flügel im Triebwerk für den Zwischenfall verantwortlich. Das Teil sei nach dem Start gegen den Flugzeugrumpf gekracht, heißt es. Der Aufprall habe einen Druckverlust ausgelöst. Dabei wurde Ende letzten Monats ein Fenster beschädigt und ein Passagier beinahe hinausgesogen. In Konstanz ist auf dem Bodensee ein Schiff gegen die Hafenmauer gefahren. 12 Menschen wurden verletzt und der Katamaran ist schwer beschädigt. Gefahr durch auslaufende Betriebsstoffe besteht nicht. Das Schiff pendelt zwischen Konstanz und Friedrichshafen über den Bodensee. Die Unfallursache ist noch unklar.
0: Und jetzt das Wichtigste aus Berlin.
1: Der Senat plant die neue S-Bahn-Linie 95 im Osten der Stadt nur mit halben Zügen. Die Verkehrsverwaltung begründet den Schritt damit, dass es nur dann Fördermittel vom Bund geben würde. Die S-95 soll zwischen dem Bahnhof Birkenwerder und dem Flughafen fahren. Für die Linien müssten teils neue Gleise und Bahnhöfe gebaut werden. Deutliche Kritik an den Plänen der Verkehrsverwaltung kommt vom Bündnis Schiene Berlin-Brandenburg. Aus dessen Sicht ist es ein Irrweg, nur halbe Züge fahren zu lassen. Das temporäre Schwimmbad vor der Volksbühne in Mitte wird morgen Mittag wieder regulär öffnen. Es ist seit Dienstag wegen kaputter Duschen geschlossen. Diese funktionieren jetzt wieder. Das Schwimmbad ist in der Regel kostenlos für alle offen, doch an einigen Tagen für bestimmte Vereine reserviert. Heute Nachmittag wollte ein Verein das Becken nutzen, exklusiv für schwarze Kinder und Jugendliche. Dieser Plan war von einigen kritisiert worden. 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
2: Heute und morgen richtig heiß in Berlin. Ab Sonntag wird's deutlich kühler. 30 Grad Adlershof im Moment, 31 Grad Kreuzberg, 32 Grad Spandau. Bis zu 33 Grad erwarten wir heute, dazu viel Sonne. Morgen nochmal so viel Sonne und bis zu 36 Grad und am Sonntag dann nur noch maximal 25 Grad. Die nächste Woche übrigens dann auch wieder mit Regentropfen möglich. Jetzt Berlins genauester Verkehrsservice auf RBB 888. Auf dem Stadtring A100 stockt es immer mal wieder zwischen der Detmolder Straße und der Albuinstraße. Im Baustellenbereich pro Richtung am besten 10 Minuten plus. Mehr Zeit einplanen müsst ihr auf der A10 westlicher Berliner Ring Richtung Dreieck Werder. Zwischen Potsdam Nord und Vöben aktuell 30 Minuten Stau. 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
2: Den ganzen Tag sind sie für euch in der Stadt unterwegs, unsere RBB 888 Berlin-Reporter und Reporterinnen. Und Berlin-Reporterin Silke Mehring hat was Interessantes entdeckt in Schöneberg. Da gibt es nämlich jetzt so eine Art grüne Welle für Fahrradfahrer. Veloflow heißt das Ganze und wenn ich Silke richtig verstanden habe, funktioniert es noch nicht so richtig. Die ganze Story in wenigen Minuten hier auf RBB 888. Ich bin Alex Schurich. Hallo Berlin und lang lebe der König. Hier kommt Rio Reiser, König von Deutschland.

0: 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Gleich geht's mal schnurstracks in die 80er und 90er mit Shanice und mit Alphaville. Und jetzt geht's erstmal schnurstracks in die Zukunft hier in Hallo Berlin. Denn wir reden jetzt über Veloflow. Das ist eine visionäre Idee, so eine Art grüne Welle für RadfahrerInnen hier bei uns in der Stadt. Im Prinzip funktioniert so, 200 Meter vor der Ampel steht ein Display am Straßenrand und zeigt dir an, wie groß deine Chancen sind, bei Grün über die nächste Ampel zu kommen. Und das Ganze gibt's auch schon, ist an ein paar Stellen in Schöneberg verbaut. RBB 88.8-Reporterin Silke Mehring nimmt das Ganze für euch jetzt unter die Pedale. Und Silke, bist du im Veloflow?
1: Nee, Alex, bin ich nicht. Und ich muss auch sagen, ich bin ein bisschen empört. Du hörst wahrscheinlich schon, dass ich außer Atem bin. Und das liegt daran, dass ich gerade die Langenscheidstraße in Schöneberg hochgefahren bin, auf die Monumentenbrücke zu. Und eine Kreuzung vor der ersten Ampel hier, es geht berghoch, da ist so ein rechteckiges Display auf einem Straßenpfeiler zu sehen. Und das wäre jetzt eigentlich das Zeichen, was mir anzeigt, hey, hier gibt's Veloflow. Da ist in der Mitte von diesem Monitor quasi ein Fahrradsymbol abgebildet. Und eigentlich läuft da von unten nach oben ein roter oder ein grüner Streifen durch und breitet sich immer weiter nach oben. Und wenn du dir das anguckst, dann weißt du, wenn dieses Fahrrad in der Mitte noch im grünen Bereich ist, dann schaffst du auch die nächste Ampel. Dachte ich also, gucke mir das an und dieses Ding ist leider außer Funktion. Und dazu sagt uns die Verkehrsverwaltung, ja, leider ist es so, dass die technische Stabilität noch nicht bei allen diesen Veloflow-Anlagen gegeben ist, sondern vereinzelte Anlagen erstmal wieder abgeschaltet werden mussten. Und dann hat es hier wohl die an der Langenscheidstraße getroffen. Deshalb kann ich jetzt im Moment nur sagen, für mich heute keine grüne Welle. Willkommen in Berlin.
0: Ja, schöne Idee, funktioniert aber halt noch nicht. Veloflow kommt dann demnächst vielleicht und funktioniert besser. Video von Silke, wie sie sich ärgert über das Teil, gibt es im Reporterblog auf rbb88.de. Hier sind die 90er, hier ist Shanice, I love your smile.

Hier ist RBB 88.8 auf dem Weg in ein richtig schönes Sommerferienwochenende. Morgen nochmal mit Temperaturen deutlich über 30 Grad. Ab Sonntag wird es dann kühler. Die beiden großen Sachen in der Stadt an diesem Wochenende sicherlich Rave the Planet, die Techno-Tanz-Demo auf der Straße des 17. Juni und natürlich Mauerbau-Gedenken an ganz vielen verschiedenen Orten in der Stadt. Unter anderem mit dieser wirklich spektakulären, halbdurchsichtigen, neuen, vorübergehend aufgestellten Mauer am Brandenburger Tor. Die ist ja so aus Aluminium und je nachdem, wie man da reinguckt, kann man halt durchgucken oder nicht. Und es gibt noch viele andere tolle Sachen in der Stadt, zum Beispiel die Funbox. 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
1: Und bei uns heißt das jetzt Deine Hits, Dein Berlin.
0: Und falls Sie sich fragen...
1: Ja, bitte?
2: Spielt ihr dann auch?
0: Ja.
2: Und
3: It's a love story.
1: Jupp.
2: Aber auch das?
0: Auf jeden Fall.
2: Und dieses?
3: Lips nach.
1: Ja.
2: Und auch?
0: Ja.
2: Aber auch?
4: One more time.
0: Ja.
2: Und?
3: If you wanna be my
1: ja.
3: lover.
2: Das auch?
0: Deine Hits, Dein Berlin.
2: Ist das auch Mein Frohnau?
0: Ja.
2: Und auch Pankow, wo mein Neffe...
1: Und Britz.
2: Prima.
0: Und auch...

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1: Um 15.30 Uhr mit Natascha Gutschmidt.
2: Guten Tag. Schwimmbad vor der Volksbühne öffnet morgen wieder regulär. Das Volksbad ist seit Dienstag wegen kaputter Duschen geschlossen. Sie funktionieren jetzt aber wieder. Das Bad ist in der Regel kostenlos für alle offen. An einigen Tagen ist es aber für bestimmte Vereine reserviert. Heute Nachmittag wollte ein Verein das Becken nutzen, exklusiv für schwarze Kinder und Jugendliche. Die Veranstaltung sorgte für Kritik und sogar Drohungen und wurde deshalb abgesagt. Gleich zwei Wohnungsbrände am Morgen bei uns in der Stadt. In einem Hochhaus in der Straße der Pariser Kommune in Friedrichshain brach am Morgen ein Feuer aus. Es breitete sich von der 11. Etage auch in das Stockwerk darüber aus. Die Feuerwehr war im Großeinsatz. Ihr Sprecher Adrian Wenzel schilderte dramatische Szenen.
3: Es gab eine Person, die im 11. OG auf dem Fensterbrett saß, der Brandwohnung, und drohte jeden Moment runterzuspringen. Wir haben dann schnell eine Drehleiter aufgebaut, sodass die Person dann also in den Korb der Drehleiter, aber auch noch einige Meter gesprungen ist und dadurch unsere Kräfte aufgefangen wurde. Alle anderen Personen aus dem Gebäude wurden über den Treppenraum herausgeführt und insgesamt dann 113 Personen hier von uns vor Ort betreut.
2: Auch im märkischen Viertel in Reinickendorf gab es am Morgen einen Großeinsatz wegen eines Wohnungsbrandes. Bezirk Friedrichshain-Kreuzberg kämpft weiter für SEZ. Baustadtrat Schmidt fordert, den Abriss zu stoppen. Die Zerstörung des Geländes müsse bis zu einer finalen städtebaulichen Klärung aufgehalten werden. Das Bezirksamt will einen Alternativentwurf für das SEZ prüfen lassen. Dabei geht es darum, Bestand zu erhalten und mit neuen Wohnungen zu ergänzen. Abrissbagger dürften keine vollendeten Tatsachen schaffen, so der Baustadtrat. Sperrungen am Dreieck Funkturm. Vom 22. bis 23. August wird dort ein Traggerüst für den Bau der neuen Autobahnbrücke aufgebaut. Berlin-Reporter Sebastian Hampf.
4: Die Sperrungen beginnen am Samstag um 20 Uhr und dauern voraussichtlich bis Sonntag um 22 Uhr. Betroffen ist die Halenseestraße Ost in Richtung Messedamm. Außerdem wird die Überleitung von der A115 auf die A100 in Richtung Tempelhof und Dresden gesperrt. Der Verkehr wird umgeleitet. Die Degis empfiehlt Autofahrern, den Bereich möglichst weiträumig zu umfahren.
2: Berliner Sportler startet bei der Leichtathletik-EM in Birmingham. Im 400-Meter-Hürdenlauf der Männer geht es heute um 21.40 Uhr um Medaillen. Dennis Wiese aus unserer Sportredaktion.
5: Emil Adjikum vom SCC Berlin steht heute Abend im 400-Meter-Hürdenfinale. Im Halbfinale war der 27-jährige Berliner die insgesamt viertschnellste Zeit gelaufen. Mit Luft nach oben für das Medaillenrennen heute Abend. Vor wenigen Wochen hatte Adjikum den mehr als 40 Jahre alten deutschen Rekord über die 400-Meter-Hürden verbessert. Auch heute rechnet er sich in diesem EM-Finale etwas aus.
1: Mann, wie lange haben wir es in diesem Jahr wohl noch mit Temperaturen über 30 Grad zu tun? Heute und morgen auf jeden Fall. 31 Grad meldet Wannsee, 32 Grad Spandau, 30 Grad jetzt in Marzahn. Bis zu 33 Grad erreichen wir heute, bis zu 36 Grad morgen bei sonnigem Wetter. Ab Sonntag wird es wieder kühler und auch wechselhafter. Am Sonntag maximal 25 Grad. Jetzt Berlins genauester Verkehrsservice auf RBB 888 und das geht im Moment recht schnell. Auf dem Stadtring A100 gibt es immer mal wieder stockenden Verkehr zwischen Detmolder Straße und Albuinstraße. Pro Richtung am besten 10 Minuten mehr einplanen. Und im Umland steht ja an auf der A10 westlicher Berliner Ring Richtung Dreieck Werder zwischen Potsdam Nord und Vöben etwa 30 Minuten Baustellenstau. 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
1: Und zack, ist es doch schon wieder Freitag. Herzlich willkommen hier auf RBB 888. Jetzt mit Hit von Sunrise Avenue, von Flo, von Chicago und von Pink in den nächsten Minuten. Mein Name ist Alex Schurig. Hallo Berlin.

0: Lick It und die englische Girl-Pop-Band Flow hier auf RBB 88.8. Und nicht vergessen, wir bringen eure Stories, eure Hits ins Radio immer dienstags abends ab 20 Uhr. 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
0: Da geht es jeden Dienstag bei uns 2 Stunden lang nur um Hits aus einem Jahr. Und das Ganze wird natürlich umso toller, je mehr Hit-Stories wir von euch haben hier auf RBB 88.8. Schickt uns einfach eine WhatsApp-Sprachnachricht oder ihr könnt auch anrufen und dann tapen wir das hier. 030 30 32 88 8 100. Und jeder hat ja so ganz bestimmte Hits, bei denen es irgendwie so klingelt, zu denen man so ein ganz besonderes Gefühl hat oder so. Markus und Sandra haben sich zum Beispiel neulich hier zu zweit bei uns gemeldet und die hatten gerade so eine kleine, ich würde mal sagen, zurück in die Zukunft Party da zu laufen.
2: Ja, ich höre gerade hier The Power of Love und ich muss sagen, die 80er Jahre waren wirklich die geilste Zeit meines Lebens. Also, was man so sagen kann, ich würde gerne in eine Zeitmaschine steigen, ab in die 80er Jahre zurück.
3: Ich auch.
2: Und die Sandra auch. Und ich glaube, wir würden nie wieder zurück wollen, weil es war so geil, so gigantisch, so toll. Die Musik, die Lebensfreude, die Lebensenergie dort.
3: Einfach alles.
2: Das war richtig absoluter Spitze.
0: Also, hier ist definitiv schon mal ein 80er für euch auf RBB 88.8 mit Chicago und Hard to Say I'm Sorry. Und wenn auch ihr eine schöne Hitgeschichte für uns habt, immer her damit. Die Musik mischen wir übrigens dann später drunter. 030 30 32 88 8 100. Das ist die Nummer zu RBB 88.8.

0: Pink und Trust Fall. Hier ist RBB 888, deine Hits, dein Berlin. Und was machen wir an diesem schönen Wochenende mitten im August? Also wie wäre es mit, besonders wenn es dann dunkel geworden ist, wie wäre es mit Kopf in den Nacken und nach oben gucken? Denn in diesen Augustnächten gibt es ganz viele Sternschnuppen am Himmel, auch über Berlin. Die sogenannten Perseiden sind gerade wieder unterwegs. Die meisten waren jetzt in der Nacht von Mittwoch auf Donnerstag, aber der Sternschnuppenregen dauert noch an. Ab 22 Uhr sicherlich eine schöne Sache, Sternschnuppe sehen und sich was wünschen. Und natürlich RBB 888 hören. Jetzt gleich für euch mit Hits aus den 80ern von Icehouse, Hey Little Girl und danach Lana Del Rey.
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1: Es ist 16 Uhr, ich bin Michael Ernst, guten Tag. In mehreren europäischen Ländern sind wieder Waldbrände ausgebrochen. An der kroatischen Adriaküste wurden mehr als 2000 Menschen in Sicherheit gebracht. Die Behörden sprechen von einem der schlimmsten Waldbrände in der Geschichte des Landes. In Griechenland ist unter anderem die Region Chalkidiki betroffen. Dort wurden hunderte Touristen mit Booten übers Meer gerettet. Gegen mehrere Waldbrände kämpfen die Feuerwehren auch in Frankreich und England. Außerdem versuchen bei Hürtgenwald in der Eifel hunderte Einsatzkräfte Flammen einzudämmen. Etwa 1800 Menschen müssten vorsorglich ihre Häuser verlassen. Bundeslandwirtschaftsminister Rainer hält staatliche Hilfen für die Landwirte wegen der starken Trockenheit für möglich. Hinter verdorrten Feldern und knappen Futtervorräten stünden Familien, die um ihre Ernte und die Zukunft ihrer Höfe bangten, sagte Rainer dem Kölner Stadtanzeiger. Ende des Monats werde man auf Grundlage der amtlichen Erntedaten sehen, wie groß der Schaden tatsächlich sei. Und dann werde die Koalition gemeinsam mit den Ländern die notwendigen Schritte auf den Weg bringen. Bauernpräsident Ruckwied hatte angesichts befürchteter Ernteeinbußen Unterstützung durch die Politik gefordert. Nach dem Hubschrauberabsturz im Erzgebirge hat die Polizei die Ermittlungen aufgenommen. Auch die Bundesstelle für Flugunfalluntersuchung hat sich eingeschaltet. Bei dem Absturz in einem Wald bei Seemattal ist der Pilot ums Leben gekommen. Er war mit dem Hubschrauber zum Kalken in der Luft, als es zum Absturz kam. Der französische Verfassungsrat hat das Social-Media-Verbot für unter 15-Jährige gekippt. Zur Begründung hieß es, er stelle einen unverhältnismäßigen Eingriff in die Kommunikationsfreiheit der Betroffenen dar. Das Parlament hatte letzten Monat als erstes in Europa das Social-Media-Verbot für Kinder und Jugendliche beschlossen. Die Entscheidung hatte auch in Deutschland zu einer Debatte darüber geführt, wie Minderjährige besser vor Falschinformationen und Abhängigkeit geschützt werden können.
2: Und jetzt das Wichtigste aus Berlin.
1: Das Bezirksamt Friedrichshain-Kreuzberg setzt sich weiter dafür ein, dass das Sport- und Erholungszentrum erhalten bleibt. Baustadtrat Schmidt fordert vom Landesdenkmalamt, den Abriss zu stoppen. So solle die Zerstörung des Areals vor einer finalen städtebaulichen Klärung aufgehalten werden, hieß es. Erst vor kurzem hat das Bezirksamt in Auftrag gegeben, einen Alternativentwurf für das SEZ zu prüfen. Dabei geht es darum, Bestand zu erhalten und mit neuen Wohnungen zu ergänzen. In der Stadt sind wieder Schüsse gefallen. Diesmal war ein Lokal in Pankow betroffen. Eine Zeugin hatte in der Nacht zu gestern laute Geräusche gehört. Die Einsatzkräfte fanden Patronenhülsen vor der Kneipe in der Wollangstraße und stellten fest, dass die Scheibe beschädigt war. Die Sondereinheit Ferrum, die oft bei Schusswaffengewalt tätig wird, ist in dem Fall noch nicht tätig. 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
3: Sommerheißes Wochenende, zumindest heute und morgen. Ab Sonntag wird's kühler, 32 Grad, Wannsee 31 Grad, Buch 33 Grad, Spandau jetzt. Das dürfte in etwa die Tageshöchsttemperatur sein, 33 Grad, dazu viel Sonne. In der Nacht Tiefstwerte um die 15, 16 Grad hier bei uns in der Stadt, je nach Stadtlage. Und morgen dann bis zu 36 Grad. Ab Sonntag ändert sich das Wetter, es wird wechselhafter und kühler. Sonntag maximal 25 Grad. Jetzt Berlins genauester Verkehrsservice auf RBB 888. Stadtring A100. Es stockt immer mal wieder zwischen Detmolder Straße und Albuinstraße. Pro Richtung am besten 10 Minuten mehr einplanen. Lichtenberg und Rummelsburg, Frankfurter Allee zwischen Atzpodinstraße und Alt-Friedrichsfelde nach einem Unfall stadtauswärts gesperrt. Im Tiergartentunnel steht in Richtung Kreuzberg ein defekter PKW. Hier ist die rechte Spur blockiert. Schöneberg, Martin-Luther-Straße zwischen Hohenstaufen und Winterfeldstraße nach einem Unfall in Richtung Kleiststraße gesperrt. Und im Umland habe ich die A10 westlicher Berliner Ring Richtung Dreieck Werder. Zwischen Potsdam Nord und Vöben etwa 30 Minuten Stau. Und gerade ganz frisch reingekommen, Vorsicht bitte auf der A10 westlicher Berliner Ring Richtung Dreieck Havelland. Zwischen Leest und Potsdam Nord hat es einen Unfall gegeben im Baustellenbereich. Hier bitte vorsichtig fahren. 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
3: 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Ich greife jetzt gleich hier zum Telefon, also... Nein, wir haben hier kein Wählscheibentelefon im Studio. Ich werde unsere Telefonanlage bedienen und einen von euch anrufen. Und dann gibt's Tickets für die besten Comedians Deutschlands. Ich bin Alex Schurig, haltet eure Telefone bereit. Ich sag Hallo Berlin.

0: Michael Jackson, Liberian Girl aus seinem Bad Album aus dem Jahr 1987. Und Liberian Girl ist mal in einer Umfrage über die 1001 besten Songs der Welt auf Platz 1001 gelandet. Das muss man auch erstmal schaffen. RBB 888 ist hier. Wir holen für euch die Stars nach Berlin und haben die Tickets für euch.
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0: Jede Menge tolle Events auf unserer Website auf rbb888.de. Ihr kreuzt eure Lieblingsveranstaltungen an und mit ein bisschen Glück kommt der Rückruf. Jetzt geht es zu den besten Comedians Deutschlands. Die sind am 1. Dezember in der Uber Arena. Cindy aus Marzahn ist damit am Start. Atze Schröder, Markus Krebs und viele, viele mehr. Und von all denjenigen von euch, die sich dafür beworben haben, rufe ich jetzt eine Person an hier. Live am Nachmittag auf RBB 888.
2: Ja, hallo.
0: Guten Tag, hier ist RBB 888. Ich bin der Alex und bist du die Diana?
2: Ja, richtig.
0: Na, dann habe ich jetzt was Schönes für dich, nämlich eine sehr gute Nachricht. Du bist dabei.
2: Nein, oder? Nein. Wirklich?
0: Ja, du gehst zu den besten Comedians Deutschlands.
2: Dankeschön. Und da freue ich mich aber total.
0: Super, das ist so ein bisschen wie so ein vorgezogenes Weihnachtsgeschenk, ne, am 1. Dezember.
2: Ja, bei 33 Grad. Nee, ich freue mich total, dankeschön.
0: Ja, sehr, sehr gerne. Das ist so krass, ne? Ja, man kann sich jetzt noch gar keine Gedanken über Dezember machen, aber es wird kommen irgendwie.
2: Ja, wir kommen nicht drum herum.
0: Was machst du denn bei diesem schönen 33 Grad Wetter in Berlin?
2: Ich komme gerade von der Arbeit und bin gerade in meinem Garten angekommen und lege mich jetzt einfach in die Hängematte und bin einfach faul.
0: Boah, das klingt nach einem Plan. Ey,
2: ja.
0: Lass schön schwingen in der Hängematte.
2: Ja, das mache ich auf alle Fälle.
0: Diana, dir auf jeden Fall ein tolles Wochenende in Berlin und dann am 1. Dezember viel, viel Spaß mit den besten Comedians Deutschlands. RBB 888, deine Stars, deine Tickets. Und jetzt habe ich hier einen Song für euch, der ist ziemlich neu bei uns auf der Playlist. Das ist eine Frau, die lebt seit einiger Zeit in Berlin. Malu Lovis,

Deine Hits, dein Berlin hier auf RBB 88.8. Der hier von New Order und gleich hintereinander weg Chapel Roan und Kiss für euch. Frage auf unserer Facebook-Seite heute, an welche Sommerferien erinnert ihr euch? Meine Lieblingsantwort kommt von Nicole: an alle. Hauptsache keine Schule und niemanden von dort sehen. Schönes Sommerferienwochenende in Berlin mit RBB 88.8.

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2: Um 16.30 Uhr mit Michael Ernst.
3: Guten Tag. Schwimmbad vor der Volksbühne öffnet morgen wieder regulär. Es ist seit Dienstag wegen kaputter Duschen geschlossen. Sie funktionieren jetzt aber wieder. Das Schwimmbad ist in der Regel kostenlos für alle offen. An einigen Tagen ist das aber für bestimmte Vereine reserviert. Heute Nachmittag wollte ein Verein das Becken nutzen, exklusiv für schwarze Kinder und Jugendliche. Die Veranstaltung sorgte für Kritik und sogar Drohungen und wurde deshalb abgesagt. Entlassung von Digitalstaatssekretär Hund wird teurer. Bisher hatte es geheißen, dass er nur für 6 Monate Anspruch auf Übergangsgeld in Höhe von etwas mehr als 70% seiner vollen Bezüge hat. Jo Goll aus der Redaktion RBB 24 Recherche.
4: Nach Informationen von RBB 24 Recherche hat der Dresdner Digitalunternehmer für 3 Monate, also bis September, zunächst Anspruch auf die vollen Bezüge als Staatssekretär. In Zahlen heißt das 12.233 Euro. Monatlich. Mit dem anschließenden Übergangsgeld wird die Entlassung Hunds mehr als 87.000 Euro kosten. Allerdings, so die Antwort der Senatskanzlei auf die aktuelle RBB-Anfrage, sei der Fall insgesamt immer noch in der Prüfung und nicht abgeschlossen.
3: Feuerwehr zu 2 Großeinsätzen ausgerückt. In einem Hochhaus in der Straße der Pariser Kommune in Friedrichshain brach am Morgen ein Feuer aus. Es breitete sich von der 11. Etage auch in das Stockwerk darüber aus. Feuerwehrsprecher Adrian Wenzel schilderte dramatische Szenen.
5: Es gab eine Person, die im 11. OG auf dem Fensterbrett saß, der Brandwohnung, und drohte jeden Moment runterzuspringen. Wir haben dann schnell eine Drehleiter aufgebaut, sodass die Person dann also in den Korb der Drehleiter, aber auch noch einige Meter gesprungen ist und dadurch unsere Kräfte aufgefangen wurde. Alle anderen Personen aus dem Gebäude wurden über den Treppenraum herausgeführt und insgesamt dann 113 Personen hier von uns vor Ort betreut.
3: Auch im märkischen Viertel in Reinickendorf gab es am Morgen einen Großeinsatz wegen eines Wohnungsbrands. Frauenleiche gefunden. Der leblose Körper einer 19-Jährigen wurde in Hohenneuendorf nördlich von Berlin entdeckt. Die Polizei geht von einem Tötungsdelikt aus. Die Einzelheiten hat Chris Rudolph.
6: Nach den bisherigen Ermittlungen könnte ein Zusammenhang zu einem Todesfall vom Mittwochnachmittag bestehen. An einem Bahnübergang in Schönfließ hatte ein Intercity-Zug eine Person erfasst. Möglicherweise, so die Staatsanwaltschaft, handelt es sich hierbei um den mutmaßlichen Täter im Fall von Bergfelde. Der Mann und die 19-Jährige führten demnach eine Beziehung. Noch ist die sichere Identifizierung nicht abgeschlossen. Sie werde im Rahmen einer Obduktion geklärt, heißt es.
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2: 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Das Wetter ist ja auch reif für die Insel. 32 Grad in Buch, 31 Grad in Dahlem aktuell, 31 Grad jetzt auch in Steglitz. Dazu viel, viel Sonne am Himmel in der Nacht. Tiefstwerte so um die 16 Grad bei uns in der Stadt. Morgen am Sonnabend nochmal richtig heiß mit bis zu 36 Grad. Ab Sonntag ändert sich das Wetter dann. Es wird wechselhafter. Tageshöchstwerte am Sonntag bis 25 Grad. 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Stadtring A100 Richtung Treptow. Es staut sich zwischen den Dreiecken Charlottenburg und Funkturm sowie zwischen Wechstraße und Albuinstraße und an der Abfahrt Treptow. Und auch in der Gegenrichtung A100 Richtung Wedding müsst ihr ein paar Minuten mehr einplanen zwischen Wechstraße und Schmargendorf. Im Umland A10 westlicher Berliner Ring Richtung Dreieck Werder. Zwischen Spandau und Potsdam Nord blockiert ein liegengebliebenes Fahrzeug die rechte Spur. Und weiter in Richtung Dreieck Werder staut es sich dann zwischen zwischen Potsdam-Nord und Vöben etwa 30 Minuten lang. Gegenrichtung A10 westlicher Berliner Ring Richtung Dreieck Havelland zwischen Großkreuz und Vöben 20 Minuten Stau und weiter dann Richtung Dreieck Havelland zwischen Leest und Potsdam-Nord hat es einen Unfall im Baustellenbereich gegeben. Hier bitte Vorsicht. 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
1: Hallo Berlin.
2: Mann, wir kriegen neues Geld in Europa und wir sollen sogar darüber abstimmen, und zwar auf der Seite der Europäischen Zentralbank. Nach einem Vierteljahrhundert sollen jetzt die Euro-Banknoten, also die Geldscheine, modernisiert werden. Abstimmung läuft und unter den 10 Siegerentwürfen ist auch ein Berliner Büro dabei, das Designbüro Neue Gestaltung in Mitte. Wie zur Hölle erfindet man eigentlich neue Geldscheine? Genau darüber spreche ich mit dem Chef von Neue Gestaltung in wenigen Minuten hier auf rbb 888. Mein Name ist Alex Schurich. Ich sage Hallo Berlin.

0: Crazy, Seal ist das auf RBB 88.8 und das hier finde ich persönlich so ein bisschen crazy. Kann sein, dass wir in ein paar Jahren in ganz Europa mit Geldscheinen bezahlen, die in Berlin entwickelt worden sind, die in Berlin designt worden sind. Ein Vierteljahrhundert nach der Euro-Einführung will nämlich die Europäische Zentralbank jetzt die Euro-Geldscheine erneuern, so was den Look angeht. Und unter den 10 Siegerentwürfen ist auch einer aus Berlin, nämlich vom Büro Neue Gestaltung in Mitte. Und da spreche ich jetzt mal mit dem Chef Pit Stenkow hier auf RBB 88.8. Schönen guten Tag.
1: Ja, schönen guten Tag. Freut mich.
0: Wie fühlt sich das an, wenn du für die Europäische Zentralbank, also für ganz Europa, irgendwie neues Geld erfinden kannst? Ist das so ein bisschen so, ich bin der liebe Gott-Gefühl?
1: Nein, tatsächlich nicht. Aber ich muss auch gestehen, dass man, nachdem ich zu Beginn dachte irgendwie so, das kann eigentlich gar nicht so schwer sein. Ne? Man recherchiert, guckt sich um, sieht, dass da eine ganze Menge möglich ist und denkt irgendwie, dann mache ich mal los. Natürlich gab es von der EZB eine ganze Reihe Auflagen, von denen wir dann auch schnell feststellen mussten, das ist alles gar nicht so einfach und es gibt natürlich ganz viele Sicherheitsfragen, die beachtet werden müssen. Es war auch vorgegeben, wer auf welchem Geldschein zu sein hat.
0: Ja, und dann habt ihr halt losgemacht, aber es ist ja nicht nur dieses grafische Entwickeln, sondern so ein Geldschein wird ja auch gebraucht. Also habt ihr die Dinger auch gefaltet und geknickt und sozusagen dem Härtetest unterzogen?
1: Ja, wir haben natürlich erstmal Untersuchungen aus und im Alltag gemacht. Wir haben uns überlegt, irgendwie so, wie sieht so ein Geldschein aus? Wie übergebe ich den? Wie trage ich den in der Regel mit mir rum? Das hat natürlich schon auch eine Auswirkung auf das Design, weil uns war natürlich wichtig, dass wir ein möglichst barrierearmes Design machen, ein Design, das alle mitnimmt, dass ich immer den Wert oder den Schein als solches erkennen kann. Also es war echt herausfordernd, es war wirklich viel Arbeit.
0: So, und jetzt mal die Frage aller Fragen. Wenn euer Entwurf gewinnt, kriegt ihr dann jeder irgendwie, weiß ich nicht, einen Haufen Euroscheine auf die Hand, so nach dem Motto, hier, bitteschön, das ist euer Konvolut?
1: Das wäre schön, ist aber nicht so.
0: Hey, ich drücke die Daumen, dass ihr gewinnt alle 10 Entwürfe auf der Seite von der Europäischen Zentralbank.
1: Dankeschön, herzlichen Dank.
0: Und es macht echt Spaß, sich diese Entwürfe anzugucken. Also die Hälfte ist so mit europäischen Geistesgrößen drauf. Ludwig van Beethoven oder die Atomforscherin Marie Curie. Und auf den anderen sind Vögel und Flüsse. Auch ganz hübsch. 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

0: Hier ist RBB 888, jetzt gleich mit einer Band für euch, die ist nächste Woche live in Berlin zu erleben und die Tickets dafür holt ihr euch morgen Vormittag bei uns ab 10. OMD, Sailing on the Seven Seas, gleich hier.
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1: Um 17 Uhr, ich bin Michael Ernst, guten Tag. Kanzler Merz hat den Einsatzkräften für ihren Kampf gegen die Waldbrände gedankt. Er wies auf der Plattform X darauf hin, dass er laufend über die Feuer in Deutschland unterrichtet wird. Im nordrhein-westfälischen Hürtgenwald-Gai wütet gerade ein großer Waldbrand. Etwa 1800 Menschen mussten ihr Dorf verlassen. Die Bundeswehr schlug mit Panzern Schneisen in den Wald. Der Brandort sei wohl der größte in der Geschichte von Nordrhein-Westfalen, sagte Landeslandwirtschaftsministerin Gorissen. Auch in Frankreich und England kämpfen Feuerwehrkräfte gegen viele Waldbrände. Die freien Tankstellen fordern, dass die 12-Uhr-Regel abgeschafft wird. Bei einer Umfrage des Branchenverbands sprachen sich gut 2/3 dafür aus. Die Kunden tankten bis 12 Uhr und danach werde gewartet, hieß es zur Begründung. Die Kunden hätten auch keinen Vorteil, weil die Mineralölkonzerne Risikoaufschläge einpreisten. Freie Tankstellen machen rund 1/4 der Verbandsmitglieder aus. Zum Druckverlust während eines Ryanair-Flugs von Griechenland nach Memmingen sind neue Details bekannt geworden. Die US-Flugsicherheitsbehörde macht einen abgebrochenen Flügel im Triebwerk für den Zwischenfall verantwortlich. Das Teil sei nach dem Start gegen den Flugzeugrumpf gekracht, heißt es. Der Aufprall habe einen Druckverlust ausgelöst. Dabei wurde Ende letzten Monats ein Fenster beschädigt und ein Passagier beinahe hinausgesogen. In Konstanz ist auf dem Bodensee ein Schiff gegen die Hafenmauer gefahren. 12 Menschen wurden verletzt und der Katamaran ist schwer beschädigt. Gefahr durch auslaufende Betriebsstoffe besteht nicht. Das Schiff pendelt zwischen Konstanz und Friedrichshafen über den Bodensee. Die Unfallursache ist noch unklar.
0: Und jetzt das Wichtigste aus Berlin.
1: Aus der Stadt werden weniger Menschen abgeschoben. Im ersten Halbjahr waren es knapp 550, sagt die Senatsinnenverwaltung. Im gleichen Zeitraum vor einem Jahr wurden mehr als 800 Menschen außer Landes gebracht. Die größte Gruppe der Abgeschobenen stammt in diesem Jahr bisher aus der Republik Moldau, gefolgt von Menschen mit georgischer Staatsangehörigkeit. Die Mehrheit der Betroffenen wurde im Zusammenhang mit ihrer Rückführung in Gewahrsam genommen. Das Mordurteil gegen einen früheren Stasi-Mitarbeiter beschäftigt jetzt den Bundesgerichtshof. Der Generalbundesanwalt sieht Rechtsfehler im Urteil des Landgerichts. Das hatte den Mann 2024 zu 10 Jahren Haft verurteilt. Dagegen legte er Revision ein. Die Berliner Richter sahen es als erwiesen an, dass der Angeklagte 1974 im Transitbereich des Bahnhofs Friedrichstraße einen Mann erschossen hatte. Die Tötung soll im Auftrag der Stasi erfolgt sein. 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
2: Freunde der Sommerhitze kommen heute und morgen noch mal so richtig auf ihre Kosten. Aktuell 33 Grad in Wannsee, 31 Grad in Dahlem, 32 Grad in Marzahn. In der Nacht Tiefstwerte um die 16 Grad. Es bleibt klar und wir werden auch wieder viele Sternschnuppen sehen, denn die sind jetzt nach wie vor aktiv am Himmel. Also wir befinden uns nach wie vor in diesem Perseiden Sternschnuppenschauer. Morgen dann am Sonnabend wird es noch heißer als heute, bis zu 36 Grad. Am Sonntag ändert sich das Wetter, es wird wechselhafter, maximal 25 Grad dann. 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Vorsicht bitte auf der A114 stadteinwärts. Zwischen Dreieck Pankow und Schönerlinder Straße liegen Reifenteile auf der Fahrbahn. Stadtring A100 Richtung Treptow. Es staut sich zwischen den Dreiecken Charlottenburg und Funkturm sowie zwischen Wechsstraße und Albuinstraße und an der Abfahrt Treptow. Richtung Wedding dauert es zwischen Wechsstraße und Schmargendorf etwas länger. Avus stadtauswärts. Zwischen Dreieck Funkturm und Hüttenweg ist wegen eines defekten Fahrzeugs die rechte Spur gesperrt. Und im Umland habe ich die A10 westlicher Berliner Ring Richtung Dreieck Werder zwischen Potsdam Nord und Vöben Stau plus 20 Minuten und in der Gegenrichtung Richtung Dreieck Havelland gab es einen Unfall im Baustellenbereich zwischen Leest und Potsdam Nord. Alle Meldungen zu Straßen und Schienen findet ihr auch auf rbb888.de und in unserer App.
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2: Rave the Planet, die Techno-Party und Demo im Tiergarten und viele Veranstaltungen zum Mauergedenken entlang der ehemaligen Grenze. An diesem Wochenende ist in Berlin wieder jede Menge los. Gesamtüberblick in wenigen Minuten hier auf RBB 888. Mein Name ist Alex Schurich, hallo Berlin. Jetzt mit Heinz-Rudolf Kunze und gerade zu einem Klassiker aus den 80ern. Dein ist mein ganzes Herz.

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0: Leonie und Callum Scott, Stay, hier ist RBB 88.8, deine Stadt, deine Hits. Und dieses Wochenende wird auf jeden Fall heiß werden, so viel ist schon mal klar. Besonders für die, die mitmachen beim Mauerweglauf hier in Berlin. 161 Kilometer entlang des ehemaligen Grenzverlaufes. Das wird echt eine harte Prüfung morgen und wahrscheinlich dann auch noch übermorgen. Und es gibt jede Menge noch andere Veranstaltungen rund um das Mauergedenken hier in Berlin. Martin Grunwald aus dem RBB 88.8-Team, was denn?
1: Naja, du hast es schon erwähnt, es gibt eben diesen Mauerweglauf. Der ist für Leute, die bei der Hitze vielleicht sich da trotzdem bewegen wollen, wer es ein bisschen entspannter möchte. Zentraler Ort ist ja das Brandenburger Tor. Da gibt es eine große Open Air-Ausstellung und eben diese Mauerinstallation. Ich war da heute früh auch, ist echt krass, dieses Aluminiumgebilde, wo man durchgucken kann, aber nur, wenn man geradeaus durchguckt. Das kann man sich auf jeden Fall angucken.
0: Okay, das steht direkt vorm Brandenburger Tor und ein paar Meter weiter wird es dann richtig laut, ne?
1: Genau, auf der Straße des 17. Juni, einmal zur Siegessäule und zurück gibt's Rave the Planet, hunderttausende Raver, Trucks mit lauten Boxen, viel Techno. Das Ganze als Nachfolger der Love Parade. Das ist eine Demo für Zusammenhalt, Respekt und elektronische Musikkultur mit einem besonderen Blick auf Solidarität, ja eben auch nach dem Anschlag auf dem CSD.
0: Okay, jetzt will ich gar keinen Trubel haben. Was mache ich dann?
1: Ja, wer es ruhig will oder vielleicht eine Familie hat und es ein bisschen entspannter hätte, der geht ins Nikolaiviertel. Da gibt es den Nikolai-Zauber. In dem ganzen Viertel gibt es Musik, Akrobatik, Kleinkunst. Es gibt auch Hochseiltänzer, Jongleure und Clowns, riesige Seifenblasen. Also so ein bisschen der Klassiker für ein schönes sonniges Wochenende.
0: Entschleunigt ins Nikolaiviertel. Morgen wird der heiße Tag am Wochenende. Am Sonntag wird es dann schon deutlich frischer. Und wenn ihr noch mehr Tipps braucht, dann morgen ab 10 hier unser Wochenende in Berlin. Jeden Sonnabend auf RBB 88.8.

0: Das nenne ich meine Hymne. The Pet Shop Boys Go West hier auf RBB 88.8. Jetzt gleich mit Ingo Hoppe und um 18 Uhr empfängt Ingo wieder einen tollen Gast. Heute ist es die Drehbuchautorin Annette Hess und die kennen wir aus ganz, ganz vielen Filmen und Serien, oder Ingo?
1: Genau. Weißen See hat sie entwickelt, Wir Kinder vom Bahnhof Zoo und die Kudamm-Reihe. Und das muss ich gestehen, im Rahmen unseres Sommerprogramms, sie war, als es kalt war, bei mir. Wir wiederholen sie heute.
0: Okay, also ein Winterinterview im Sommer.
1: Genau. Was aber gar nicht schlimm ist, weil sie, Weißen See haben viele von euch gesehen und die Kudamm-Reihe auch. Zum Beispiel bei Weißen See, weiß nicht, wer sich noch erinnert, hast du es gesehen?
0: Nee, ich habe diese Kudamm 56, 59 und so, die kann ich fast
1: nicht. Da wird dann alles, warum ist er gestorben, warum darf er wiederkommen, das werden wir alles klären. Und bei Weißen See wurde zum Beispiel sehr viel gegessen. Und immer so Szenen am Tisch, ne? Da haben sie dann drüber diskutiert, ist die DDR im Recht? Und die einen Paar war natürlich der Meinung, ja, und der Offizier auch. Und diese Essszenen, hat sie gesagt, da wurde immer Bihuhnsuppe aus der Dose serviert und die Schauspieler konnten das schon gar nicht mehr ertragen und sagt dann, heute müsste es 3 vegane Varianten geben, damit diese überhaupt spielen würden. Also wir reden auch über Weißen See und Kudamm-Reihe von innen.
0: Und das Essen, was an so einem Filmset serviert wird, das ab 18 Uhr hier auf RBB 88.8 für euch.

0: Couchabit 17:30. Schon kommt das Berlin-Wetter. Heiß, 31 Grad in Adlershof, 32 am Kudamm, 18 bis 13 in der Nacht und morgen 36. 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Und wir starten mit dem Stadtring. 100 Richtung Treptow. Es staut sich, wie fast immer, zwischen Wex- und Albuinstraße und an der Abfahrt Treptow. In Richtung Wedding dauert es zwischen Wexstraße und Schmargendorf auch länger. Avus stadtauswärts zwischen Dreieckfunkturm und Hüttenweg. Defektes Auto, rechte Spur daher gesperrt. 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
0: Ich bin Ingo Hoppe. Wir haben ja über das Volksbad schon eine Menge berichtet. Dann war es kaputt wegen der Duschen. Aber der Aufreger kam jetzt. Denn der Intendant Matthias Lilienthal hatte überlegt, das Bad nur für schwarze Menschen zu öffnen. Für schwarze Kinder und Jugendliche. Mitglieder eines Vereins. Und er hat das vermutlich irgendwie gut gemeint. Hat aber zu großen Protesten geführt. Deshalb hat er das Ganze wieder abgesagt. Das ist seine Stellungnahme.
2: Es ist ja so, das waren 6- bis 14-jährige Kinder. Es war damit zu rechnen, dass dort AfDler und rechte Influencer auftauchen und diese Kinder beschimpfen. Und ich kann nicht 6-jährige Kinder durch ein Spalier schimpfende Menschen in ein Schwimmbad lassen. Es geht einfach nicht. Dann traumatisiert man Menschen, die schon eh starke Diskriminierungserfahrungen haben.
0: Sagt der Volksbühnenintendant Matthias Lilienthal. War das jetzt eine so intelligente Idee? Wer vertritt welche Position? Das ist unser erstes Thema gleich.

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1: Ganz harmonisch, Lionel Richie auf RBB 88.8. Jetzt wird's weniger harmonisch. Wir reden über das Volksbad der Volksbühne in Mitte. Wer darf da eigentlich reinspringen? Eigentlich sollte es bis zum Ende der Theaterpause allen Berlinern zur Verfügung stehen. Heute, so hatte es der Intendant geplant, sollte es aber mehrere Stunden exklusiv für schwarze Communities öffnen. Und das hat bei einigen zu Protesten geführt. Was sollte das Ganze? Wer hat welche Position? Das besprechen wir mit unserer Berlin-Reporterin Nela Richter, die den ganzen Tag am Volksbad war. Hallo Nela.
2: Hallo.
1: Große Aufregung. Heute Mittag sollten in diesem Pop-up-Bad eigentlich nur schwarze Kinder und Jugendliche schwimmen dürfen. Das hat nun nicht stattgefunden. Was ist denn stattdessen los?
2: Stattdessen gab es ein Gesprächsangebot von Matthias Lilienthal, dem Volksbad-Erschaffer und Intendanten der Volksbühne. Das war aber jetzt nirgends außen am Bad plakatiert. Also es haben nur wenige Leute davon mitbekommen. Und so waren es auch nur so eine ungefähr eine Handvoll Menschen, schätze ich mal, die da Gesprächsbedarf hatten. Die durften dann einzeln reingehen und sprechen mit Matthias Lilienthal. Eine Frau hat eine weiße Rose vor das Schwimmbecken gelegt. Draußen haben mehrere Leute Pappschilder hingestellt, zum Beispiel steht da drauf: peinlich, Erwachsene sind neidisch auf schwarze Kids im Planschbecken. Und die Volksbühne hat mittlerweile ein großes Banner an den Zaun gehangen. Fickt euch steht darauf. Und davor bleiben tatsächlich mehrere Leute stehen und rätseln, was das bedeuten soll. So auch Philipp aus Berlin.
3: Ich weiß jetzt nicht, ob es dieses Fickt euch bedurft hätte, sondern es vielleicht eher ein Denkt doch mal drüber nach.
2: Tatsächlich habe ich eine Gruppe von Leuten gesehen, die sich offenbar vorher nicht kannte, und die reden miteinander oder haben eine Weile miteinander geredet, wie tolerant Berlin ist oder eben auch nicht, ob das eine Theaterprovokation ist, das Ganze. Und sie haben sich unterhalten über Frauensaunen, da kommen ja auch nicht alle rein.
1: Ja, das ist eine klare Position, über die man allerdings ja sicher auch diskutieren kann. Gucken wir nochmal auf dieses große blaue Schwimmbecken. Du hast das ja alles im Blick, sieht vermutlich einladend aus. Einige haben sich eben ausgeschlossen gefühlt. Erklär uns nochmal die verschiedenen Positionen und die ganze Geschichte.
2: Also, dieses Volksbad hat verschiedene Zeiten an Vereine vergeben, die sich zum Beispiel für benachteiligte oder diskriminierte Gruppen in der Gesellschaft einsetzen. Da sind die Streetworker von Gangway oder eben der Verein Each One Teach One, der zum Beispiel Bildungsarbeit für schwarze Kinder und Jugendliche macht. Und die sollten an diesem Freitag 6 Stunden lang da baden dürfen, exklusiv in diesem Volksbad. Und daraufhin gab es so eine Empörungswelle. Unter anderem hat Alice Weidel von der AfD sich geäußert, dass dieses Badeangebot irgendwie so ähnlich wie die Apartheid sei, also in Südafrika die Apartheid, das ist faktisch falsch. Aber im Internet gab es dann eben auch viele andere Leute, die sich beschwert haben, dass sie sich als weiße Menschen ausgeschlossen fühlten. Und dieser Verein Each One Teach One und das Volksbad haben nach Eigenangaben so viele Gewaltandrohungen und rassistische Drohmails in den letzten Tagen bekommen, dass sie gestern Abend aus Sicherheitsgründen das Baden abgesagt haben, weil sie, so sagen sie das, die Kinder nicht in eine Situation bringen wollten, wo möglicherweise rechte Protestierer sie beschimpfen oder fotografieren oder irgendwas anderes passiert. Deswegen bleibt das Bad heute zu aus Solidarität, und Matthias Lilienthal hat seine Idee nochmal verteidigt.
4: Wenn wir sagen, wir machen ein Volksbad für alle BerlinerInnen und Black People of Color, andere visible Minderheiten, Jugendliche, die auf der Straße leben, sie finden nicht alleine, die Jugendlichen von Gangway dürfen zum Beispiel nicht ins Prinzenbad.
2: Ja, und er wolle eben ein Bad nicht nur für Leute aus Berlin-Mitte, sondern auch für Jugendliche aus Marzahn-Hellersdorf oder Neukölln. Und diese Vereinsvergabe sei auch im Einklang mit dem Landesantidiskriminierungsgesetz.
1: Wie geht's denn nun weiter mit dem etwas verunglückten Volksbad an der Volksbühne?
2: Nach Plan öffnet es morgen wieder von 12 bis 20 Uhr. Bis jetzt waren ja die Duschen kaputt. Ich habe Matthias Lilienthal heute Mittag nochmal gefragt, wie sieht's aus mit den Duschen? Er sagte, seit 3 Minuten gehen sie wieder. Also, man muss wie gehabt Zeitfenster-Tickets fürs Baden buchen. Morgen hat das Volksbad wieder ganz regulär geöffnet. Wir gucken, wie es weitergeht.
1: Nela Richter aus Mitte. Viel Theater um das Volksbad der Volksbühne. In Mitte. Neue Musik von Alex Warren jetzt für alle auf RBB 88.8.

0: arbeitsreicher Morgen für die Berliner Feuerwehr heute. Zwei Großeinsätze gleich. Darüber berichten wir jetzt auf RBB 888. Erst in Radingendorf, dann in Friedrichshain. Beide Male brannte es in Hochhäusern. Mindestens 13 Menschen wurden verletzt. 225 Menschen mussten ihre Wohnung verlassen. Unser Berlin-Reporter Toni Schmidt war heute Morgen bei den beiden Bränden direkt vor Ort. Toni, bei welchem Brand war die Feuerwehr mehr gefordert?
1: Ingo, eindeutig der im Friedrichshain. Man glaubt ja, mit einem Großeinsatz am Morgen, 4 Uhr früh, Reinickendorf, ist es getan. Dort brannte eine Wohnung. 70 Hausbewohner kamen alle so gut wie unbeschadet raus. Die Feuerwehr war schnell da, zwei Rauchgasverletzte fertig. Während der Restlöscharbeiten dann wieder Alarm. Nochmal ein Hochhaus, deutlich mehr Betroffene, deutlich größerer Brand. Diesmal Straße der Pariser Kommune. Dort war es ein richtiger Hochhauskomplex, 20 Stockwerke, und man konnte sehen, wie im 11. Stock an allen Flanken der Fassade die Flammen an den Fenstern durchgeschlagen waren. Als die Feuerwehr eintraf, riefen Leute an den Fenstern um Hilfe, hätten beinahe springen müssen. Mit Drehleitern von außen und mit Fluchthauben übers Treppenhaus wurden die dann gerettet. Feuerwehrsprecher Timur Tischler.
2: Hier hat sich ein ähnliches Bild wie im Märkischen Viertel gegeben. Auch hier schlugen die Flammen in das darüberliegende Geschoss. Eine Person konnte sich auch nur durch einen Sprung in unseren Drehleiterkorb retten. Es finden umfangreiche Kontrollen und Belüftungsmaßnahmen hier in dem Gebäudekomplex jetzt statt.
0: Also mit Sprung, das klingt schon richtig dramatisch. Toni, du hast beide Male mit Bewohnern sprechen können. Die wurden ja alle gerettet. Wie ging es denen?
1: Auch hier bei beiden Bränden ein ähnliches Bild. Die Bewohner, in Reinickendorf war es ein Supermarktparkplatz, in Friedrichshain dann die Terrasse eines Restaurants gegenüber. Die müssen sich erstmal sammeln und den Schock verdauen.
3: Es hat ziemlich nach Rauch gerochen und dann hat schon an die Tür geklopft und Feuerwehrleute haben rausgeholt und gesagt, nicht Fahrstuhl benutzen, der ist lebensgefährlich. Sie sind alle über die eine, also wir haben eine Feuertreppe und die war natürlich voll mit Leuten, Schläuchen und die älteren Leute, die teilweise runtergetragen werden mussten.
4: Die Feuerwehr hat an der Tür geklopft, hat uns alle rausgeholt, hat uns Atemmasken gegeben und hat uns runtergebracht.
1: Man hat es vielleicht am Husten im Hintergrund gehört. Im Friedrichshain gab es deutlich mehr Rauchgasverletzte als zuvor im Märkischen Viertel.
0: Oh je, ja, das muss sehr unangenehm sein. Weißt du schon was über die Brandursache?
1: Da laufen die Ermittlungen noch. Im Märkischen Viertel, also beim ersten Einsatz im Norden, da hat mir die Feuerwehr bestätigt, es handelt sich um eine, Zitat, Wohnung mit hoher Brandlast. Was das aus dem Feuerwehrjargon übersetzt bedeutet, ein Anwohner bringt es auf den Punkt.
5: Das ist eine Messi-Wohnung, die ist voll mit Papier. Ungefähr 2:30 Feueralarm und hab mir nichts dabei gedacht. 10 Minuten später gucke ich raus, kam Feuer aus dem Fenster der Küche und jetzt hat das Wohnzimmer dann noch gebrannt.
1: Also wenn man bedenkt, 2 Einsätze mit so komplexer Lage, das hätte viel schlimmer ausgehen können. Und dass wir hier Rauchgasverletzte haben und jetzt Menschen, die traurigerweise nicht in ihre Wohnung können, da sind wir jetzt noch glimpflich davongekommen. Danke an der Stelle an die Berliner Feuerwehr, die heute mit insgesamt 230 Kräften im Einsatz war.
0: Toni Schmidt war das, Berlin-Reporter auf RBB 888. Das ist ein außergewöhnlicher und besonders schöner Film, 80er, finde ich für euch. Joyce Sims jetzt, Coming to My Life.

0: Mit Ed Sheeran, 8 vor 6 auf RBB 88.8. Wir sind 3 Wochen nach dem islamistischen Anschlag am Rande des Christopher Street Day. Morgen, ziemlich nah an diesem Tatort, gibt's die Techno-Parade Rave the Planet. 300.000 Menschen werden wohl kommen. Und natürlich fragen sich viele, wie wird diese Party-Demonstration zwischen Brandenburger Tor und Siegessäule denn geschützt? Natürlich besondere Beobachtung. Über 1500 Polizisten, mehr als sonst. Und es gibt verschiedene Schutzzonen. Die Polizeipräsidentin Barbara Slowik-Meisel hat das so erklärt.
1: Wir arbeiten mit mehreren Schutzzonen. Eine ganz enge Schutzzone der Versammlungsfläche selbst. Die ist komplett sozusagen abgeriegelt mit unseren großen Pollern, die man kennt. Den Oktablöcken und den Pythagonen. Das sind Scherengitter, die können wir auffahren für Rettungsfahrzeuge. Es gibt einen etwas erweiterten Bereich darum herum. Den Verkehr werden wir rausnehmen. Und dann gibt es natürlich da herum dann auch den Bereich, wo der Verkehr irgendwo läuft, wo wir aber auch mit starken Verkehrskräften und anderen Kräften präsent sein werden. Also wir haben wirklich einen sehr, sehr umfassenden Zufahrtsschutz.
0: Ziemlich starke Sicherheitsvorkehrungen. Also Rave the Planet startet um 13.50 Uhr und bis 22 Uhr ziehen die dann durch die Straße des 17. Juni. Rundherum, wir haben es gehört, natürlich Verkehrsbeeinträchtigungen.
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1: 6:01, ich bin Michael Ernst, guten Abend. In mehreren europäischen Ländern sind wieder Waldbrände ausgebrochen. An der kroatischen Adriaküste wurden mehr als 2000 Menschen in Sicherheit gebracht. In Griechenland ist unter anderem die Region Chalkidiki betroffen. Dort wurden hunderte Touristen mit Booten übers Meer gerettet. Gegen mehrere Waldbrände kämpfen die Feuerwehrmänner auch in Frankreich und England. Außerdem versuchen bei Hürtgenwald in der Eifel hunderte Einsatzkräfte Flammen einzudämmen. Sie haben sich auf 300 Hektar ausgebreitet. Etwa 1800 Menschen mussten vorsorglich ihre Häuser verlassen. Bundeslandwirtschaftsminister Rainer hält staatliche Hilfen für die Landwirte wegen der starken Trockenheit für möglich. Hinter verdorrten Feldern und knappen Futtervorräten stünden Familien, die um ihre Ernte und die Zukunft ihrer Höfe bangten, sagte Rainer dem Kölner Stadtanzeiger. Ende des Monats werde man auf Grundlage der amtlichen Erntedaten sehen, wie groß der Schaden tatsächlich sei. Und dann werde die Koalition gemeinsam mit den Ländern die notwendigen Schritte auf den Weg bringen. Bauernpräsident Ruckwied hatte angesichts befürchteter Ernteeinbußen Unterstützung durch die Politik gefordert. Nach dem Hubschrauberabsturz im Erzgebirge hat die Polizei die Ermittlungen aufgenommen. Auch die Bundesstelle für Flugunfalluntersuchung hat sich eingeschaltet. Bei dem Absturz in einem Wald bei Simmertal ist der Pilot ums Leben gekommen. Er war mit dem Hubschrauber zum Kalken in der Luft, als es zum Absturz kam. Der französische Verfassungsrat hat das Social-Media-Verbot für unter 15-Jährige gekippt. Zur Begründung hieß es, es stelle einen unverhältnismäßigen Eingriff in die Kommunikationsfreiheit der Betroffenen dar. Das Parlament hatte letzten Monat als erstes in Europa das Social-Media-Verbot für Kinder und Jugendliche beschlossen. Die Entscheidung hatte auch in Deutschland zu einer Debatte darüber geführt, wie Minderjährige besser vor Falschinformationen und Abhängigkeit geschützt werden können.
2: Und jetzt das Wichtigste aus Berlin.
1: Das Land muss Ex-Digitalstaatssekretär Hund noch bis September doch voll bezahlen. Er wurde Anfang Juni entlassen. Vorher war bekannt geworden, dass gegen Hund wegen des Verdachts verschiedener Insolvenzstraftaten ermittelt wird. Die Senatskanzlei war davon ausgegangen, dass er nur Anspruch auf ein Übergangsgeld für 6 Monate hat. Damit hätte die Entlassung den Steuerzahler etwa 50.000 Euro gekostet. Jetzt wird es aber teurer. Durch die 3 zusätzlichen Monatsgehälter erhöhen sich die Kosten auf über 87.000 Euro. Hier in der Stadt sind wieder Schüsse gefallen. Diesmal war ein Lokal in Pankow betroffen. Eine Zeugin hatte in der Nacht zu gestern laute Geräusche gehört. Die Einsatzkräfte fanden Patronenhülsen vor der Kneipe in der Wollangstraße und stellten fest, dass die Scheibe beschädigt war. Die Sondereinheit Ferrum, die oft bei Schusswaffengewalt eingeschaltet wird, ist in diesem Fall noch nicht tätig. 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
3: Das Berlin-Wetter und da messen wir 32 Grad am Kudamm, 31 sind es in Adlershof, 18 bis 13 in der Nacht und morgen heiße 36. Berlins genauester Verkehrsservice 100 Richtung Treptow staut, wie fast immer, zwischen Wex und Albuinstraße und an der Abfahrt Treptow. In Richtung Wedding dauert es zwischen Wexstraße und Schmargendorf ein bisschen länger. Avus stadtauswärts immer noch Probleme, zwischen Dreieck-Funkturm und Hüttenweg defektes Auto, rechte Spur nach wie vor gesperrt. 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
3: Ich bin Ingo Hoppe und heute präsentiere ich euch nochmal eine Frau, die, als es kalt war, mein Gast war. Unglaublich tolle Frau, Annette Hess. Die muss wirklich was können, denn sie ist Drehbuchautorin zum Beispiel von Weißen See, Wir Kinder vom Bahnhof Zoo, von der Kudamm-Reihe, Deutsches Haus, Romandebüt, erfolgreiche Serie, also ungeheuer kreativ. Wir reden über die Essensproblematik am Set, denn die Schauspieler müssen wohl immer Bihuhnsuppe löffeln und wenn ihr die Kudamm-Serie gesehen habt, da geht es ja um verschiedene Frauengenerationen. Warum der Mann dieser Drehbuchautorin manchmal denkt, sie sei so wie ihre Mutter, auch das Geheimnis lüften wir in dieser Stunde.

0: Guten Abend auf RBB 88.8. So, jetzt mal Hand hoch. Wer hat Weißen See gesehen oder Wir Kinder vom Bahnhof Zoo oder die Kudamm-Serie? Ich glaube, es sind eine ganze Menge. Die Kudamm-Serie auch gerade in der ZDF-Mediathek zu sehen. Vielleicht ein Tipp fürs Wochenende, die lieber drinnen bleiben möchten, weil es draußen zu heiß ist. Es geht los im Jahr 1965 und erschaffen hat das Ganze Annette Hess, preisgekrönte Schöpferin all dieser Serien und auch erfolgreiche Buchautorin. Mit der habe ich im Winter gesprochen und jetzt, wo es so heiß ist, wiederholen wir das nochmal. Und ich habe es ja gesagt, 1956 ging es los am Kudamm. In der vierten Staffel sind wir im Jahr 1977 und ich wollte von ihr zuerst wissen, warum eigentlich dieser große Sprung?
1: Ja, also es war ja nach diesen ersten drei Staffeln war für mich das im Grunde abgeschlossen. Also so eine Trilogie mag ich sowieso. Und dann haben aber die Fans immer wieder angeklopft. Das ZDF hat gesagt, Mensch, war doch eine gute Zusammenarbeit. Und das fand ich eben auch. Und dann habe ich gedacht, wenn ich da nochmal was schreibe, dann möchte ich aber es auf eine Art auch nochmal neu erfinden. Also eine neue Generation in den Mittelpunkt stellen. Und dann hat mich eben wahnsinnig interessiert, weil ich habe viele Freundinnen, die vor 20 Jahren zu mir gesagt haben, ich will nie werden wie meine Mutter.
0: Ja.
1: Und die sind heute original so wie ihre Mutter. Und ich wahrscheinlich auch, weil an sich selbst merkt man das ja immer nicht so.
0: Sie haben zwei Töchter.
1: Genau, ich habe zwei Töchter. Aber ich habe eben auch meine Mutter, die zum Glück noch sich guter Dinge erfreut. Und mein Mann zum Beispiel, der sagt manchmal zu mir, wenn ich eine Bemerkung mache, ja, Karin. Also er nennt mich mit dem Vornamen meiner Mutter. Ja, und das hat mich fasziniert, dass eben die Dorli, deren Geburt wir ja bei Kudamm 59 live miterleben, jetzt 20 ist, also genauso alt ist wie die Monika in Kudamm 56. Und da habe ich mich gefragt, was passiert da, wenn sich diese Strukturen in der Familie so verschieben.
0: Ich verstehe. Das sind ja jetzt, Sherlock, Frauen in einer Zeit, die Sie auch schon erlebt haben. Ist das was Besonderes?
1: Ja, also ich bin natürlich dadurch näher dran an der Atmosphäre. Also ich bin so ein großer Fan von Szenen am Esstisch, weil ich finde, da treffen die Figuren aufeinander, da muss man sich ein bisschen zusammenreißen, wenn man miteinander isst und meistens explodiert es. Also sowas bei uns zu Hause immer, ne? Also irgendwer rennt immer raus und knallt die Tür.
0: Bei Weißen See war es auch so, erinnere ich mich.
1: Genau, ja. Diese Esstisch-Szenen, die SchauspielerInnen, die mögen das nicht so gern, weil sie immer wieder dann irgend so eine Bihuhn-Suppe löffeln müssen. Also bei Weißen See war es wirklich diese Konserven-Bihuhn-Suppe. Wäre heute nicht mehr möglich. Heute müsstest du drei vegane Möglichkeiten anbieten und so.
0: Glaube ich aber auch.
1: Ja, und das kenne ich eben. Also diese Atmosphäre, wie die Kinder mit den Eltern und Großeltern geredet haben, wie aufmüpfig die waren, das ist ein Riesenunterschied natürlich zu den 60er.

0: 1988er und die Rhythmics 7 vor 7 auf RBB 88.8. Jetzt geht's wieder in Serien, die ihr alle kennt, und wir sind in der großen Kudamm-Reihe. Die Schöpferin auch von Weißen See und wir Kinder vom Bahnhof Zoo ist Annette Hess, und die hört ihr heute. Und Frau Hess, eine große Überraschung in der 4. Staffel ist Sabine Tambrea, also Joachim, Ehemann von Monika. Er ist ja gestorben in der letzten Staffel, ist den Serientod gestorben. Und nun kommt er zurück in einer neuen Rolle. Das ist allemal eine überraschende Wende. Wie das?
1: Also erstmal muss ich sagen, dass es sehr konsequent war, den Joachim Frank sterben zu lassen, beziehungsweise ihn Suizid begehen zu lassen, weil er depressiv war, was damals noch nicht erkannt wurde. Also es ist ja ein Riesenthema, Depression, ne, was ja immer noch ein Tabu ist. Also das war uns auch wichtig, das konsequent und bitter bis zum Ende zu erzählen. Das haben uns die Fans sehr übel genommen. Ich würde es immer wieder so machen, aber ich habe natürlich dann darüber nachgedacht, wie kann man den denn jetzt irgendwie zurückholen? Und dazu kommt, dass ich mit Sabine Tambrea auch befreundet bin, ihn unglaublich schätze als Schauspieler. Ich habe ihn ja auch in Deutsches Haus, hat er ja den Verteidiger der SS-Offiziere von Auschwitz gespielt, übrigens auch zum Niederknien gut. Er ist so ein feiner Schauspieler, wie es die wenige gibt in Deutschland. Und deshalb, also die zwei Gründe haben dazu geführt, dass ich überlegt habe, so, wie holen wir ihn wieder rein.
0: Die Fans werden sich freuen. Ich habe mal so ein bisschen Revue passieren lassen, was sie alles an Themen so schaffen. IM, Stasi-Geschichten, Flüchtlingsthematik, Gender, Nazi-Schuld, Alkoholismus, häusliche Gewalt. Wenn ich es jetzt nicht gekannt hätte, hätte ich gedacht, boah, das ist überfrachtet und da geht's nur so um so schwere Themen und das kann gar nicht klappen. Aber sie haben doch irgendwie so eine Leichtigkeit, ist falsch, aber das passt trotzdem irgendwie alles. Wie machen Sie das? Wissen Sie selber, wie Sie das machen?
1: Nee. Ich bin selber auch immer ein bisschen verwundert. Gerade jetzt, wenn Sie es wieder so aufzählen, denke ich, ach du Scheiße, auf Deutsch gesagt, was ist das denn für eine riesige Latte an Themen? Also ich glaube, es kommt daher, dass wir haben ja einen recht großen Cast, ne? Also wir sind ja 6 Frauen im Hauptcast, kommt ja sogar eine 7. dann noch dazu. Dann haben wir auch ein paar männliche Rollen, die sind zwar eher Nebenrollen. Und ich habe immer, gerade, ich meine, das sind die besten Schauspielerinnen und Schauspieler, die wir haben in Deutschland, ich möchte denen was zum Spielen geben. Ne? Ich möchte, dass jede Figur ihren vordergründigen Konflikt hat, ihren tiefergehenderen Konflikt, dass sie eine Entwicklung hat und so. Und das führt natürlich dazu, dass man dann auch auf solche Themen kommt. Ne? Also dass so, was kann der Konflikt dieser Person sein. Das
0: also Sie denken die schon mit, damit die sich schauspielerisch auch gefordert und gewertschätzt fühlen?
1: Ja, absolut. Und das lieben die. Das bekomme ich auch immer zurückgespiegelt. Diese große Dankbarkeit, diese Spiellust, die dann auch entsteht, wenn man wirklich was zu verhandeln hat als Figur. Also ich fände das wirklich nahezu eine Frechheit. Also wenn respektlos, wenn die ans Set kommen oder das Buch kriegen und sie haben da irgendwie nichts zu spielen.
0: Finde ich toll. Annette Hess liebt ihre Schauspielerinnen und Schauspieler und denkt die dann gleich mit. Wir haben es gehört, die Kudamm-Serie Kinder vom Bahnhof Zoo, Weißen See hat sie geschaffen. Gerade bei Kudamm, aber auch bei den anderen, es gibt viel starke Frauenrollen und da steckt wohl einiges von Annette Hess drin in diesen Rollen. Und das ist unser Thema nach 7 auf RBB 88.8. Wir sind Foreigner.

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1: 32 Grad in Weißensee, 31 in Mahlsdorf und in Reinickendorf. In der Nacht 18 bis 13 und morgen maximal 36. Hier ist Berlins genauester Verkehrsservice. Wie fast immer fangen wir an mit der 100 Richtung Treptow. Staut zwischen Wex und der Albuinstraße und an der Abfahrt Treptow. In Richtung Wedding dauert es zwischen Wexstraße und Schmargendorf ein bisschen länger. Tiergartenstraße des 17. Juni zwischen dem Stern und dem Brandenburger Tor voll gesperrt. Gesperrt auch der Bereich rund ums Brandenburger Tor. Und die Jitzer-Grabin-Straße, Rave the Planet, ist der Grund.
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1: Ich bin Ingo Hoppe. Gleich reden wir über die starken Frauenrollen in den Serien, die Annette Hess erfindet. Also Weißensee oder auch gerade die Kudamm-Serie. Da ist es besonders stark. Das ist unser Thema gleich. Erstmal gibt's Lady Gaga.

0: 19 vor 7 ist es. Guten Abend auf RBB 88.8. Eine, ja, ist wirklich nicht übertrieben, großartige, wirklich großartige Drehbuchautorin hört ihr heute bei mir. Annette Hess, sie ist die Serienschöpferin der Kudamm-Serie. Wir Kinder vom Bahnhof Zoo hat sie gemacht, Weißen See. Das ist alles aus ihrer Feder geflossen, um es mal ein bisschen prosaisch zu sagen. Und wir wiederholen dieses Gespräch aus dem Winter, weil es nochmal so gut passt. Im ZDF könnt ihr nämlich aktuell die Kudamm-Reihe gerade wieder sehen. Von Frau Hess wollte ich wissen, ich hatte gelesen, diese überdurchschnittlich großen und für die Frauen, die sie spielen, auch interessanten Rollen, das hätte zu tun mit ihrer persönlichen Geschichte. Also sie hätten Dinge erlebt und die haben sie dazu inspiriert. Wie viel Persönliches steckt denn in diesen 4 Staffeln?
1: Naja, erstmal, ich bin eine Frau, ich habe 2 Töchter, ich bin Feministin. Ich meine, auf Deutsch gesagt, das Patriarchat ruiniert gerade unsere Welt. Ich glaube, man kann es schon mal so ausdrücken, wenn man mal guckt, wie die Machthaber aussehen, die Kriege führen, die Welt zerstören, sind Männer meist über 75. Und da wollte ich auch gerne was gegenhalten, weil ich meine, es kommen dann immer so Gegenargumente, naja, Frauen können aber auch nicht. Und dann wird irgendwie die italienische Ministerpräsidentin angeführt und wer weiß, oder Alice Weidel oder so. Es gibt auch schlimme Frauen. So.
0: Die italienische Ministerpräsidentin gerade sehr erfolgreich in Italien. Ne? Also selten haben die so ruhige Regierung gehabt. Also ohne Wertung jetzt, das sind die Fakten. Ja, okay, weiter.
1: Genau. Ja, aber also wir Frauen haben ja noch nicht mal die Chance gehabt, die Welt zu ruinieren. Ne? Also das hätte ich gern. Also dass man das mal umkehrt. Und dann ist das ein Thema, was mich eben natürlich umtreibt, weil ich eben auch Diskriminierung erlebt habe durch mein ganzes Berufsleben, weil ich immer mehr um Honorare kämpfen musste als Männer. Jetzt wieder bei Kudamm 77 ist mir wieder passiert, dass wir mal irgendwo drüber gesprochen, man darf ja immer nicht drüber sprechen, ne? Aber wie viel Prozent mehr hast du denn jetzt rausgeholt für diese neue Staffel? Und dann habe ich mich umgeguckt, 3 Männer um mich herum, die alle 10% mehr rausgeholt haben. Und ich, bei mir waren es, glaube ich, 4. Und ich sage, das ist kein Zufall. Das ist kein Zufall. Treibt mich um. Und dann gibt es ja eben immer diese Aussage, naja, dass Frauen nicht netzwerken können. Dass das so ein Grund dafür ist, warum diese Quote sich dann am Ende auch nicht durchsetzt, weil Frauen nicht unterstützen, sondern wegdrücken, weil da eben die Rivalität so höher ist. Und ich weiß nicht, ob da was dran ist. Es gibt da auch keine wirklich belastbaren Studien zu.
0: Oder vermutlich auch ein bisschen individuell, ne? Also von Frau zu Frau, könnte ich mir vorstellen.
1: Ja, selbstverständlich. Mhm. Ja. Aber ich weiß nicht, ob es nicht doch irgendwie, ob da was dran ist, dass irgendwie diese Solidarität jedenfalls gesellschaftlich auch nicht gewollt ist, ne? Also das kann ja auch der Grund sein. Und deshalb habe ich da mit Kudamm 77 so eine Art von Utopie entworfen. Wir sehen da 7 sehr unterschiedliche Frauen, die von unterschiedlichen Generationen, unterschiedliche politische Positionen, unterschiedliche Temperamente, und es kracht ja auch gehörig, und die trotzdem am Ende es schaffen, miteinander zu leben. Und es ist eine Utopie eines Matriarchats, wenn man so will.
0: Annette Hess, heute Abend auf RBB 88.8. Sie hat die Kinder vom Bahnhof Zoo, die Kudamm-Serie und Weißen See erschaffen. Und gleich nach Taylor Swift reden wir über ein ganz interessantes Thema. Und ich habe häufig gehört, dass die Drehbücher schreiben, danach dann sagen, na, das habe ich mir mal ein bisschen anders gedacht, als das, was ihr da auf den Schirm gebracht habt. Und ob das bei ihr auch so ist, klären wir gleich nach Taylor Swift.

0: RBB 888 am Freitagabend 13 vor 7 mit Annette Hess, preisgekrönte Drehbuchautorin. Über die Familiensaga Kudamm reden wir. Auch die hat sie geschaffen, gerade jetzt aktuell auch in der ZDF-Mediathek. Frau Hess, Sie haben viele Fans da. Ich, von anderen, die Drehbücher schreiben, ich kenne so viele. Aber einige sagen dann, Mensch, das war auf dem Schirm ganz anders, als ich mir das gedacht habe. Und das stelle ich mir irgendwie unbefriedigend vor. Wie ist es bei Ihnen? Ist es bei Ihnen auch so?
1: Nee, ich bin ja ganz nah dran, weil ich ja auch Showrunnerin bin. Das habe ich beim Deutschen Haus bei der Serie zum ersten Mal gemacht. Und jetzt eben bei Kudamm 77, bei den anderen Kudamm-Produktionen, war ich auch schon Creative Producerin. Das heißt, ich habe im kreativen Prozess mitgewirkt, also Regie ausgesucht, gecast ausgesucht. Aber da habe ich zum Beispiel nur abends dann mir die Muster angeguckt. Konnte dann auch meine Anmerkung machen, hier geht man mehr in die Richtung, macht man mehr das. Aber jetzt als Showrunnerin bin ich halt die kreativ verantwortlich. Also die Obermutti, ich mache an alles, muss ich einen Haken dran machen. An jede Tapete, an jede Besetzung, an jede Schnittentscheidung, an jede Kameraeinstellung. Ich übertreibe es jetzt mal ein bisschen. Am Ende ist es natürlich immer Teamwork. Also ich habe da mit dem Maurice Hübner, mit dem Regisseur, wir haben als Team miteinander, waren wir am Set die ganze Zeit und haben auch miteinander inszeniert. Also ich würde es auch eine Co-Regie nennen.
0: Heißt es deshalb Runnerin, weil Sie dann alles, was Sie beschrieben haben, das klingt so wie, Sie müssen tatsächlich die ganze Zeit hin und her rennen?
1: Nee, also meistens kommen die Leute zu mir. Man sitzt ja heute immer hinter diesen Monitoren, ne? Und dann kommt die Kostümfrau und zeigt mir eine Bluse, diese oder zwei Blusen, welche soll Dolly gleich tragen und so. Also man ist ununterbrochen gefragt und muss Entscheidungen treffen, ne? Weil das, also die ganzen Gewerke, die arbeiten natürlich auch kreativ, aber die müssen sich das abnehmen lassen, ne? Also die Tapete, die Tische, und das ist dann der Showrunner, die Showrunnerin.
0: Sie sind eine Pendlerin zwischen Niedersachsen und Berlin. So ihre großen Themen, auch die großen Sachen sind eben Berlin. Ist das wichtig? Ich stamme ja auch aus Niedersachsen, dass Sie dann da nochmal rauskommen aus Berlin, so ein bisschen Weite und die Dinge sacken lassen und vielleicht auch nicht an Quote und so denken, oder romantisiere ich das jetzt zu sehr?
1: Nee, eigentlich nicht. Also ich wohne mit meinem Mann auch in Alleinlage am Wald. Also der nächste Ort ist 4 Kilometer weit weg. Die Postboten finden uns immer nicht und so. Also das ist wirklich der krasse Kontrast zu Berlin. Da habe ich eine Wohnung im Wedding, also richtig mittendrin. Schreiben kann ich in Berlin, muss ich manchmal auch, aber nicht so gut. Ich brauche schon wirklich Ruhe. Im wahrsten Sinne des Wortes. Aber wenn ich nur am Schreibtisch da im Wald sitzen würde, würden mir dann doch sehr die Inspirationen fehlen, wie in Berlin. Also wenn man da auf die Straße geht, jedes Gesicht erzählt mir eine Geschichte. Ich belausche auch wahnsinnig gerne Leute, die sich unterhalten, also wie Leute miteinander sprechen. Also das wäre immer so, wenn ich mir was wünschen könnte, dann eigentlich so eine Tarnkappe, so dass ich so richtig mithören kann. Und ich liebe eben Berlin. Seit ich 10 war, wollte ich da hin. Das war für mich die Stadt. Das war ja damals noch die Insel. Sehr besonders, da durch die DDR zu fahren und dann da diese Grenzkontrollen zu erleben. Also, das ist meine Stadt. Also, es ist ein bisschen geschmacklos, ein bisschen dreckig, aber so frei, ne? Also, wenn ich da im Wedding in meiner Wohnung bin, muss ich auch nicht überlegen, was ziehe ich jetzt an, wenn ich auf die Straße gehe. Das ist den Leuten da egal, ne? Also, man kann da im Schlafanzug Hose kann man auf die Straße gehen und man wird nicht komisch angeguckt. Das mag ich sehr gern.
0: Ich wünsche Ihnen weiterhin viel Erfolg und ich wünsche Ihnen, dass Sie den Erfolg auch genießen können und nicht immer nur denken, oh, ein Zehntel Quote weniger, sondern dass Sie auch mal ein bisschen stolz auf sich sind.
1: Ja. Okay, na gut, mache ich. Vielen Dank.
0: Annette Hess war das. Extrem erfolgreiche, tolle Drehbuchautorin. Unter anderem die Schöpferin der großen Kudamm-Saga, für euch aktuell in der ZDF-Mediathek.
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1: Um 19 Uhr mit Werner Schoninger. Guten Abend. Die ostdeutschen Länder fordern den Bund dazu auf, den Ausbau des Schienenverkehrs stärker zu unterstützen. Das ist ein Ergebnis des Treffens der ostdeutschen Landesverkehrsminister in Gera. Von dort Wolfgang Henschel.
2: Ostdeutschland sei noch deutlich stärker ländlich geprägt als Westdeutschland, sagte Sachsen-Anhalts Verkehrsministerin Lydia Hüskens. Der Bund dürfe bei der Finanzierung des Schienennahverkehrs nicht nur darauf schauen, wo die meisten Menschen lebten und die meisten Fahrgäste erwartet werden könnten, so Hüskens. Auf einer Reihe von Strecken in Ostdeutschland gäbe es nach wie vor nur ein Gleis. Züge im Gegenverkehr müssten anhalten. Nötig sei ein echtes Nahverkehrsangebot für die ländlichen Gebiete.
1: Das Social-Media-Verbot für unter 15-Jährige in Frankreich kann nicht wie geplant in Kraft treten. Das oberste Gericht, der Verfassungsrat, kippte das Gesetz, das die Nationalversammlung im Juli beschlossen hatte. Zur Begründung hieß es, das Verbot stelle einen unverhältnismäßigen Eingriff in die Meinungs- und Kommunikationsfreiheit der Betroffenen dar. Die Richter kritisierten auch, dass das geplante Social-Media-Verbot nicht zwischen einzelnen Diensten unterschied. Der Waldbrand in der Eifel bedroht weiterhin mehrere Orte. In Hürtgenwald sind hunderte Helfer von Feuerwehr, Polizei, Technischem Hilfswerk und Bundeswehr im Einsatz. WDR-Reporterin Petra Brönstrup.
3: Dichter Rauch steigt aus den Wäldern auf. Der Geruch ist kilometerweit bis ins Ruhrgebiet wahrzunehmen. Schätzungsweise über 300 Hektar Wald stehen in Flammen. Es ist damit der größte Waldbrand in Nordrhein-Westfalen seit Jahrzehnten. Rund 2000 Menschen im Ortsteil Gai mussten ihre Häuser und Wohnungen verlassen.
1: Der Berliner Senat plant die neue S-Bahn-Linie 95 im Osten der Stadt nur mit halben Zügen. Das geht aus der Antwort der Verkehrsverwaltung auf eine Anfrage der Grünen hervor. Demnach wären bei einer Variante mit längeren Zügen die Kosten höher als der zu erwartende Nutzen. Dann würde es keine Fördermittel vom Bund geben. Die S95 soll von Birkenwerder zum Flughafen BER fahren. Dafür müssten teilweise neue Gleise und Bahnhöfe gebaut werden. Baustart ist voraussichtlich frühestens 2034. Bei der Schwimm-EM in Paris hat die Berlinerin Angelina Köhler Silber über 100 Meter Schmetterling gewonnen. Mit 56,39 Sekunden war sie nur 31 Hundertstel langsamer als die neue Europameisterin Rose van Otterdijk aus Belgien. Dritte wurde die Russin Daria Klepikova. Soweit die Nachrichten. 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
4: Lichtenrade meldet noch 32 Grad, Lichtenberg ebenfalls 30 Grad nur noch im Märkischen Viertel. 18 bis 13 in der kommenden Nacht, morgen heiße 36. Hier ist Berlins genauester Verkehrsservice, Stadtring 100 Richtung Treptow, Stau zwischen Bex und Albuinstraße und an der Abfahrt Treptow. Zudem gibt es ein defektes Fahrzeug in der Ausfahrt Gerade Straße auf der rechten Spur. In Richtung Wedding dauert es zwischen Bexstraße und Schmargendorf ein bisschen länger. 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
4: Ha, Freitagabend bin ich immer besonders motiviert. Ich bin Ingo Hoppe und ich trete gleich wieder gegen euch an bei Was bin ich? 60 Sekunden, um euren Beruf zu erraten. Ihr könnt gerne auch noch mitmachen. Würde ich mich freuen. 30 32 888 100. Auch gerne schon Bewerbung für die kommende Woche.

0: 10 nach 7, es geht los.
1: Was bin ich?
0: Ich bin voll motiviert. 60 Sekunden Zeit, um rauszufinden, was ihr beruflich tut. Tessa ist am Telefon. Guten Abend, Tessa.
2: Hallo, schönen guten Abend.
0: Hallo, war dein Tag gut?
2: Er war ganz wunderbar entspannt am See.
0: Entspannt am See. Das heißt, du hast heute gar nicht gearbeitet?
2: Na, das, nee, das, heute mal nicht.
0: Das ist schon schade. Ich dachte, ich könnte da schon ein bisschen was rausfinden. Na gut, los geht's. Du merkst, ich bin schlau, ne? Wenn ich das so versuche. Aber du bist leider gar nicht drauf reingefallen. Gut, dann sag mal, Tessa, was du für mich vorbereitet hast. Ein Begriff oder mehrere oder ein Satz.
2: Also einen Satz. Und zwar, für die Menschen, mit denen ich zu tun habe, habe ich immer was Feines da.
0: Hast du immer was Feines da? Los geht's. Bist du selbstständig?
2: Ja.
0: Arbeitest du drinnen?
2: Ja.
0: Brauchst du ein Studium für das, was du tust?
2: Nein.
0: Eine Ausbildung?
2: Ja.
0: Okay. Trägst du eine Uniform?
2: Nein.
0: Kommen zu dir Kinder und Erwachsene?
2: Ja.
0: Okay, bei mir gab es bei einer Zahnärztin immer eine Belohnung mit Gummitierchen, aber du bist keine Zahnärztin.
2: Nur ohne Studium schlecht.
0: Ja. Kommen die Menschen zu dir?
2: Ja.
0: Okay, das heißt, du hast Büroräume?
2: Nein.
0: Nein. Geht es um irgendwas Gesundheitliches?
2: Nein.
0: Geht es um was zu essen?
2: Ja.
0: Ah, bist du eine Bäckerin?
2: Nein.
0: Hast du einen lecker Schokoladenladen oder sowas?
2: Nein.
0: Es geht um was zu essen. Deinen Applaus. So, Tessa, dann erzähl mal, ich bin gespannt.
2: Also, und zwar habe ich einen Feinkostladen mit Café in Schöneberg. Herr Koch, feine Kost in Schöneberg.
0: Wie toll. 30 Sekunden noch, dann wäre ich so langsam drauf gekommen.
2: Ja, tatsächlich. Und mein altes Café hieß auch Frau Bäckerin, aber ich bin trotzdem keine Bäckerin.
0: Keine Bäckerin. Sehr gut. Und läuft es gut? Wir hören ja immer, wir haben alle weniger Geld. Lassen die Leute noch ordentlich Geld bei dir?
2: Denen Essen wert ist, die lassen auf jeden Fall Geld da. Die wissen, dass es halt hochpreisig ist, was qualitativ sehr Gutes zu bekommen. Und insofern läuft es ganz gut, ja.
0: Sehr gut. Schön, Tessa, war interessant, dich kennengelernt zu haben. Und hoffentlich kommen ordentlich Leute bei dir vorbei. Das war toll. Dein Satz war auch klasse. Vielen, vielen Dank und schönes Wochenende.
2: Danke, gleichfalls. Hm. Tschüss.
0: Tessa auf RBB 888. Hat mich geschlagen. Wenn ihr das auch wollt, auf rbb888.de könnt ihr euch gerne eintragen. Freuen wir uns. Hier ist Justin Timberlake. Don't

guten Abend auf RBB 888. Ja, das ist jetzt wichtig für die Männer, denn Männer sagen ja häufiger mal, ich möchte gerne wissen, was will eigentlich meine Frau von mir? Und Olivia Dean, die hat es total verstanden. Die hat im vergangenen Jahr nämlich einen Song dazu geschrieben und erklärt ganz genau, worauf es für sie ankommt. Man I need. Dann gibt's auch keine Klagen nach dem ersten Date. Hier ist RBB 888.

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7: Das Berlin-Wetter um 7:30, 30 Grad in Mariendorf und 30 Grad auch in Karlshorst. Oben die 15 Grad in der Nacht, morgen heiße 36. Hier ist Berlins genauester Verkehrsservice. Nochmal Stadtring 100. Abschnittsweise stockt es in beiden Richtungen zwischen Detmolder und Albuinstraße und Richtung Treptow vor der Abfahrt Treptow. 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
8: Guten Abend, Berlin.
7: Ich bin Ingo Hoppe. Ich wünsche einen richtig schönen Freitagabend.

0: Hi, ist heute auf RBB 888 und so war es auch zu Zeiten des Sommermärchens. Ich bin sicher, viele von euch erinnern sich. Die Fußball-Weltmeisterschaft 2006. Millionen Fans wie im Rausch, Touristen bei uns, eine Riesenparty. Am Ende gewann Italien durch einen Sieg im Elfmeterschießen. Wir belegten den dritten Platz. Genau heute vor 20 Jahren kam der deutschen Nationalelf dann eine ganz besondere Auszeichnung zu. Und das klang in der RBB-Abendschau damals so.
1: Ehrung für die deutsche Nationalmannschaft. Bundespräsident Horst Köhler empfing im Schloss Bellevue in Tiergarten die Fußballnationalspieler. Bei einem Festakt zeichnete er sie mit dem silbernen Lorbeerblatt, der höchsten staatlichen Auszeichnung im deutschen Sport, für ihre Verdienste bei der Weltmeisterschaft aus. Er lobte den frischen Stil des Teams und dankte ihnen für einen unvergesslichen Sommer. Begleitet wurden die Kicker von ihrem neuen Bundestrainer Joachim Löw.
0: Joachim Löw, ja, für viele kam der damals, glaube ich, ganz, ganz knapp hinter dem lieben Gott. Und danach lief es dann nicht mehr so doll für ihn und für die deutsche Fußballnationalmannschaft auch nicht. Aber jetzt haben wir Jürgen Klopp und ich glaube, die allermeisten sind voller Hoffnung. Einen schönen Abend auf RBB 888.

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1: Um 20 Uhr mit Werner Schoninger. Guten Abend. Die ostdeutschen Länder fordern den Bund dazu auf, den Ausbau des Schienenverkehrs stärker zu unterstützen. Das ist ein Ergebnis des Treffens der ostdeutschen Landesverkehrsminister in Gera. Von dort Wolfgang Henschel.
2: Ostdeutschland sei noch deutlich stärker ländlich geprägt als Westdeutschland, sagte Sachsen-Anhalts Verkehrsministerin Lydia Hüskens. Der Bund dürfe bei der Finanzierung des Schienennahverkehrs nicht nur darauf schauen, wo die meisten Menschen lebten und die meisten Fahrgäste erwartet werden könnten, so Hüskens. Auf einer Reihe von Strecken in Ostdeutschland gäbe es nach wie vor nur ein Gleis. Züge im Gegenverkehr müssten anhalten. Nötig sei ein echtes Nahverkehrsangebot für die ländlichen Gebiete.
1: Das Social-Media-Verbot für unter 15-Jährige in Frankreich kann nicht wie geplant in Kraft treten. Das oberste Gericht kippte das Gesetz, das die Nationalversammlung im Juli beschlossen hatte. Zur Begründung hieß es, das Verbot stelle einen unverhältnismäßigen Eingriff in die Meinungs- und Kommunikationsfreiheit dar. Die Richter kritisierten auch, dass das geplante Social-Media-Verbot nicht zwischen einzelnen Diensten unterschied. Der Waldbrand in der Eifel bedroht weiterhin mehrere Orte. Angespannt bleibt die Lage vor allem im nordrhein-westfälischen Hürtgenwald. Landwirtschaftsministerin Goresen sprach vom größten Waldbrand in der Geschichte des Bundeslands. Betroffen ist auch Rheinland-Pfalz. Im Kreis Mayen-Koblenz könnten nach Behördenangaben mehrere Ortschaften evakuiert werden. Der US-Konzern OpenAI will ein Büro in Berlin eröffnen. Das hat Firmenchef Altman im Handelsblatt angekündigt. Es wäre der zweite deutsche Standort des KI-Unternehmens, das ChatGPT entwickelt hat. Bisher gibt es nur ein Büro in München. Deutschland gehört für OpenAI zu den wichtigsten Märkten weltweit. Nach Unternehmensangaben gibt es hier mehr zahlende ChatGPT-Nutzer als in jedem anderen europäischen Land. Die Gewässer im Unterspreewald sind wieder freigegeben. Wie das Landesamt für Bauen und Verkehr mitteilte, sind die Fließe wieder gefahrlos befahrbar. Im Juli wurden einige Wasserwege kurzfristig gesperrt, weil Bäume am Ufer vom Eichenprozessionsspinner befallen waren. In der Folge konnten notwendige Sicherungsarbeiten entlang der Gewässer nicht durchgeführt werden. Diese Arbeiten sind nun abgeschlossen. Bei der Schwimm-EM in Paris hat die Berlinerin Angelina Köhler Silber über 100 Meter Schmetterling gewonnen. Neue Europameisterin ist Roos van Otterdijk aus Belgien. Dritte wurde die Russin Daria Klepikova. Soweit die Nachrichten. 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
3: Danke, Werner. Kommen wir zum Wetter. Aktuelle Temperaturen 31 Grad Celsius. Ist aber auch heiß draußen. Ich habe schon 41 gedacht. Ey, es war so warm eben gerade. Naja, gut, schauen wir mal, wie es heute Nacht wird. Heute Nacht, da heißt es sternenklarer Himmel über Berlin. Temperaturen gehen runter auf 18 bis 13 Grad. Ja, durchlüften heißt das wiederum. Morgen am Sonnabend, da scheint die Sonne. Am Nachmittag kommen vielleicht ein paar Wolken vorbei, aber es wird, also sagen wir es mal so, es wird nicht nur heiß, es wird heiß, bis zu 36 Grad Celsius morgen. Ganz wichtig, unbedingt gut eincremen. Ich würde Sonnenschutzfaktor 50 empfehlen. Und jetzt Berlins genauester Verkehrsservice. Und da geht's erstmal auf die Autobahnen. 103 Schönefeld zu bringen. Stadteinwärts im Kreuz Schöneberg bis zur Abfahrt Sachsendamm heißt es momentan plus 10 Minuten. Diese Zeit brauchen Sie auch länger. Auf der 115 stadteinwärts Baustelle Kreuz Zehlendorf. Dann gesperrt wurde fürs Wochenende in Tiergarten die Straße des 17. Juni zwischen Großer Stern und Brandenburger Tor. Auch die Straßen drumherum sind gesperrt. Morgen findet ja die Rave the Planet Parade statt. Schauen wir mal ins Berliner Umland. Da heißt es für euch auf der A10 westlicher Berliner Ring Richtung Dreieck Werder. Nach einem Unfall hinterlässt ist weiterhin die rechte Spur gesperrt. Alle Meldungen zu Straßen und Schienen findet ihr auf rbb888.de und in unserer App. Fahrt vorsichtig, kommt gut gelaunt ans Ziel.
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3: Und den haben wir jetzt auch zusammen und den gönnen wir uns auch. Es ist schon wieder Freitag. Hallo. Na, habt ihr alle einen schönen Tag gehabt, eine schöne Woche? Ich hoffe ja wohl. Ich war heute Nachmittag bei Freunden im Garten. Die haben so einen Kleingarten, so eine Laubenpieper sind das und ja, die waren gar nicht da, weil ich bin, ich weiß gar nicht, heißt das Gartensitter mittlerweile? Also ich darf jetzt für 2 Wochen lang darf ich jetzt alles gießen, was da irgendwie ist. Auch schön ist alles ernten, was da irgendwie fertig ist. Also ich werde die nächsten 2 Wochen nur Gurken, Tomaten und Zucchini essen. Und dann habe ich mal so rübergeluschert in Nachbarsgarten. Das ist ja mal das Spannendste von allem. Und ja, was sehe ich da? In einem Pool die Nachbarn. Liegen da schön drin. Ich nur so, ah, die kleine Ariel und der Sebastian, die machen sich das schön im Pool. Also schönen Gruß an die Nachbarn im Pool. Ich grüße auch ganz einfach mal die Kleingarten, den Kleingartenverein Fürstenbrunn e.V. in Westend und auch alle, die jetzt irgendwie draußen im Garten sitzen, auf der Terrasse. Allen ganz viel Spaß und ich habe die passende Musik dabei. Garten-Party-Musik. Deine

Möge Ihr zukünftiger Ehemann Sie finden. Where is my husband? Hier bei RBB 88.8. Das war die Ray beim Feierabend in Berlin. Und ja, mir ist gerade aufgefallen übrigens, ich habe eigentlich gar nicht gesagt, wer ich bin. Sie sucht den Husband, den Ehemann. Und wer bin ich? Übrigens, ich bin Sven Blümel. Ich bin jeden Freitagabend hier von 20 bis 22 Uhr zum Feierabend in Berlin. So auch heute Abend. Diesen Abend verbringen wir zusammen. Und ich habe gute Nachrichten für die Green Day-Fans. Denn seit ein paar Tagen gibt es bei YouTube einen YouTube-Kanal, der heißt Green Day TV. Da gibt es ganz viele Musikkonzerte, Mitschnitte, Musikvideos, Archivmaterial, unveröffentlichte Sachen aus den letzten 30 Jahren, die hier sind. Green Day.

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Swedish House Mafia mit Moth Out at jetzt wollte ich schon noch Schwedisch sagen. Moth to a Flame, hier ist RBB 88.8. Hier ist der Feierabend in Berlin. Und es gibt was von der Gruppe Wir sind Helden. Da gibt es sich Preise von ihrer Plattenfirma Universal Music. Und zwar das Album Die Reklamation hat gleich dreifach Platin bekommen. Auch ausgezeichnet wurden die Lieder Nur ein Wort und Denkmal. Und wir ehren jetzt auch den Song Nur ein Wort. Wir sind Helden.

Geronimo. Bei RBB 888 beim Feierabend in Berlin. Nico Santos, geboren auf Mallorca, hat dort jetzt sein erstes Open-Air-Konzert gegeben. Auf dem Festivalgelände Es Jardí in Calvià. Da war die große Party, tausende von Fans waren da und Nico hat gesungen. Im Herbst startet er seine große Konzerttour in Berlin, ist er dann am 30. Oktober in der Max-Schmeling-Halle. Und hier ist Nico schon mal mit Why Don't You

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wollen wir mal zusammenraten, wie heißt das Lied? Genau, Please, Please, Please, Sabrina Carpenter. Hier um 10 vor 9, 20.50 Uhr bei RBB 88.8 an diesem schönen Freitagabend zum Feierabend am Freitag. Und gratulieren will ich. Einfach mal sagen, herzlichen Glückwunsch. Halle Berry, willkommen im Club der 60er. Sie ist heute 60 Jahre alt geworden, gibt bestimmt eine Mega-Party bei ihr. Ist ja auch eine tolle Schauspielerin, oder? Ich sehe die wirklich unglaublich gerne. Und sie war ja mal Bond Girl. Könnt ihr euch noch dran erinnern, 2002, wie sie da in diesem knappen Bikini mit einem Messergürtel aus dem Wasser herauskam? War schon schön. Der Bond-Film hieß Stirb an einem anderen Tag. Hier ist der Titelsong. Madonna, Die Another Day.

aus Mannheim, die Gruppe Clock Clock mit Someone Else. Gleich die 21 Uhr Nachrichten mit Werner Schoninger. Danach kommen die Patcher Boys, Dua Lipa, Enrique Iglesias, Rod Stewart. Und jetzt erstmal das Original aus den 80ern. Patrice Rush mit Don't Forget Me Nuts.

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1: Um 21 Uhr mit Werner Schoninger. Guten Abend. Die ostdeutschen Länder fordern den Bund dazu auf, den Ausbau des Schienenverkehrs stärker zu unterstützen. Das ist ein Ergebnis des Treffens der ostdeutschen Landesverkehrsminister in Gera. Von dort Wolfgang Henschel.
2: Ostdeutschland sei noch deutlich stärker ländlich geprägt als Westdeutschland, sagte Sachsen-Anhalts Verkehrsministerin Lydia Hüskens. Der Bund dürfe bei der Finanzierung des Schienennahverkehrs nicht nur darauf schauen, wo die meisten Menschen lebten und die meisten Fahrgäste erwartet werden könnten, so Hüskens. Auf einer Reihe von Strecken in Ostdeutschland gäbe es nach wie vor nur ein Gleis. Züge im Gegenverkehr müssten anhalten. Nötig sei ein echtes Nahverkehrsangebot für die ländlichen Gebiete.
1: Der Waldbrand in der Eifel bedroht weiterhin mehrere Orte. Einsatzkräfte arbeiten mit Hochdruck daran, ein Ausbreiten des Feuers zu verhindern. SWR-Reporter Andreas Kriesam.
3: Die Bewohner von Netterhöfe haben schon ihre Häuser verlassen müssen. Aus Vorsichtsgründen sollen sich auch die rund 1.100 von Arft und Langenfeld in Sicherheit bringen. Immer wieder holen zwei Polizeihubschrauber aus dem nahegelegenen Riedener Waldsee Löschwasser und fliegen im Minutentakt über die brennenden Wälder und Wiesen. Landwirte bringen hektoliterweise Löschwasser in großen Anhängen. Herbei.
1: Das Social-Media-Verbot für unter 15-Jährige in Frankreich kann nicht wie geplant in Kraft treten. Das oberste Gericht, der Verfassungsrat, kippte das Gesetz, das die Nationalversammlung im Juli beschlossen hatte. Zur Begründung hieß es, das Verbot stelle einen unverhältnismäßigen Eingriff in die Meinungs- und Kommunikationsfreiheit der Betroffenen dar. Die Richter kritisierten auch, dass das geplante Social-Media-Verbot nicht zwischen einzelnen Diensten unterschied. Im US-Prozess um tödliche Schüsse auf einen Versicherungschef in New York hat sich der mutmaßliche Täter schuldig bekannt. Die Tat vor anderthalb Jahren hatte weltweites Aufsehen erregt. Aus New York Giselle UK.
4: Besonders im Internet haben viele Menschen Hasskommentare gegen den getöteten Versicherungsmanager gepostet und sich mit dem Täter Mangione solidarisiert. Dem Konzern des Opfers United Healthcare wird von vielen vorgeworfen, sich auf Kosten von Patienten zu bereichern. Einige Menschen feierten Mangione deswegen sogar als Helden.
1: Bei der Schwimm-Europameisterschaft in Paris hat es am Abend weitere Medaillen für das deutsche Team gegeben. Isabel Gose aus Magdeburg holte Silber über 1500 Meter Freistil. Bronze ging an ihre Vereinskollegin Maja Werner. Vorher hatte die Berlinerin Angelina Köhler die Silbermedaille über 100 Meter Schmetterling gewonnen. Soweit die Nachrichten. 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
5: Danke, Werner. Und nach Werner kommt das Wetter. Aktuelle Temperaturen in Berlin. So um die 27 Grad hier und da kann es vielleicht noch ein bisschen heißer sein, aber das ist so ein bisschen der Schnitt. Ne? Wie geht's denn heute Nacht so weiter? Sternenklarer Himmel, es könnte romantisch werden. Und es gibt auch etwas Kühle zum Durchlüften, 18 bis 13 Grad. Morgen am Sonnabend Sonnenschein, am Nachmittag vielleicht ein paar Wolken, aber es wird heiß, aber sowas von heiß. Temperaturen steigen an auf 35 bis 36 Grad, also immer schön viel Wasser trinken und die Sonnencreme nicht vergessen. Am Sonntag, ja, da gibt es erstmal ein bisschen Sonne, dann kommen Wolken und noch mehr Wolken vorbei und es könnte vielleicht sogar ein wenig regnen. Höchsttemperaturen, die gehen mal runter um 10 Grad auf 25 Grad. Durchlüften. Und jetzt kommt Berlins genauester Verkehrsservice und ja, da ist die Musik jetzt weg. Da mache ich es einfach so. In Tiergartenstraße des 17. Juni ist gesperrt zwischen Großer Stern und dem Brandenburger Tor. Dort gibt es ja morgen die große Rave the Planet Parade. Sonst läuft es eigentlich ganz gut in Berlin, auch im Umland. Bisschen Vorsicht, die fahren auf der A10 östlicher Berliner Ring Richtung Dreieck-Barnim hinter Erkner. Da steht ein Liegenbleiber auf der Fahrbahn. Weitere Meldungen zu Straßen und Schienen findet ihr jederzeit auf rbb888.de und in unserer App. Fahrt vorsichtig, kommt gut ans Ziel und so, kriege ich jetzt wieder ein bisschen Musik?
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5: Tja, wenn der Blümel immer diesen flinken Finger hat und dann zu schnell drückt, dann kann das passieren. Aber naja, wir wollen ja einen flotten Freitagabend haben, haben auch flotte Musik. Da gab es eine Frau, Pia Zadora, die hatte einen Mann, der war steinreich, unglaublich reich. Und er hat gesagt, ich will, dass meine Frau endlich mal einen Erfolgssong singen kann. Hat Jermaine Jackson bezahlt, der hat zusammen eine Platte mit ihr aufgenommen. Und das Ganze heißt When the Rain Begins to Fall. Na dann,

Undressed Somber bei RBB 88.8 beim Feierabend in Berlin. Moose Tea, das ist so ein Hitgarant. Der brachte 1998 sein Horny raus und das ging gleich so richtig ab in den Hitparaden. Was bedeutet eigentlich Horny? Also ein Freund von mir, der sagt immer, ach, das ist ja lustig, der singt ja von Honig. Ich hab gesagt, nee, das ist Honey. Horny heißt eher, okay, um die Uhrzeit kann ich's schon sagen, juckig. Spitz sein. Hier ist Moose Tea und Horny, Horny.

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Harry Houdini. Geboren als Erik Weiß am 24. März 1874 in Budapest, war ein Entfesselungs- und Zauberkünstler. Und wenn dieser Houdini wüsste, dass er heute von Dua Lipa besungen wird, na, das wird ihn bestimmt freuen. Hier ist RBB 88.8, hier ist der Feierabend in Berlin und wir kommen mal zu Lisa Stansfield. Und es ist wirklich schwierig, irgendwas über Lisas Privatleben rauszukriegen. Das hält die echt so gut zurück. Hab irgendwie nur gefunden, dass sie Ende der 80er mal eine viermonatige Kurzehe hatte mit dem italienischen Designer Augusto Grassi. Und Ende der 90er hat sie dann einen Kollegen Ian Devaney geheiratet. Kinder hat sie keine. Aber eins weiß ich über Lisa Stansfield. In diesem Sommer tritt sie auf vielen Festivals auf. Und Ladies and Gentlemen, Lisa Stansfield tritt auch hier für uns auf. Hier ist sie mit All Around the World.

Und wie heißen die beiden? Martin Garrix und Ed Sheeran mit ihrem Song Repeated bei RBB 88.8 beim Feierabend in Berlin. Dave Stewart von den Eurythmics hat am Dienstag erzählt, hey, es wird ein neues Soloalbum geben. Das wird heißen The Way It Was Back Then. Das Album kommt übrigens in einem Monat raus, so Mitte September. Da sind wir alle mal gespannt. Ja, leider gibt es sie ja nicht mehr zusammen, Dave Stewart und Annie Lennox. Aber Gott sei Dank noch auf Platte. Hier sind die Eurythmics mit There Must Be an Angel.

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1: Und bei uns heißt das jetzt Deine Hits, Dein Berlin.
0: Und falls Sie sich fragen...
1: Ja, bitte?
2: Spielt ihr dann auch?
0: Ja.
2: Und...
3: It's a love story.
1: Jupp.
2: Aber auch das?
0: Auf jeden Fall.
2: Und dieses?
3: Loops nach.
1: Ja.
2: Und auch...
0: Ja.
2: Aber auch...
4: One more time.
2: Ja. Und...
3: If you wanna be my
1: ja.
3: lover.
2: Das auch?
0: Deine Hits, Dein Berlin.
2: Ist das auch mein Frohnau?
0: Ja.
2: Und auch Pankow, wo mein Neffe...
1: Und Britz.
2: Prima.
0: Und auch gesund.

Das ist doch richtig schöne, gute Laune Sommermusik, oder? Ich muss da mal gleich mittippen. DeBarge mit The Rhythm of the Night. Hier ist RBB 88.8, hier ist der Feierabend am Freitag und wir haben eine Musikredaktion. Und an dieser Stelle möchte ich mich bei der Musikredaktion dafür bedanken, was für tolle Musik sie auch heute Abend wieder zusammengestellt hat, die ich hier präsentieren darf, die wir zusammen genießen können, wo wir einfach einen schönen Freitagabend haben. Aber jetzt muss ich mich, naja, nicht so richtig bedanken bei der Musikredaktion, denn sie haben jetzt ein Lied rausgesucht. Sie kommt aus Südkorea. Er ist auf Hawaii geboren. Vielen Dank, liebe Musikredaktion von RBB 88.8. Für diesen Ohrwurm, den werde ich die ganze Nacht im Ohr haben. Wenn ich einschlafe, im Ohr haben. Wenn ich nachts vielleicht wach werde, im Ohr haben. Dieses Lied werde ich wahrscheinlich das gesamte Wochenende mittrellern können. Aber ich liebe es trotzdem. Hier sind Rose und Bruno Mars mit...

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Hier ist RBB 888. Rod Stewart, der ist schon auf großer Abschiedstour seit 2 Jahren und musste jetzt leider wieder Konzerte aus gesundheitlichen Gründen absagen. Bis Ende des Monats ist gerade in den USA unterwegs. Es gab bei ihm einen Stent-Eingriff im Krankenhaus. Also Rod Stewart, gute Besserung, wird bald wieder fit. Und hier ist er mit einem, wie ich finde, seiner schönsten Lieder. Hier ist Rod Stewart mit Sailing. Und ich sag schon mal, tschüss bis zum nächsten Freitag hier zum Feierabend in Berlin. Aber jetzt jeden Ton genießen.

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1: Ich möchte Sie heute zu einer kleinen Übung einladen. Als erstes wählen Sie sich bitte drei Dinge aus, für die Sie besonders dankbar sind. Das können ganz unterschiedliche Dinge sein, zum Beispiel Ihre Familie, Ihr Beruf, Ihre Gesundheit. Was fällt Ihnen ein? Jetzt wird es leider einen Moment unangenehm. Stellen Sie sich nun vor, wie sich Ihr Leben ohne diese drei Dinge anfühlen würde. Was würde sich dadurch ändern? Wie würde Ihr Alltag nun aussehen? Was macht jetzt Ihr Leben reich? Bei mir bleibt erstaunlicherweise immer noch viel Gutes übrig, was ich für selbstverständlich hielt. So selbstverständlich, dass ich es gar nicht wahrgenommen habe. Aber liegt nicht gerade auch in dieser Selbstverständlichkeit ein Wert? Ein warmes Zuhause und das Lieblingsessen auf dem Tisch. Eine alte Freundin, die einen in den unterschiedlichsten Lebensphasen begleitet hat. Ein unumstößliches Gottvertrauen. Was bleibt bei Ihnen übrig? Denken Sie gern noch einen Moment darüber nach und bleiben Sie behütet.
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2: Um 22 Uhr mit Emily Seidel. In der Eifel kämpfen weiter hunderte Einsatzkräfte gegen einen großen Waldbrand. Nach Einschätzung der Landesregierung handelt es sich um den wohl größten Waldbrand in der Geschichte Nordrhein-Westfalens. Zur aktuellen Lage Ingo Wagner aus Hürtgenwald.
3: Ja, der Pressesprecher der Feuerwehren hier im Kreis Düren, der spricht immer noch von einer sehr, sehr bedrohlichen Lage. Zum Glück hat man es jetzt abwenden können, dass die Flammen einen Ortsteil der Gemeinde Hürtgenwald, den Ortsteil Gai, erreichten. Da mussten ja heute Morgen schon 2000 Menschen evakuiert und nach Düren gebracht werden. Und die Flammen aber haben sich bis auf etwa 150 Meter an diesen Ortsteil herangearbeitet. Dann aber hat zum Glück der Wind gedreht und zusammen mit dem massiven Einsatz von Löschhubschraubern konnten die Flammen davon abgehalten werden, in diesen Ort einzudringen.
2: Und Hitze und Trockenheit sorgen für weitere Probleme in Deutschland. Der Bauernverband rechnet mit einer deutlich schlechteren Getreideernte. In Baden-Württemberg und Bayern fehlt wegen der Trockenheit Tierfutter. Bundeslandwirtschaftsminister Reiner hat sich im Kölner Stadtanzeiger besorgt gezeigt. Hinter verdorrten Feldern und knappen Futtervorräten stehen nach den Worten des CSU-Politikers Familien, die um ihre Ernte, die Versorgung ihrer Tiere und die Zukunft ihrer Höfe bangen. Er werde Ende des Monats mit den Ländern über mögliche Hilfen für Landwirte beraten. Das Bundeskriminalamt hat eine internationale Bande von Betrügern ausgehoben. Die Gruppe soll im November 2023 bei Bankkunden in Deutschland eine Vielzahl illegaler Abbuchungen vorgenommen haben. Der Schaden liegt im Millionenbereich. Wie das Bundeskriminalamt mitteilte, wurden in Europa 3 Tatverdächtige identifiziert, die jetzt in Spanien und Bulgarien angeklagt werden. In Brasilien wurden 4 mutmaßliche Mitglieder verhaftet. In der zweiten Fußball-Bundesliga warten Holstein Kiel und der FC St. Pauli auch nach dem zweiten Spieltag auf den ersten Saisonsieg. Die Hamburger trennten sich im ausverkauften Holstein-Stadion 2:2 von den Störchen. Aus der Sportredaktion Finn Hornberg.
4: St. Pauli legte in der ersten Halbzeit gut los und ging dank der Tore von Taichi Hara und Martin Kaas in Führung. Nach der Pause verkürzte erst Phil Harris für die Kieler. Jonas Terkesen erzielte kurz vor Schluss den Ausgleich. Eintracht Braunschweig verliert gegen den VfL Bochum mit 0:1. Die Niedersachsen bleiben aber trotzdem zumindest über Nacht Tabellenführer, dank des 6:1-Sieg in Magdeburg am ersten Spieltag. Gegen Bochum hingegen fand Braunschweig keine Lücke. Der VfL stand in der Defensive gut und ließ kaum etwas zu. Den entscheidenden Treffer für die Bochumer erzielte der ehemalige Braunschweiger Philipp Hofmann.
2: Das waren die Nachrichten. Das Wetter in Deutschland. Nachts oft klar und trocken, Tiefstwerte 22 bis 10 Grad. Morgen viel Sonne, von Westen Wolken und einzelne, teils kräftige Schauer und Gewitter. Höchstwerte 20 bis 30 Grad im Nordwesten, sonst bis 38 Grad. Und Sonntag gebietsweise Schauer und Gewitter, dann Temperaturen zwischen 20 bis maximal 33 Grad. Es ist 22:03 Uhr.
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5: Tiergartenstraße des 17. Juni zwischen Kreisverkehr Großer Stern und Hanna-Ahrendt-Straße in beiden Richtungen gesperrt. Veranstaltung bis zum 16. August 2026, circa 6 Uhr. Mitte Ebertstraße zwischen Bärenstraße und Dorotheenstraße in beiden Richtungen gesperrt. Veranstaltung bis zum 16. August 2026, circa 6 Uhr. Tiergarten Itzhak-Rabin-Straße zwischen Straße des 17. Juni und Heinrich-von-Gagern-Straße in beiden Richtungen gesperrt. Veranstaltung bis zum 16. August 2026, circa 6 Uhr.
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6: Und es kommt gleich noch eine Eilmeldung hinterher. Achtung, ein Falschfahrer auf der B31 Friedrichshafen-Stockach zwischen B33 Meersburg und Uldingen-Mühlhofen. Hier kommt ein Falschfahrer entgegen. Bitte fahrt äußerst rechts und überholt nicht. Auf der B31 Friedrichshafen-Stockach zwischen B33 Meersburg und Uldingen-Mühlhofen ist ein Falschfahrer unterwegs. Bitte Vorsicht in beiden Richtungen. Und jetzt hallo zu Pop, der Abendshow mit Michael Reufsteck. Und mit Shabuzi und Miles Smith und Blink Twice.
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0: Hallo zusammen, hier ist Pop, die Abendshow. Eure Show für Hits, für Gewinne, für Medaillen. Für manchmal auch vielleicht aussichtslose Unterfangen, die wir ändern wollen und vielleicht doch eine Aussicht erarbeiten wollen. Hallo Annette.
1: Hallo Michael, guten Tag.
0: Du hast ein Problem und es liegt in Osnabrück.
1: Genau, in Osnabrück liegen Karten für das Spiel am Sonntag auf Schalke. Wir sind aber in Tuttlingen.
0: Das ist das Freundschaftsspiel gegen Real Madrid.
1: Richtig, genau. Und mein Sohn ist riesen Real-Fan. Und die Karten liegen in Osnabrück und müssen in Richtung Tuttlingen. Und ich wollte fragen, ob ihr mir da helfen könnt.
0: Das versuchen wir gerne mal. Die Karten sind durch eine Verkettung von Pannen und Missverständnissen in Osnabrück gelandet. Und jetzt sind sie da, müssen zu euch. Und ihr habt keine Möglichkeit, vor dem Besuch auf Schalke noch den Abstecher zu machen.
1: Nein, weil Osnabrück einfach, nee, das ist die komplett falsche Richtung. Wir schaffen es einfach nicht.
0: Also gut.
1: Ich finde auch, also bei Freunden oder so, niemand, der da hin könnte und der es mitbringen kann.
0: Dann versuchen wir das doch mal und nutzen es, dass wir gerade alle zusammengeschaltet sind und ein Gemeinschaftsprogramm machen für die Popradios in ganz Deutschland. Wir sind zu hören bei RBB 888, Bremen 4, HR3, MDR Jump, SR1, SWR3. Am wichtigsten aber bei NDR 2 und auch WDR 2, wo vielleicht die größten Chancen gerade sind, dass uns jemand hört, der oder die diese Strecke zurücklegen wird. Irgendjemand zufällig da, der, sagen wir, morgen am besten zufällig an Osnabrück vorbeikommt und irgendwo in Baden-Württemberg einen Termin hat? Also du würdest vermutlich auch ein Stück entgegenkommen, nehme ich an. Du erwartest keine Lieferung frei Haus.
1: Vielleicht fährt ja jemand in Urlaub an den Bodensee oder in die Schweiz oder nach Italien oder so. Also ich komme entgegen, sehr, sehr gerne.
0: Und das fragen wir jetzt einfach mal. Vielleicht finden wir jemanden. Vielleicht finden wir einen kleinen privaten Kurierdienst. Einen kleinen persönlichen Gefallen, den dir jemand tut, der oder die gerade zuhört. Dann meldet euch bitte bei uns per WhatsApp, per Signal oder ruft uns an. Die Nummer ist immer 07221 2011. Schickt uns gerne eine Nachricht darüber. 07221 2011. Und dann leiten wir das an Annette weiter. Vielleicht kriegen wir euch verkuppelt. Also nochmal, irgendjemand, der gerade zuhört. Und morgen am besten von Osnabrück oder an Osnabrück vorbeikommend Richtung Baden-Württemberg, Richtung Süddeutschland oder noch weiter unterwegs ist, dann könnten wir vielleicht eine kleine Kurierfahrt und ein Treffen vermitteln und deinem Sohn den Riesengefallen tun, zu diesem Spiel gehen zu können.
1: Ja, es wäre so schön. Vielen, vielen Dank.
0: Toi, toi, toi. Wir gucken, was wir tun können.

0: Good Old Days ist der aktuelle Hit von Chris de Serendi. Hier ist Pop, die Abendshow. Eben haben wir mit Annette gesprochen, die das Problem geschildert hat von Fußballkarten, die sie am Sonntagabend auf Schalke braucht. Sie ist aber in Tuttlingen. Die Karten liegen blöderweise durch ein Versehen in Osnabrück. Jetzt müssen die Karten irgendwie von dort zu ihr. Hallo Annette nochmal.
1: Hallo.
0: Wollen wir mal mit Kai sprechen? Hallo Kai.
2: Hallo.
0: Was kannst du anbieten?
2: Hallo.
0: Was kannst du anbieten, Kai? Du hast einen guten Vorschlag.
2: Ja, also wir haben morgen die Einschulung unserer Tochter und ich wohne im Osnabrücker Kreis. Mhm. Und ich fahre morgen Abend meine Mutter nach Herne-Wanne-Eickel nach Hause. Ich könnte die Karten dann damit bei meiner Mutter hinterlegen und ihr könnt euch die am Sonntag dort abholen. Das ist 10 Minuten von der Arena entfernt. Das ist eine Abfahrt vor der Arena-Abfahrt.
1: Echt? Das wäre super.
0: Das passt in euren Zeitplan, oder?
1: Das geht auf jeden, es geht alles. Es wird alles irgendwie möglich. Okay, dann brauche ich nur... Ja klar, das regeln wir nachher dann irgendwie.
0: Das regeln wir, wenn wir nicht im Radio sind, sonst kommen alle da vorbei und wollen die Karten haben. Aber es scheint, als hätten wir in wenigen Augenblicken diese unlösbare Aufgabe gelöst.
1: Am Sonntag wird Weihnachten. Ich danke dir, Kai. Super.
0: Ja, fantastisch.
2: Sehr gerne.
0: Dir vielen Dank für deinen Einsatz. Ganz toll, dass du dich gemeldet hast. Und ihr bleibt beide noch dran. Wir verbinden euch.
2: Alles klar.
1: Dankeschön.
0: Und
1: Annette,
0: dir und deinem Sohn.
2: Gerne.
1: So cool, danke.
0: Felix, viel Spaß bei Schalke gegen Real Madrid am Sonntag. Es klappt, ja!
1: Ja!

eine Eilmeldung aus dem Verkehrszentrum. Achtung, ein Falschfahrer auf der, in diesem Moment hat sich diese Meldung aufgelöst. Dann sage ich euch stattdessen die Entwarnung für den anderen Falschfahrer auf der B31 Friedrichshafen-Stockach. Kein Falschfahrer mehr zwischen B33 Meersburg und Uhldingen-Mühlhofen. Da keiner mehr. Jetzt lass mich kurz checken, ob die Gefahr durch den anderen nicht doch noch irgendwo ist. Ja, hier ist sie nämlich. Also Achtung, Falschfahrer im Kreis Wesel auf der B528 zwischen Kamp-Lindfort und Kreuz-Kamp-Lindfort. Hier kommt ein Falschfahrer entgegen. Bitte fahrt äußerst rechts und überholt nicht im Kreis Wesel auf der B528 zwischen Kamp-Lindfort und Kreuz-Kamp-Lindfort. Hier ist ein Falschfahrer unterwegs. Bitte Vorsicht in beiden Richtungen.

0: Hier ist Pop, die Abendshow mit Michael Räufsteck. Reisende kurz zurück ins Jahr 2008. Was war da? Spanien gewinnt die Fußball-Europameisterschaft. Barack Obama wird zum Präsidenten der USA gewählt. Und im Fernsehen läuft das hier rauf und runter. Rock, für alle, die es nicht kennen. Ein Sommercamp für Musik, jede Menge Talente, noch mehr Drama. Und am Ende gibt es immer einen großen Auftritt. Der Film hat damals Demi Lovato und die Jonas Brothers zu Stars gemacht und eine ganze Generation durch die Pubertät begleitet. Wer damals 15 war, ist heute Mitte 30 und macht beim Aufstehen Geräusche. Aber die Choreos von früher sitzen noch. So wie damals. Gut so, holt sie wieder raus, denn seit heute gibt es Teil 3 davon auf Disney Plus.
1: 30 Städte, ausverkaufte Tour. Was uns noch fehlt, ist jemand fürs Vorprogramm.
2: Deswegen bekommt jetzt jeder von euch die Chance, unsere Vorband zu werden.
1: Während der nächsten 2 Wochen gibt es 3 Challenges. Wenn ihr die schafft, kriegt ihr eine Chance beim Final Jam.
0: Nostalgie pur, alle sind wieder mit dabei. Joe Jonas, Kevin Jonas und der andere als Connect 3. Demi Lovato taucht auch auf und hat diesmal sogar mitproduziert. Die Story, die Band geht auf Reunion-Tour, die Vorband springt kurzfristig ab, also zurück ins Camp und Ersatz suchen. Und seit heute gibt es auch den Soundtrack dazu. Da singt eine Leah Mani. Leah Mani ist eine Sängerin und damit sind wir wieder beim Jahr 2008, die damals geboren wurde. Und jetzt zum neuen Cast gehört. Das ist der Song.

0: One Beat Away von Leomani und dem Camp Rock Cast aus dem Soundtrack des neuen Films Camp Rock 3, heute erschienen. Hier ist Pop, die Abendshow. Manche Leute haben Jobs, die sind echt schnell erledigt. Eventuell dauert es nicht mal 20 Sekunden. Owen Unser hat's geschafft. In einem sensationellen Sprintrennen hat sich Owen Unser bei den Europameisterschaften über 200 Meter den Titel geholt. Bronze über 100 hatte er schon, jetzt auch noch 200 Meter den Titel. Er ist der erste deutsche Sprinter, der unter 20 Sekunden geblieben ist. Gold für Owen Unser in 19,95 Sekunden.
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5: Heute Nacht zeigt sich der Himmel verbreitet sternenklar. Es ziehen allenfalls mal wenige dünne Schleierwolken durch. Die Tiefstwerte liegen je nach Stadtbezirk und Bebauungsdichte zwischen 18 und 13 Grad. Morgen gibt es reichlich Sonnenschein. Erst im Nachmittagsverlauf und am Abend können ein paar Wolkenfelder aufziehen bei bis zu 36 Grad. Damit erreicht die neue kurze Hitzewelle ihren Höhepunkt. Es bleibt trocken und verbreitet besteht hohe Waldbrandgefahr. Der Wind weht schwach bis mäßig aus Südwest bis Nordwest.
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6: A10 östlicher Berliner Ring Richtung Dreieck Barnim. Zwischen Hellersdorf und Marzahn nach einem Unfall Behinderungen, nach einem Unfall auf der rechten Spur. Es befinden sich Leute auf der Fahrbahn. Tiergartenstraße des 17. Juni zwischen Kreisverkehr Großer Stern und Hanna-Ahrens-Straße in beiden Richtungen gesperrt. Veranstaltung bis zum 16. August 2026, circa 6 Uhr. Mitte Ebertstraße zwischen Bärenstraße und Dorotheenstraße in beiden Richtungen gesperrt. Veranstaltung bis zum 16. August 2026, circa 6 Uhr. Tiergarten Itzhak-Rabin-Straße zwischen Straße des 17. Juni und Heinrich-von-Gagern-Straße in beiden Richtungen gesperrt. Veranstaltung bis zum 16. August 2026, circa 6 Uhr.
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0: Das hört gar nicht auf. Wir haben eine weitere Medaille, eine allerletzte Medaille für heute Abend, aber weil dann ist vorbei. Aber sie kommt nochmal von der Leichtathletik-EM in Birmingham. Shanice Kraft aus Mannheim gewinnt Silber im Diskuswurf. Shanice Kraft, herzlichen Glückwunsch. Hier ist eine Entwarnung aus dem Verkehrszentrum auf der B258 im Kreis Wesel. Kein Falschfahrer mehr zwischen Kamp-Lindfort und Kreuz-Kamp-Lindfort. Und jetzt ist eure Stimme gefragt unter 0722120111, denn wir hätten hier einen Hit, aber drei Stars. Wer singt heute Abend? Ein Kulthit. Crazy Little Thing Called Love. Berühmt gemacht von Queen. Heute mal ein bisschen anders im Radio, aber trotzdem möglicherweise mit Queen. Start Nummer 1 ist Queen mit dem aktuellen Sänger Adam Lambert live in Australien aufgenommen. Start Nummer 2 ist Diana Ross. In den 60ern war sie schon bei der ersten Girl Group, den Supremes. Und Start Nummer 3. Eine Band, deren Stil sonst anders klingt. Das ist Maroon 5. Und das ist die Auswahl. Queen mit Adam Lambert, Diana Ross oder Maroon 5. Von wem hätten wir denn jetzt gerne Crazy Little Thing Called Love? Das entscheidet ihr live unter 0722120111. Und wir spielen die Version, die zuerst drei Stimmen hat. Hallo, wer ist denn da?
1: Armin Mochbau aus Hüttenheim, hallo.
0: Hallo Armin, für wen stimmst du?
1: Diana Ross.
0: Aha, danke schön. Hab einen schönen Abend. Tschüss.
1: Ebenfalls.
0: Danke. Hallo, wer ist dran?
2: Ja, Günther.
0: Queen. Nein, Günther. An wen geht deine Stimme? Queen, hast du gesagt?
2: Queen mit
0: Adam,
2: ja.
0: Lambert. Alles klar, vielen Dank. Eine Stimme für Queen und Adam Lambert. Michael Räufsteck hier. Hallo, wer ist da?
3: Hallo, Sarah hier.
0: Hi, Sarah. Was darf sein?
3: Die Nummer 1, Queen.
0: Einmal auch die Live-Version von Queen. Danke auch dir herzlich. Wer ist jetzt am Telefon?
4: Hi, Michael. Der Olli aus Grundest. Ich hätte gern die Nummer 2.
0: Die Nummer 2 war das? Diana Ross?
4: Nein.
0: 3. Oh, Moment. Dann muss ich hier meinen Strich wieder durchstreichen und einen bei Maroon 5 machen. Dann haben wir 2 für Queen, 2 für Queen, 1 für Diana Ross, 1 für Maroon 5 und die Entscheidung ist noch offen. Danke dir erstmal, Olli. Mach's gut. Und wer ist jetzt dran? Guten Abend.
5: Hier ist die Eva. Ich hätte gern die Nummer 3.
0: Aha, Maroon 5 holt auf. Vielen Dank. Danke, Eva. Wer ist am Telefon?
6: Ja, lieber Michael, da ist der Michael aus Ihrer Stelle.
0: Hallo Michael, für wen stimmst du?
6: Ich stimme für die Nummer 3.
0: Dann haben wir Gewinner und das sind Maroon 5. Wir hören Maroon 5, die gegen Queen mit deren eigenen Hit gewinnen und Crazy.
6: Schönen Abend noch.
0: Dir auch. Tschüss.
6: Ciao.

0: Crazy Little Thing Called Love von Maroon 5. Das haben sie als Bonustrack damals für ihr Hands All Over Album im Jahr 2010 aufgenommen. Auf der Deluxe-Edition war das zu finden. Heute Abend habt ihr es gewählt. Auch sowas können die. Maroon 5, Crazy Little Thing Called Love. Und jetzt Gedanken zur Erde von Mundstuhl. Aber vermutlich werden sich Lars und Ande von Mundstuhl auch bei diesem Thema in die Haare kriegen.
1: Am Ende glaubst du, dass die Erde eine Scheibe ist?
2: Die Erde ist Scheibe.
1: Eben habe ich von der Südhalbkugel gesprochen. Zur Südhalbkugel gehört eine Nordhalbkugel. Zwei Halbkugeln gibt eine Kugel. Unsere Erde ist, also ist keine richtige Kugel, sondern der Körper nennt sich Ellipsoid, weil das nicht perfekt rund ist. Es ist keine Kugel, weil das ja schon Milliarden von Jahren dreht die sich ja um die eigene Achse, die Erde. Und dadurch wird die um den Äquator immer mehr gestaucht und irgendwann ist es wieder eine Scheibe.
3: Ja, aber...
1: Wie bei der Pizza.
3: Ja, aber, okay. Aber die dreht sich um die eigene Achse.
1: Ja, klar.
3: Da sind wir uns einig.
1: Da sind wir uns einig.
3: Genau.
1: Ja, sonst gibt's ja keinen Tag und Nacht.
3: Genau. Und Ebbe und Flut, ja. Sommer, Winter, der ganze Scheiß.
1: Ja.
3: Hier. Und es ist ja so. Es gibt ja Wissenschaftler, die haben rausgefunden, jetzt pass mal auf, dass sich die Erdachse
1: jeden Tag so 2-3 Zentimeter verschiebt.
3: Was? Ach, Quatsch. So ein Blödsinn.
1: Was?
3: Das ist immer am 1.1. Wie? Immer am 1.1.
1: Am Neujahr?
3: Ja, da ruckt es so ein Stück weiter.
1: Was?
3: Das merkt man doch am 1.1. Da läuft man immer erstmal so ganz schräg.
1: Das hängt damit zusammen,
3: ja,
1: oder
3: da,
1: was?
3: Da muss man sich an den neuen Neigungswinkel gewöhnen.
1: Ach so.
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1: Um 23 Uhr mit Emily Seidel. In der Eifel kämpfen weiter hunderte Einsatzkräfte gegen einen großen Waldbrand. Nach Einschätzung der Landesregierung handelt es sich um den wohl größten Waldbrand in der Geschichte Nordrhein-Westfalens. Zur aktuellen Lage Ingo Wagner aus Hürtgenwald.
2: Ja, der Pressesprecher der Feuerwehren hier im Kreis Düren, der spricht immer noch von einer sehr, sehr bedrohlichen Lage. Zum Glück hat man es jetzt abwenden können, dass die Flammen einen Ortsteil der Gemeinde Hürtgenwald, den Ortsteil Gai, erreichten. Da mussten ja heute Morgen schon 2000 Menschen evakuiert und nach Düren gebracht werden. Und die Flammen aber haben sich bis auf etwa 150 Meter an diesen Ortsteil herangearbeitet. Dann aber hat zum Glück der Wind gedreht und zusammen mit dem massiven Einsatz von Löschhubschraubern konnten die Flammen davon abgehalten werden, in diesen Ort einzudringen.
1: In Frankreich hat der Verfassungsrat das Social-Media-Verbot für unter 15-Jährige gekippt. Die Regelung stelle einen unverhältnismäßigen Eingriff in die Meinungs- und Kommunikationsfreiheit dar, hieß es zur Begründung. Aus Paris Kai Rienecker.
3: Der Gesetzgeber habe ein allgemeines Verbot für unter 15-Jährige eingeführt, das ihnen den Zugang zu zahlreichen Online-Kommunikationsdiensten entziehe, ohne dabei die individuelle Situation der Minderjährigen oder die spezifischen Risiken der jeweiligen Dienste zu berücksichtigen. Das Gesetz sei auch ein Verstoß gegen die Achtung des Privatlebens, da es zwangsläufig dazu führe, dass jede Person, auch volljährige Nutzer, ihr Alter nachweisen müssten, bevor sie auf Dienste zugreifen. Das Veto des obersten Verfassungsgremiums ist eine schwere politische Niederlage für Präsident Macron.
1: Die italienische Polizei hat 3 gestohlene Gemälde wiedergefunden. Es handelt sich um Werke der bekannten Maler Renoir, Cézanne und Matisse. Sie waren im März aus einem Privatmuseum in Norditalien entwendet worden. Die 3 Bilder haben schätzungsweise einen Wert von mehreren Millionen Euro. Nach Angaben der Polizei in Parma wurden die Gemälde im Haus eines Verdächtigen entdeckt. Die Ermittlungen konzentrierten sich auf eine Bande von 9 Moldauern, hieß es. Bei der Leichtathletik-EM in Birmingham hat der deutsche Sprinter Owen Ansah Gold über 200 Meter geholt. Ansah sorgte damit für den ersten deutschen EM-Titel über diese Distanz seit 44 Jahren. Außerdem gab es heute Abend noch eine Silbermedaille für das deutsche Team, und zwar für Diskuswerferin Shanice Kraft. In der 2. Fußball-Bundesliga hat Holstein Kiel gegen FC St. Pauli 2:2 gespielt und Bochum gewann in Braunschweig mit 1:0. Das waren die Nachrichten. Das Wetter in Deutschland, nachts oft klar und trocken, Tiefstwerte 22 bis 10 Grad. Morgen viel Sonne, von Westen Wolken und einzelne teils kräftige Schauer und Gewitter, Höchstwerte 20 bis 30 Grad im Nordwesten, sonst bis 38 Grad. Und Sonntag gebietsweise Schauer und Gewitter, dann bei Temperaturen zwischen 20 bis maximal 33 Grad. Es ist 23.03 Uhr.
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4: Die A10 Dreieck Spreeau Richtung Dreieck Barnim ist zwischen Berlin-Hellersdorf und Marzahn nach einem Unfall gesperrt. Tiergartenstraße des 17. Juni zwischen Kreisverkehr Großer Stern und Hanna-Ahrens-Straße in beiden Richtungen gesperrt. Veranstaltung bis zum 16. August 2026, ca. 6 Uhr. Mitte Ebertstraße zwischen Bärenstraße und Dorotheenstraße in beiden Richtungen gesperrt. Veranstaltung bis zum 16. August 2026, ca. 6 Uhr. Tiergarten Itzhak-Rabin-Straße zwischen Straße des 17. Juni und Heinrich-von-Gagern-Straße in beiden Richtungen gesperrt. Veranstaltung bis zum 16. August 2026, ca. 6 Uhr.
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6: Mit Michael Reifschweck, hallo, und mit Flo jetzt und dem aktuellen Hit Leak It.
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0: Die Emptiness Machine von Linkin Park hier in Pop der Abendshow. Hallo allerseits. Es macht echt Spaß mitzuerleben, wie gut Deutschland im Sport ist. So viele Medaillen, so viele Europameistertitel in diesen Tagen. Man verliert nur den Überblick, wo sie gerade wieder was gewonnen haben, weil so viele Veranstaltungen gleichzeitig sind. Wir haben die Leichtathletik-EM in Birmingham, die Schwimm-EM in Paris, die Reit-WM in Aachen, die Turn-EM in Zagreb. Und nächste Woche startet noch ein weiterer Wettbewerb, bei dem Deutschland vielleicht auch Chancen hat. Die zweite Ausgabe der World Humanoid Robot Games. Das sind die Roboterwettkämpfe in Peking, wo Deutschland unter anderem mit einem Team antritt. Brasilien, USA, Japan, viele andere Länder sind auch mit am Start. Luca Pollmeier aus dem Roboterkompetenzteam. Welche Disziplinen gibt es denn bei den Robot Games?
1: So einige, denn es treten insgesamt über 2000 Maschinen gegeneinander an. Und da gibt es zum Beispiel diese klassischen Dinger, die wir auch alle kennen. 100 Meter Lauf, 400 Meter Laufen, Hindernislauf, Gewicht heben, Tau ziehen und sowas halt.
0: Wie schneiden die Roboter ab?
1: Also ich sag mal so, der Roboter letztes Jahr, der am schnellsten die 100 Meter gesprintet ist, war so bei 21,5 Sekunden.
0: Das ist lang.
1: Ja, also ja, vor allem wenn wir es jetzt mit den Profis vergleichen. Owen Unser, der hat bei der Leichtathletik-EM für die 100 Meter 10,19 Sekunden gebraucht, also quasi die Hälfte, und hat nur Bronze in Anführungszeichen bekommen.
0: Also, aber dann sind die Menschen ja eindeutig besser. Wofür brauchen wir dann die Roboter?
1: Ja, es gibt ja auch noch andere kuriose Disziplinen, in denen sie antreten. Gibt es bei der Leichtathletik-EM sicher nicht. Zum Beispiel Pulver abwiegen. Keine Ahnung, für was man das braucht. Auspacken finde ich auch sehr interessant. Alle, die viel bei Amazon bestellen, die haben da sicher Vorteile. Dann auch Gegenstände mit einer Pinzette greifen ist eine Disziplin.
0: Ganz wichtig.
1: Ja. Oder es gibt auch so ganze Szenarien, so Dinge aus dem echten Leben, die du da bewältigen musst, beziehungsweise der Roboter. Da ist dann zum Beispiel ein Hotelzimmer aufgebaut und da gab es Gold letztes Jahr fürs Aufräumen in 8 Minuten und 21 Sekunden.
0: Das habe ich in Hotelzimmern von Menschen auch schon schneller erlebt, aber vielleicht zeigt das auch nur, dass ich nicht in den teuersten Hotels wohne.
1: Ja, dieses Jahr zum Beispiel auch neu dabei, das ist dann auch vielleicht hilfreich für uns im Haushalt, Wäsche sortieren müssen sie dann.
0: Ja, dafür brauchen wir Roboter, denn dazu sind Menschen nicht imstande. Also im Ernst, wer gesehen hat, wie Leo Neugebauer gestern auf der Ziellinie zusammengebrochen ist. Gut, er war Zehnkampf-Europameister. Aber ich glaube nicht, dass er noch in der Lage gewesen wäre, Wäsche zu sortieren oder ein Pulver abzuwiegen.

Party Feeling von Kate Janai. Hier ist Pop, die Abendshow. Island hat weniger Einwohner als Dresden und trotzdem kommen erstaunlich viele Popstars von dort.

es Island. Einer fehlt noch, Ásgeir, der bekannteste Singer-Songwriter in Island. Wie groß der da ist, zeigt eine Zahl. Sein Debütalbum ist das meistverkaufte Debütalbum aller Zeiten in Island. Jeder 10. Isländer besitzt es. Seit kurzem ist ein neuer Song da, Skeiaborg, Wolkenschloss, der jetzt auch so langsam zu uns rüberschwappt. Und er singt zum ersten Mal seit Jahren wieder auf Isländisch. Wir haben in den vergangenen Jahren öfter mal seine englischsprachigen Songs gespielt. Jetzt sagt er, das sei schwerer gewesen als gedacht. Im September ist er auf Tour, unter anderem in Hamburg, Berlin, München und Köln. Und jetzt Ásgeir mit Skeiaborg in Pop-Rabenshow.

0: Ich habe doch gesagt, es ist schwer, den Überblick zu behalten, wo wir eigentlich überall gut sind bei den aktuellen Sportwettkämpfen. Roland hat noch geschrieben, zum Thema aktuelle Weltmeisterschaften habt ihr die Junior-Weltmeisterschaften im Segelfliegen in Aalen-Elchingen vergessen. Dort sind in der Standardklasse zwei Deutsche Erster und Zweiter geworden. Und in der Clubklasse Dritter. Und tatsächlich Max Maslak und Patrick Benoist oder Benoit. Herzlichen Glückwunsch für Platz 1 und 2.
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4: Heute Nacht zeigt sich der Himmel verbreitet sternenklar. Es ziehen allenfalls mal wenige dünne Schleierwolken durch. Die Tiefstwerte liegen je nach Stadtbezirk und Bebauungsdichte zwischen 18 und 13 Grad. Morgen gibt es reichlich Sonnenschein, erst im Nachmittagsverlauf und am Abend können ein paar Wolkenfelder aufziehen bei bis zu 36 Grad. Damit erreicht die neue kurze Hitzewelle ihren Höhepunkt. Es bleibt trocken und verbreitet besteht hohe Waldbrandgefahr.
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5: Tiergarten, Potsdamer Straße. In Höhe Lützowstraße ist in beiden Richtungen bis Mitte August jeweils nur eine Spur frei. Dadurch ist die Lützowstraße abgehängt und eine Sackgasse. Tiergartenstraße des 17. Juni zwischen Kreisverkehr Großer Stern und Hanna-Ahrens-Straße in beiden Richtungen gesperrt. Veranstaltung bis zum 16. August 2026 circa 6 Uhr. Mitte Ebertstraße zwischen Bärenstraße und Dorotheenstraße in beiden Richtungen gesperrt. Veranstaltung bis zum 16. August 2026 circa 6 Uhr. Tiergarten Itzhak-Rabin-Straße zwischen Straße des 17. Juni und Heinrich-von-Gagern-Straße in beiden Richtungen gesperrt. Veranstaltung bis zum 16. August 2026 circa 6 Uhr.
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0: Substitution ist von Purple Disco Machine. Hier ist Pop, die Abendshow. Vor ein paar Jahren hat Dasha noch auf einer Farm gearbeitet. Heute ist sie im Billions Club. Da kommt ihr rein, wenn euer Song 1 Milliarde Mal gestreamt wurde. Bei ihr war das der Lion Dance Hit vor 2-3 Jahren. Austin. Damit ist sie nach Taylor Swift erst die zweite Country-Sängerin überhaupt, die das geschafft hat. Jetzt ist ein neuer Song da und der ist eine dicke Ansage an ihren Ex. Auf Instagram hat sie erzählt, um wen es da genau geht und was der ihr alles angetan hat.
1: It's about this bitch named who wouldn't leave me alone, even though I was like, hey, and he's like, and I'm like, no, and he's like, real quick, and I was like, I don't want you to, and then every time I would stop answering his calls, he'd be like,
0: gut, ich glaube, die Übersetzung braucht ihr nicht, die wesentlichen Teile waren zu verstehen. Toxischen Ex losgeworden und daraus einen Song gemacht. Win-win für Dasha hier mit Memo.

0: Ammo von Dasha ist neu. Hier ist Pop, die Abendshow. Und jetzt kommen wir zu einem der am härtesten arbeitenden Menschen im Showgeschäft. Es ist Entertainment-Direktor Knut aus dem durchschnittlichsten Ferienclub der Welt mit einer weiteren Durchsage.
1: Hallo Cluburlauber, hier spricht wieder euer Knutti. Und auch heute haben wir ein High-Value-Entertainment für euch. Die Anne erklärt euch zusammen mit ihrem Vater, wie man einen kaputten Airbag repariert. Und zwar mit Akupunktur. Wie gewohnt in der Kammer links hinter der Rezeption. Auf der Eventbühne performt das Tanztheater Off-Key eine spannende Pantomime über die Sicherheitsmerkmale von Kryptowährungen wie Silberstreifen und Wasserzeichen. Zuschauer in der ersten Reihe könnten nass werden. Und im Kids Club bei euren Gastgebern Biggie und Klausi schnuppern die kleinen Racker immer wieder in die verschiedensten Berufe rein. Heute Einbrecher. Unser Gastredner Kralle erklärt, ob das Gerücht stimmt, dass sich Gefängnisinsassen mit Haftcreme einreiben müssen. Wir wünschen euch einen tollen Urlaubsabend. Euer Knutti.

Ollie Murs and Rizzle Kicks. Heart skips a beat in Pop der Abendshow. Das war's von mir, Michael Rolfschleck. Danke fürs Zuhören. Gleich die Popnacht mit Sabrina Droste. Und leider gab's auch heute Abend wieder ein paar Themen, zu denen wir nicht mehr gekommen sind. Wir hatten noch vor, einen Vergleich von Populationen griechischer Landschildkröten und der Aufforstung vom Schilderwald in ländlichen Gebieten. Eine Lesung aus Beschwerdemails hatten wir noch vor an die Ziehung der Lottozahlen und einen Bericht über die Fortpflanzungsmethoden des gemeinen Wasserstrahls. Naja, vielleicht beim nächsten Mal. Gute Nacht!

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1: Um 0 Uhr mit Juliette Groß. In der Eifel bedroht ein großer Waldbrand weiter die Gemeinde Hürtgenwald. Im Laufe des Tages sind die Flammen immer weiter an den Ortsteil Gay herangerückt, konnten aber gestoppt werden. Dennoch blicken die Einsatzkräfte mit Sorge auf diese Nacht, wie Jens Eberl aus Hürtgenwald berichtet.
2: Ja, es gibt einen Punkt und das ist einfach die Wetterlage. Das heißt, das Problem ist, dass einfach Windböen erwartet werden, bis zu 40 km/h. Und das ist natürlich ein Riesenproblem für die Rettungskräfte, vor allem weil die Löschhubschrauber heute Nacht fehlen und dieser Wind das Feuer wieder anfachen kann. Was hat man dafür getan? Man hat sogenannte Regelstellungen in der Ortschaft Gay eingerichtet. Das heißt, man kann sich das bildlich so vorstellen, dass ungefähr 500 Löschkräfte wirklich wie eine Kette aufgereiht in dem Ort stehen und versuchen wirklich mit ihren Löschkräften dort, falls wieder ein Feuer kommt, wirklich dem sofort entgegenzuwirken.
1: 3 Wochen nach dem islamistischen Terroranschlag am Rande des CSD steht in Berlin unweit des Tatorts das nächste große Ereignis an. Die Technoparade Rave the Planet findet unter erhöhten Sicherheitsvorkehrungen statt. Zehntausende Menschen werden dazu im Berliner Tiergarten erwartet. Etwa 1500 Polizisten begleiten die als Demonstration angemeldete Veranstaltung. Die italienische Polizei hat 3 gestohlene Gemälde wiedergefunden. Es handelt sich um Werke der bekannten Maler Renoir, Cézanne und Matisse. Sie waren im März aus einem Privatmuseum in Norditalien entwendet worden. Die 3 Bilder haben schätzungsweise einen Wert von mehreren Millionen Euro. Laut Polizei in Parma wurden die Gemälde im Haus eines Verdächtigen entdeckt. Bei der Leichtathletik-EM in Birmingham hat es am Abend 3 Medaillen für das deutsche Team gegeben. Sprinter Owen Unser holte Gold über 200 Meter. Aus Birmingham, Jens-Jörg Krieg.
3: Das hat es seit 44 Jahren nicht gegeben. Der Europameister über 200 Meter kommt aus Deutschland. In 19,95 Sekunden sprintete Owen Unser zu Gold. Allerdings steht der Titel genau wie seine Bronzemedaille über 100 Meter unter Vorbehalt. Dem Hamburger droht wegen eines vermeintlich verweigerten Dopingtests eine Sperre. Auch Emil Adjekum beendete mit Silber über 400 Meter Hürden eine lange Durchstrecke. Er ist der erste Deutsche seit 40 Jahren mit einer EM-Medaille auf dieser Distanz. Silber gewann auch Diskuswerferin Shani Skrull.
1: Und in der 2. Fußball-Bundesliga hat Holstein Kiel gegen St. Pauli 2:2 gespielt. Bochum gewann in Braunschweig mit 1:0. Das waren die Nachrichten. Das Wetter in Deutschland. Heute Nacht klar und trocken bei 22 bis 14 Grad. Tagsüber viel Sonne. Im Westen sind später einzelne kräftige Schauer und Gewitter möglich. 33 bis 36 Grad. Im Norden etwas kühler. Am Sonntag Sonne und Wolken. Vor allem im Süden auch Schauer und Gewitter. 21 bis 25 Grad. Im Süden nochmal bis 32 Grad. Es ist 0 Uhr 3.
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4: Die A10 Dreieck Spreeau Richtung Dreieck Barnim ist zwischen Berlin-Hellersdorf und Marzahn nach einem Unfall gesperrt. Mahlsdorf-Altmahlsdorf. In Höhe Hultschiner Damm sind die Ampeln außer Betrieb. Tiergartenstraße des 17. Juni zwischen Kreisverkehr Großer Stern und Hanna-Ahrens-Straße in beiden Richtungen gesperrt. Veranstaltung bis zum 16. August 2026, circa 6 Uhr. Mitte Ebertstraße zwischen Bärenstraße und Dorotheenstraße in beiden Richtungen gesperrt. Veranstaltung bis zum 16. August 2026, circa 6 Uhr. Tiergarten Itzhak-Rabin-Straße zwischen Straße des 17. Juni und Heinrich-von-Gagern-Straße in beiden Richtungen gesperrt. Veranstaltung bis zum 16. August 2026, circa 6 Uhr.
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5: Mit Sabrina Drostel. Guten Tag, guten Tag. Und wir starten diesen einzigartigen Tag mit der Frau, die für die Fußball-WM das ist, was Mariah Carey für Weihnachten ist.
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Hier ist sie, die Popnacht von HR3, MDR Jump, NDR 2, RBB 888, Bremen 4, SR 1, WDR 2. Liebevollst produziert von SWR 3. Wir kommen jetzt um 11 Minuten nach Mitternacht gemeinsam entspannt in diesen Samstag. Tag ist noch jung. Könnten ihn jetzt nutzen, um, keine Ahnung, unseren Bauchnabel zu entfusseln oder schon mal prophylaktisch 24 Mal vorwurfsvoll tief und ein- und auszuatmen. Dann haben wir es weg. Oder wir hängen einfach gemeinsam ein bisschen ab und hören schöne Musik und unterhalten uns dazwischen ein bisschen was. Das wäre doch auch eine Idee. Olivia Dean, Man I Need.

Titelmusik von der One-Man-Show. Jack Dean ist 26 Jahre alt, kommt aus England und schreibt, produziert und singt seine Songs alle komplett selber. Wird gemunkelt. Ist jetzt ja nicht immer dabei, wenn er das alles macht, aber es ist so eine schöne Vorstellung, dass wir ihm das jetzt einfach mal ungeprüft glauben, weil wir es können. Jack Dean mit Mercy. Neu.

Dass es so schöne Worte gibt wie verschlimmbessern, fremdschämen, Übergangsjacke. Die lassen sich in andere Sprachen nicht sinngemäß wortwörtlich übersetzen. Da muss immer eine dicke Erläuterung her, um zu erklären, was wir damit meinen. Aber das geht ja wohl auch noch kleinteiliger als nur Deutsch. In Dialekten. Und wir sind doch gerade deutschlandweit versammelt. Also die beste Gelegenheit, um mal eine Liste zu führen. 07221 2011, her mit euren Lieblingsdialektwörtern. Bitte direkt mit der Beschreibung, was sie bedeuten. Ich fange an mit dem kölschen Wort Fisternöllchen. Die Popnacht hier mit Sabrina Droste. Hi.

0: suchen gerade Wörter in unseren vielfältigen deutschen Dialekten, die schwer bis gar nicht zu übersetzen sind, die wir immer erklären müssen, lang und breit, damit sie verstanden werden. Und ja, ihr habt recht, ich habe das kölsche Fisternöllchen reingebracht, ohne entsprechende Erläuterung. Ein Fisternöllchen ist ein heimliches, charmantes Techtelmechtel, also so süßes, tuschelndes Flirten oder eine Affäre, von der offiziell keiner was wissen darf. Aber alles in nett, ne? Und nicht so, die betrügt ihren Mann mit dem Timo-mäßig, sondern so, guckens, it's Sandra und der Jim, die haben doch ein Fisternöllchen. Da passt das Wort von Hörer Alexander ganz gut. Er hat was Mittelfränkisches für uns.
1: Geheuchnis. Eine Mischung zwischen Gemütlichkeit und Heimat und Wohlfühlen und sich einigeln können.
0: Ja, 0722 1 2011. Was ist in eurem Dialekt ein Wort, das nicht einfach so zu übersetzen ist, sondern eine Erklärung braucht? Her damit. Ihr hört die Popnacht. Hi.

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3: Heute gibt es reichlich Sonnenschein. Erst im Nachmittagsverlauf und am Abend können ein paar Wolkenfelder aufziehen. Es bleibt trocken und die Hitze erreicht mit Höchstwerten von 35 bis 36 Grad Celsius ihren Höhepunkt. Verbreitet besteht hohe Waldbrandgefahr. Am Sonntag scheint mal die Sonne, mal ziehen kompakte Wolken durch und stellenweise kann es regnen. Dabei werden nur noch um 25 Grad erreicht. Zu Wochenbeginn wechseln sich Sonne und Wolken ab und verbreitet bleibt es trocken. Am Dienstag fällt zeitweise Regen bei maximal um 21 Grad.
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4: B2, B5, Berlin-Tiergarten, die Straße des 17. Juni, ist zwischen Kreisverkehr Großer Stern und Hanna-Ahren-Straße in beiden Richtungen wegen einer Veranstaltung bis morgen ca. 6 Uhr gesperrt. Die B5 Ebertstraße ist zwischen Bärenstraße und Dorotheenstraße in beiden Richtungen wegen einer Veranstaltung bis morgen ca. 6 Uhr gesperrt. Berlin-Tiergarten, die Uitzhaak-Rabun-Straße. Zwischen B2, B5, Straße des 17. Juni und Heinrich-von-Gagern-Straße ist in beiden Richtungen wegen einer Veranstaltung bis morgen ca. 6 Uhr gesperrt.
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5: 5:05 ist es, ja, die Popnacht mit Sabrina Droste. Hi.

Achtung, Falschfahrer auf der A52 Essen-Düsseldorf zwischen Ratingen und Übergang zur B1. Da kommt euch ein Falschfahrer entgegen. Bitte äußerst rechts fahren und nicht überholen auf der A52 Essen-Düsseldorf zwischen Ratingen und Übergang zur B1. Da ist ein Falschfahrer unterwegs. Vorsicht in beiden Richtungen.

0: Es gibt sie, die Worte, die wir ganz selbstverständlich nutzen, die aber niemand versteht ohne entsprechende Erläuterung. Ihr hört die Popnacht mit Sabrina Droste. Hi. Dialekte sind einfach was Feines. Das hören wir zum Beispiel ganz wunderbar bei Matthias aus Kiel.
1: Also im Plattdütschen habt ihr das Wort butschern. Das gibt das nur im Plattdütsch und bedeutet so viel wie, ja, wenn Kinder oder junge Erwachsene draußen rumstromern, um Tönnef zu machen, also Blödsinn zu machen, ohne wirklich dabei bösartig zu werden.
0: Und Uli aus Stuttgart, der ist auch schwer in Love.
2: Es gibt dieses schwäbische Wort Päp. Es ist genial. Es kann heißen, du bist aber Päp, du nimmst es aber genau. Oder der Abstand zwischen zwei Dingen ist super gering. Die sind Päp, super Wort.
0: 07221 2011 ruft an und dialekt uns zu mit euren super Spezi-Wörtern.

0: Wir sind hier für euch in der Popnacht. Und wir freuen uns, wenn ihr anruft 07221 2011, so wie das die Silke aus Herrenberg im Kreis Böblingen gemacht hat. Silke, was können wir für dich tun?
1: Ich brauche euch zu wach halten.
0: Silke, nicht einschlafen, nicht einschlafen, nicht einschlafen, nicht einschlafen.
1: Ich versuch's.
0: Wo bist du denn hin auf dem Weg?
1: Ich bin jetzt auf dem Weg nach Hause. Ich war im Spannachtskino. Mhm. Und ich
0: hab
1: geblitzt worden, scheiße.
0: Oh nein! Siehst du brauchst uns gar nicht zum Wach bleiben. Das machen die Geschwindigkeitskontrollen schon für uns.
1: Neues Auto, ich kenne aber die Fotos von mich selber. Jetzt muss ich selber zahlen.
0: Aber ey, dann hast du schon mal ein Foto von deinem neuen Auto. Man vergisst das ja manchmal.
1: So ein richtig scheiß Preis-Leistungs-Verhältnis und die Fotos sind auch nicht so gut.
0: Das stimmt. Obwohl, ich war letztens, ich musste einen neuen Perso machen und war dann auch bei einem Fotografen und ohne Witz, ich habe nachher die aus der Drogerie genommen, weil der Fotograf konnte auch so gar nichts. Oder mein Gesicht war einfach an dem Tag quakig. Keine Ahnung.
1: Ja. Nee, ich bin schon ziemlich müde. Ich habe heute Sommerferienprogramm gemacht mit ganz vielen Kindern. Mhm. Und jetzt hinterher zum Sommerkino, zum Steckerfisch-Fiasko. Kennst du das?
0: Ja, warte mal.
1: Der Eberhofer-Krimi, der 10. Teil.
0: Ah, okay, ja, genau. Steckerfisch, ja, natürlich.
1: Steckerfisch wäre es total toll.
0: Ja. Ja, war super, kannst du empfehlen?
1: Ja, war richtig, wir haben gelacht.
0: Ach, hervorragend, ja. Das ist doch schön. Guck mal, dann kannst du dich ja, erstens kannst du ja weiter zuhören und dann kannst du dich zwischendurch einfach an den Film erinnern und dann lachst du wieder und dann bleibst du auch wach. Dann wirst du noch ein, zwei Mal geblitzt und dann bist du auch schon zu Hause.
1: Du bist aber schon ein bisschen gehässig, oder?
0: Nein, komm schon. Wir leben doch bitte nach dem Motto, Humor ist, wenn man trotzdem lacht, nicht wahr?
1: Ja, aber lass mal ohne Fotos. Das, was ich halt verdient habe, gerade wieder weg.
0: Ja, nee, das wollen wir nicht. Das stimmt. Pass auf, wenn du wieder so müde wirst, dass du denkst, du schläfst ein, rufst du nochmal an. Aber ansonsten mache ich jetzt mal weiter und halte dich hier in der Popnacht wach, okay?
1: Das machst du. Gute, laute Musik.
0: Genauso. Silke, fahr vorsichtig.
1: Dankeschön. Ciao, ciao.
0: Ciao.

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1: Um 1 Uhr mit Juliette Groß. In der Eifel bedroht ein großer Waldbrand weiter die Gemeinde Hürtgenwald. Im Laufe des Tages sind die Flammen immer weiter an den Ortsteil Gai herangerückt, konnten aber gestoppt werden. Dennoch blicken die Einsatzkräfte mit Sorge auf diese Nacht, berichtet Jens Eberl aus Hürtgenwald.
2: Ja, es gibt einen Punkt und das ist einfach die Wetterlage. Das heißt, das Problem ist, dass einfach Windböen erwartet werden, bis zu 40 km/h. Und das ist natürlich ein Riesenproblem für die Rettungskräfte, vor allem weil die Löschhubschrauber heute Nacht fehlen und dieser Wind das Feuer wieder anfachen kann. Was hat man dafür getan? Man hat sogenannte Regelstellungen in der Ortschaft Gai eingerichtet. Das heißt, man kann sich das bildlich so vorstellen, dass ungefähr 500 Löschkräfte wirklich wie eine Kette aufgereiht in dem Ort stehen und versuchen wirklich mit ihren Löschkräften dort, falls wieder ein Feuer kommt, wirklich dem sofort entgegenzuwirken.
1: US-Präsident Trump hat angekündigt, die Straße von Hormus zum Territorium der USA zu erklären. Dies werde bald geschehen, sobald der Iran besiegt sei, so Trump in einer Rede. Der Präsident führte seine Pläne nicht weiter aus. Der Iran wies die Drohung Trumps zurück. Die Schifffahrtsroute bleibe unter iranischer Kontrolle, hieß es von der Regierung in Teheran. Bei der Leichtathletik-EM in Birmingham hat es am Abend 3 Medaillen für das deutsche Team gegeben. Sprinter Owen Unser holte Gold über 200 Meter. Es war der erste deutsche EM-Titel über diese Distanz seit 44 Jahren. Diskuswerferin Janice Kraft gewann eine Silbermedaille und auch Emil Adjekum holte Silber über 400 Meter Hürden. In der zweiten Fußball-Bundesliga hat es im Nordderby zwischen Holstein Kiel und St. Pauli keinen Sieger gegeben. Die Partie endete 2:2. Aus der Sportredaktion Finn Hornberg.
3: St. Pauli legte in der ersten Halbzeit gut los und ging dank der Tore von Taichi Hara und Martin Kaas in Führung. Nach der Pause verkürzte erst Phil Harris für die Kieler. Jonas Terkesen erzielte kurz vor Schluss den Ausgleich. Eintracht Braunschweig verliert gegen den VfL Bochum mit 0:1. Die Niedersachsen bleiben aber trotzdem zumindest über Nacht Tabellenführer, dank des 6:1-Sieg in Magdeburg am ersten Spieltag. Gegen Bochum hingegen fand Braunschweig keine Lücke. Der VfL stand in der Defensive gut und ließ kaum etwas zu. Den entscheidenden Treffer für die Bochumer erzielte der ehemalige Braunschweiger Philipp Hofmann.
1: Das waren die Nachrichten. Das Wetter in Deutschland. Heute Nacht klar und trocken bei 22 bis 14 Grad. Tagsüber viel Sonne. Im Westen sind später einzelne kräftige Schauer und Gewitter möglich. 33 bis 36 Grad. Im Norden etwas kühler. Am Sonntag Sonne und Wolken, vor allem im Süden auch Schauer und Gewitter. 21 bis 25 Grad. Im Süden nochmal bis 32 Grad. Und am Montag mehr Wolken und vor allem im Osten Schauer. 21 bis 27 Grad. Es ist 1:03.
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4: Die A10 Dreieck Spreeau Richtung Dreieck Barnim ist zwischen Berlin-Hellersdorf und Marzahn nach einem Unfall gesperrt. Tiergarten, Potsdamer Straße. In Höhe Lützowstraße ist in beiden Richtungen bis Mitte August jeweils nur eine Spur frei. Dadurch ist die Lützowstraße abgehängt und eine Sackgasse. Mahlsdorf, Altmahlsdorf. In Höhe Hulschiner Damm sind die Ampeln außer Betrieb. B2, B5, Berlin-Tiergarten, die Straße des 17. Juni, ist zwischen Kreisverkehr Großer Stern und Hanna-Ahren-Straße in beiden Richtungen wegen einer Veranstaltung bis morgen ca. 6 Uhr gesperrt. Die B5 Ebertstraße ist zwischen Bärenstraße und Dorotheenstraße in beiden Richtungen wegen einer Veranstaltung bis morgen ca. 6 Uhr gesperrt. Berlin-Tiergarten, die Uetzhag-Robbun-Straße, zwischen B2, B5 Straße des 17. Juni und Heinrich-von-Gagern-Straße ist in beiden Richtungen wegen einer Veranstaltung bis morgen ca. 6 Uhr gesperrt.
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5: Mit Sabrina Droste, guten Tag, guten Tag. Wer es noch nicht gemacht hat, stimmt jetzt bitte noch für die lustigen Vögelchen auf den Banknoten ab, die neu kommen sollen. Wir möchten schließlich alle irgendwann sagen können, das kostet dich einen Bienenfresser oder du schuldest mir noch einen Säbelschnäbler.
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Den Song speichern wir uns ja wohl mal direkt auf unserer Apokalypsen-Playlist ab. Wenn wir mit dem Auto Mutterseelen allein durchs Land fahren, um zu erfahren, ob da noch jemand ist. Is there anybody alive out there? Bruce Springsteen, der Mann für Songs zu jeder Gelegenheit, sogar für den Weltuntergang. Ihr hört die Popnacht, hi. 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

0: auch in der Nacht kämpfen hunderte Einsatzkräfte in Hürtgenwald bei Düren gegen das Feuer. Der Waldbrand ist der bisher größte in der Geschichte von Nordrhein-Westfalen. Letzte Nacht mussten deshalb die rund 2000 Einwohner des Ortsteils Hürtgenwald-Gai ihre Häuser verlassen. Das Feuer ist einfach zu nah an den Ort rangekommen. Inzwischen sind die Einsatzkräfte vorsichtig optimistisch, was die Lage angeht, berichtet ARD-Reporterin Silvia Andler.
1: Ich habe eben mit dem Landrat des Kreises Düren gesprochen. Man kann sagen, es gibt eine vorsichtige Entwarnung will ich es noch nicht nennen, aber die Lage ist stabil im Moment, so dass der Landrat tatsächlich auch mal ein paar Stunden schlafen kann, wie er sagte, und sich auch darauf freut, weil er ja schon sehr lange im Einsatz ist, wie viele andere hier auch. Also die Lage ist einigermaßen stabil. Wenn jetzt das Wetter so bleibt und der Wind nicht aufflammt, dann könnte es sein, dass man den Brand tatsächlich in den Griff bekommt. Und das wäre natürlich eine tolle Nachricht. Also insofern erstmal ganz vorsichtiger, sehr vorsichtiger Optimismus.
0: Die Löscharbeiten gehen in der Nacht weiter. Wir halten euch hier in der Popnacht auf dem Laufenden.

0: der B41 Eder Oberstein, Bad Kreuznach, kein Falschfahrer mehr zwischen Bad Sobernheim und Bad Kreuznach. Kommt gut durch.
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0: halb zwei ist es.
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2: Heute gibt es reichlich Sonnenschein. Erst im Nachmittagsverlauf und am Abend können ein paar Wolkenfelder aufziehen. Es bleibt trocken und die Hitze erreicht mit Höchstwerten von 35 bis 36 Grad Celsius ihren Höhepunkt. Am Sonntag scheint mal die Sonne, mal ziehen kompakte Wolken durch und stellenweise kann es regnen. Dabei werden nur noch um 25 Grad erreicht.
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3: Tiergarten, Potsdamer Straße. In Höhe Lützowstraße ist in beiden Richtungen bis Mitte August jeweils nur eine Spur frei. Dadurch ist die Lützowstraße abgehängt und eine Sackgasse. B2, B5, Berlin-Tiergarten, die Straße des 17. Juni, ist zwischen Kreisverkehr Großer Stern und Hanne-Ahren-Straße in beiden Richtungen wegen einer Veranstaltung bis morgen ca. 6 Uhr gesperrt. Die B5 Ebertstraße ist zwischen Bärenstraße und Dorotheenstraße in beiden Richtungen wegen einer Veranstaltung bis morgen ca. 6 Uhr gesperrt. Berlin-Tiergarten, die Uetzhag-Robbenstraße. Zwischen B2, B5 Straße des 17. Juni und Heinrich-von-Gagern-Straße ist in beiden Richtungen wegen einer Veranstaltung bis morgen ca. 6 Uhr gesperrt.
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0: Hier ist die gemeinsame Popnacht von hr3, MDR Jump, NDR2, RBB 888, Bremen 4, SR1 und WDR 2 zusammengefahren von SWR 3. Sabrina Drosti hier. Hi!

Schönen guten Tag, hier ist Dr. Oste und jeder, der um diese Uhrzeit Radio hört, kann sicherlich Hilfe gut gebrauchen. Professionelle Hilfe kriegt man in Deutschland ja nicht. Und professionelle Hilfe dagegen schon, und zwar hier in der Popnacht. Wir machen den Watt. Ihr fragt euch jetzt, Watt? Und ich sag ja genau, einen Wortassoziationstest. Beispiel, ich sag Baum, ihr sagt Autounfall. Ich sag Rosenkohl, ihr sagt lecker. Ich sag Andi Scheuer und ihr sagt kompetent. Und spätestens da wissen wir, es gibt was zu diagnostizieren. 07221 2011. Wer braucht ein unprofessionelles Gutachten in Form eines Popnachtpakets? Macht den Dr. Oste Psychotest 07221 2011.

0: So, wir haben einen Patienten gefunden und wir brauchen jetzt hier auch noch mal ein bisschen Musik. So, Olli ist in der Leitung für den heutigen Watt, den heutigen Psychotest mit Dr. Oster. Hallo Olli! Olli?
1: Einen wunderschönen Morgen an dich und natürlich an alle, die unterwegs sind jetzt.
0: So, weißt du, wie ein Watt, also ein Wortassoziationstest, funktioniert? Exakt, ich nenne dir einen Begriff.
1: So, das, was ich mitbekommen habe, ja.
0: Ja, sehr schön. Du sagst so schnell wie möglich das Erste, was dir dazu einfällt. Also zum Beispiel, ich sage Fitnessstudio, du sagst?
1: Bande.
0: Genau, Hauptsache es passiert schnell. Falsch machen kannst du nichts und egal, welche Diagnose wir danach stellen, ein Popnacht-Paket kriegst du auf jeden Fall. Hast du noch Fragen? Okay, gerade ist jetzt ist natürlich schlecht, weil jetzt ist dein Empfang schlecht, Olli.
1: Ja, du bist sehr zeitversetzt.
0: Ich bin zeitversetzt. Also ich würde ja jetzt frecherweise sagen, du bist zeitversetzt.
1: Oder andersrum.
0: Ja. Meinst du, wir kriegen das hin? Das ist ein Geschwindigkeitsspiel.
1: Ja.
0: Nicht, dass sich alle total
1: langweilen und
0: wir zwei Spaß haben. Ja, okay. Wir probieren das. Alles klar, pass auf. Ich mach mal hier die richtige Musik an. Okay, Olli, wir starten. In Ordnung, wir versuchen das jetzt mal. Ich sag Begriffe und du sagst das Erste, was dir dazu einfällt.
1: Okay.
0: Alles klar. Baum.
1: Wald.
0: Fremdschämen.
1: Peinlich.
0: Glückssträhne.
1: Lottogewinn.
0: Fliege.
1: Schlingklatsche.
0: Dialekt.
1: Sächsisch.
0: Ohrwurm.
1: Lieblingslied.
0: Sternschnuppe.
1: Wunsch.
0: Kofferraum.
1: Auto.
0: Nachtschicht.
1: Arbeit.
0: Schokolade.
1: Lecker, lecker.
0: Okay, pass auf. Ich füttere mal den Computer mit deinen Antworten.
1: Der wird wahrscheinlich sagen, der Mann ist nicht ganz dicht.
0: Aha, ja, ich gucke nochmal drüber hier. Aha, ja. Okay, also über eine Sache müssen wir auf jeden Fall sprechen. Wie kommst du denn bitte bei Fliege auf Fliegenklatsche? Das ist ja so naheliegend. Ich hätte jetzt ein bisschen, also, ja. Hast du eine Chance?
1: Weiß ich auch nicht.
0: Weiß auch.
1: Ich habe tatsächlich hier auf dem LKW eine. Falls mich in der Pause mal eine Fliege im Sommer wirklich beim Pause machen, sowas von extrem nervt. Aber die hat dann mit den Loche, noch ein Loch, also last chance ist vorhanden.
0: Ich hätte jetzt gesagt, nicht für die Fliege, sondern für einen Polier.
1: Kann man auch machen.
0: Kann man auch machen. Ja, okay. Mhm. Olli, finale Diagnose, du wirst nicht überrascht sein, aber da ist nichts mehr zu machen.
1: Dachte ich mir.
0: Ja, jetzt machen wir mal die Leitung frei für jemanden, bei dem noch Hoffnung besteht, okay?
1: Machen wir.

Kiss all night. Der Song, der jetzt kommt, will in dieselbe Kerbe hauen wie The Magnetic von The Bowser. Hier der Song mit dem legendären Klavier. Ja, ob fantastisch oder super nervig, müsst ihr für euch entscheiden. Aber Another und 54 Ultra versuchen es mit einer Gitarre. Talk to You. Neu in der Popnacht.

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1: Um 2 Uhr mit Juliette Groß. In der Eifel bedroht ein großer Waldbrand weiter die Gemeinde Hürtgenwald. Im Laufe des Tages sind die Flammen immer weiter an den Ortsteil Gai herangerückt, konnten aber gestoppt werden. Dennoch blicken die Einsatzkräfte mit Sorge auf diese Nacht, berichtet Jens Eberl aus Hürtgenwald.
2: Ja, es gibt einen Punkt und das ist einfach die Wetterlage. Das heißt, das Problem ist, dass einfach Windböen erwartet werden, bis zu 40 km/h. Und das ist natürlich ein Riesenproblem für die Rettungskräfte, vor allem weil die Löschhubschrauber heute Nacht fehlen und dieser Wind das Feuer wieder anfachen kann. Was hat man dafür getan? Man hat sogenannte Regelstellungen in der Ortschaft Gai eingerichtet. Das heißt, man kann sich das bildlich so vorstellen, dass ungefähr 500 Löschkräfte wirklich wie eine Kette aufgereiht in dem Ort stehen und versuchen wirklich mit ihren Löschkräften dort, falls wieder ein Feuer kommt, wirklich dem sofort entgegenzuwirken.
1: Die deutsche